0: Sagt es nicht mal. Er merkt's einfach nicht.
1: Hä? Was merke ich nicht? Was wollen Sie von mir?
0: Sag mal, wie können Sie eigentlich so ignorant sein, ha? Typisch Mann, ey.
1: Jetzt hören Sie doch mal auf hier.
0: Erst so ein No-Go abziehen und sich dann blöd stellen, oder was? Ganz toll. Hier, Clara, Clara, komm mal eben schnell rüber. Guck dir mal an, was der hier gerade abgezogen hat.
2: Hey, Susanne.
0: Clara, schau mal, was man sich wieder rausnimmt.
1: Was soll das denn? Was nehme ich mir hier raus?
2: Was ist denn hier eigentlich los,
0: Mensch? Der stellt sein Auto auf einem Frauenparkplatz ab.
1: Was?
2: Ah ja, okay.
0: Oh, wie mich das ankotzt. Wie mich Leute, Männer, wie sie ankotzen.
1: Jetzt machen Sie mal halblang.
2: Ja, aber wirklich, Susanne, jetzt übertreib doch mal
0: nicht.
2: Oh,
0: mich macht das einfach krank, diese scheiß Arroganz und Ignoranz des Patriarchats. Irgendwo hat eure Dominanz auch mal ihre Grenzen, ja?
1: Entschuldigung, aber es geht hier um einen Parkplatz. Einen Parkplatz, es gibt ja auch genügend andere.
2: Ja, aber das ist ja der Punkt. Wieso stehen Sie denn dann ausgerechnet auf dem einzigen freien Frauenparkplatz?
1: Ja, das hat einen Grund.
0: Ach ja, da bin ich ja mal ganz gespannt, damit Sie nicht so weit laufen müssen.
1: Nein?
0: Weil sie noch kästenweise Bier für ihre Grillparty oder irgendein scheiß Fußballspiel brauchen.
1: Hä?
0: Ich fass es einfach nicht. 100 freie Parkplätze und sie stellen sich absichtlich auf den einzig freien, nur für Frauen.
2: Ja, aber das muss ich jetzt wirklich auch mal sagen, das verstehe ich ehrlich gesagt auch nicht.
1: Naja, aber die daneben sind auch hell und auch übersichtlich und auch groß.
0: Oh, weil Frauen schlecht einparken können oder was?
1: Nein, was? Wegen des Sicherheitsgefühls.
2: Na, aber der Frauenparkplatz, der ist ja doch noch ein kleines Stück näher am Ausgang.
1: Ja, aber ich wollte nun einfach keine Lücke lassen.
0: Ach, jetzt auf einmal will er ordentlich sein. Aber dass Sie die Ordnung hier gerade verletzen, das stört Sie nicht.
1: Jetzt regen Sie sich doch mal nicht so auf.
2: Ja, Susanne, wirklich, mach mal halblang. Er kann doch das Auto einfach umparken.
0: Dann merkt ja niemand, was der da gerade tut. Das können gerne alle mitbekommen, was hier für ein Macho unter uns ist.
1: Entschuldigung?
2: Ja, und Stigmatisierung macht das Problem ja auch nicht besser.
1: Welches Problem?
0: Oh, er checkt's nicht. Sie schaffen Angsträume.
2: Frauenparkplätze sollen Angsträume doch beseitigen.
0: Aber das kann der Herr wieder nicht verstehen, dass Frauen sich unsicher fühlen könnten.
1: Doch, klar verstehe ich das.
2: Also andererseits finde ich irgendwie, dass Frauenparkplätze auch nur ein bisschen Kosmetik sind, von den wahren Angstträumen ablenken.
1: Das ist ein Parkplatz. Ein Parkplatz. Brandneu, hell, gut einsichtig, überall Kameras. Da drüben sitzt der Security-Typ.
0: Typisch, schon wieder ganz typisch. Anstatt mal die eigenen Fehler einzugestehen, immer wieder nur ablenken.
1: Fühlen Sie sich hier unsicher?
0: Nein. Doch, ja, schon.
2: Na, aber da muss ich jetzt auch mal einhaken. Also ich finde doch irgendwie, in einer optimalen Gesellschaft sind Frauenparkplätze doch total überflüssig.
0: Was? Wieso das denn? Da sind wir doch noch weit von entfernt, solange es Menschen wie den da gibt.
1: Hey, jetzt stellen Sie mich nicht als sexistisches Arschloch dar. Das bin ich nicht.
0: Ich bin ja kein Sexist, aber das wird ja auch niemand müde zu betonen.
2: Susanne, jetzt fahr doch mal einen Gang runter.
1: Jetzt reicht's mir. Ich habe hier nur unser Auto hingestellt.
0: Er nimmt nur keine Rücksicht auf marginalisierte Gruppen. Ich kann das nicht länger mit ansehen. Ich gehe. Wenn ich Ihr Auto hier nochmal sehe auf dem Frauenparkplatz, ja, dann wundern Sie sich nicht, wenn Sie nächstes Mal einen Phallus reingeritzt haben.
1: Was? Ist das Ihr Ernst?
2: Also, ein Flyer unterm Scheibenwischer mit einem netten Hinweis würde doch auch reichen.
0: Boah, anders lernt man das ja nicht. Erst wenn sein geliebtes Auto mal beschädigt wird, ja? Die autogeilen Macho-Arschlöcher.
1: Das ist ein Mazda.
0: Ist mir scheißegal. Komm, Clara.
2: Was? Nein, ich muss ganz woanders hin.
0: Aber komm, wir halten zusammen, Clara. Wir müssen doch ungerechte, schwanzgesteuerte Gesellschaften bekämpfen. Scheiß Wichser.
1: Was war das denn gerade?
2: Ja, man kann es auch übertreiben.
1: Hätte sie mir eine Sekunde zugehört.
2: Ja, aber wieso stehen Sie denn jetzt bitte auf diesem Parkplatz?
1: Ja, ganz einfach. Meine Frau holt heute Abend, wenn es dunkel ist, das Auto ab. Und sie fühlt sich potenziell gefährdet und unsicher in Parkhäusern. Und deswegen habe ich es nah an den Ausgang auf diesen Frauenparkplatz gestellt.
2: Das ist jetzt aber nicht Ihr Ernst, oder? Na, dann wird Ihre Frau aber Augen machen, wenn da später ein Penis in den Lack gekratzt ist.
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1: Mami?
2: Ja, Boris?
1: Wie kommen wir denn hier raus?
3: Das waren die letzten Worte von Boris Blocksberg. Ihr wisst nicht, wer das ist? Boris Blocksberg ist der kleine Bruder von Bibi Blocksberg, der seit der 7. Folge der bekannten Hörspielreihe nie wieder aufgetreten ist. Von der Produktionsfirma Kiddings heißt es, er sei aus dramaturgischen Gründen mit einem Husten zu seinen nicht-magischen Großeltern abgeschoben worden. Das war 1982. Seither hat man nichts mehr von Boris gehört. Doch im Jahre 2014 meldete er sich wieder, und zwar auf Twitter. Richtig gehört wurde er aber erst Anfang 2022 mit seinen Memes auf Instagram. Wie es dazu kam und was aus Boris geworden ist, erfahrt ihr in
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3: Wir befinden uns im 20. Stock des Hochhauses A in Neustadt. Hier wurde der damals 8-jährige Boris das letzte Mal gesehen. Hätte er das nur schon in der ersten Folge, Hexen gibt es wirklich, geahnt.
5: Bibi, lass mich auf den Besen.
2: Nein, du nimmst den Aufzug. Das ist mein Besen.
6: Bibi, du nimmst den Besen nicht. Was ist, wenn er im 5. Stock schlapp macht, ha?
5: Dann bist du tot.
2: Ich stürz aber nicht ab. Nicht mit Kartoffelbrei.
5: So ein dämlicher Name. Kartoffelbrei.
2: Kartoffelbrei ist zumindest genauso gut wie das doofe Boris.
3: Wer weiß, wie Boris' Geschichte im Kiddings-Universum geendet ist, kann schon früh erste Anzeichen für seinen kommenden Abschied entdecken. Von Anfang an wird er für die Hörer negativ dargestellt.
7: Seit Bibi fliegt, ist Boris manchmal etwas seltsam.
5: Du Hornochse.
6: Dein Mäuschen, Boris ist immerhin alt genug, um uns mit seinen Frechheiten auf die Palme zu bringen.
2: Blödes Boris-Baby.
7: Ach, so ein eifersüchtiges Kind.
6: Du bist zu dick.
7: Bitte zieh aus.
3: Mobbing wie aus dem Schulbuch. Natürlich stellt Boris als kleiner Bruder eine Konkurrenz zu Bibi dar. Aber ist das arme Boris nicht schon genug geplagt? Schließlich kann er als männliche Person nicht hexen, wie uns der Erzähler immer und immer wieder unter die Nase reibt.
8: Bernhard und Boris Blocksberg, die haben keine Ahnung vom Hexen. Nur Frauen können Hexen werden. Nein, Vater Bernhard und Bibis Bruder Boris können nicht hexen. Das Besondere an dieser Familie ist, dass alle Frauen hexen können. Nur die Frauen. Papa Bernhard und Bruder Boris, die haben keinen Schimmer vom Hexen, denn das können nur Frauen. Bernhard und Boris können nicht hexen. Das können in der Familie Blocksberg nur die Frauen.
3: Was macht so etwas mit einem Jungen wie Boris? Psychologen würden von Minderheitskomplexen und Traumata sprechen. Grund genug also für ihn, diese toxische Familie zu verlassen. War der Husten, der ihn aus dem Umfeld gebracht hat, vielleicht nur ein Symptom seiner psychischen Belastung? Wir haben Boris Blocksberg aufgespürt und mit ihm darüber gesprochen.
9: Ich bin natürlich nicht freiwillig gegangen. Man hat mich dazu gedrängt. Bibi selbst hat sich da natürlich nie direkt eingemischt. Sie war ja der Star. Aber Mama ist dann auf mich zugekommen und hat diese Auszeit bei meinen Großeltern vorgeschlagen. Mich würde ja niemand vermissen. Und ein paar Folgen ohne mich würden auch gehen. Die Dramaturgie würde ohne kleinen Bruder wohl auch besser gehen. Das hat mein Papa mir auf der Fahrt an die Nordsee gesagt.
3: Kiddings hat bereits in der Vergangenheit bestätigt, auch die Hörer wollten Boris nicht mehr so prominent in der Serie haben. Daraufhin wurde der kleine Bruder als dramaturgische Konkurrenzfigur rausgeschrieben. Mehrere Generationen an Kindern sind seither mit einer Bibi Blocksberg ohne kleinen Bruder aufgewachsen.
9: Eigentlich hätte ich ja noch früher gehen sollen. Wie ich im Nachhinein erfahren habe, gab es schon während der Serie immer wieder Anschläge auf mein Leben, in der Hoffnung, dass man mich nicht einfach wegschicken muss und meine Fans mich vermissen würden.
3: Zu seinem Glück hat Boris überlebt. Bei den Anschlägen, so erzählte er uns nach dem Interview, habe es sich nicht nur um Verhexungen von Bibi und seiner Mutter gehandelt. Auch mit dem Essen seiner Mutter habe man wiederholt versucht, ihn zu vergiften.
8: Schwefelsuppe.
5: Alligatorschwänzchen.
8: Schwefelbutter.
5: Fliegenpilzpüree. Schwefeleier. Spinnenfrikadellen.
6: Röteneiersoufflé.
5: Salamanderfüßchen mit Salpetersilie und Ameisenkartoffeln.
3: Barbara und Bibi sind als Hexen natürlich immun gegen die Mahlzeit. Aber auch bei Vater Bernhard war man wohl bereit, die Figur so ausscheiden zu lassen. Schließlich kann er nicht hexen. Trotzdem, so scheint es, wollte man ihn behalten, um das Bild einer traditionellen Familie aufrechtzuerhalten. Mutter, Vater und Kind. Nach eigener Aussage hat Boris das Ganze nur überlebt, weil er regelmäßig heimlich anderes Essen in sich hineingestopft hat. Von Besuchern der Blocksbergs, die mitgegessen haben, wie etwa Joachim Schlottke, hat man nach ihrem Auftritt nie wieder gehört. Bis Redaktionsschluss wollte sich Kiddings nicht zu diesem Vorfall äußern.
10: Dafür hättest du halt auch mal eine Anfrage schreiben müssen. Aber deine Recherche war ja top secret. So ein Quatsch.
3: Psst, Ruhe in der Regie und schneid das raus, ja? So lange ist also davon auszugehen, dass die Dramaturgie Boris fast das Leben genommen hätte. Falls er das nicht selbst getan hätte, nach allem, was ihm in Neustadt angetan wurde.
9: Also damals habe ich das noch nicht verstanden, weil Mami und Bibi ja auch oft lieb zu mir waren und ich mit Bibi auch auf Abenteuer durfte und so. Aber in Wahrheit war ich ein Opfer. Ein Opfer toxischer Femininität. Ich wurde gemobbt und strukturell diskriminiert als Junge. Ich durfte nicht hexen, ich durfte keine eigenen Abenteuer haben. Beim Ableger Bibi und Tina wurde Tina doch auch nicht einfach rausgestrichen. Das sind die Folgen des Matriarchats in der Hexerei.
3: Nach deinen Erfahrungen mit Hexen, würdest du deshalb zur Hexenverbrennung aufrufen?
9: Nein! Sie sind ja trotz allem noch meine Familie.
3: Tja, das sehen die Blocksbergs in Bezug auf dich aber nicht so. Hör mal.
6: Wie viel Prozent von unserer Familie bin ich?
11: Du? 100%. Der beste Papi der Welt.
6: Na, 33 ein Drittel reicht auch.
3: Was sagst du denn dazu, dass sich deine Familie wohl komplett vergessen hat? Blut ist dicker als Wasser. Aber wie stehen die Bewohner von Neustadt zu dem Matriarchat der Blocksbergs? Wie der Bürgermeister Dr. Dr. Bruno Pressack erzählt, leidet die Stadt noch immer unter den Blocksbergs.
12: Ja, ich weiß gar nicht, wo ich da anfangen soll. Also, die Anwohner beschweren sich tagtäglich über den Geruch, der aus der Wohnung dringt. Besonders penetrant ist der Schwefelgeruch beim Kochen von Frau Blocksberg. Widerlich. Außerdem sorgen sie und ihre Tochter regelmäßig für Chaos in der Stadt. Ich denke da nur an die Fahrradwege, den Elefantenrüssel des Schuldirektors und ich wurde ja sogar selbst vergiftet. Eine Unerhörtheit. Wir mussten in der Folge mehrere Epidemien ausrufen. Lockdowns standen bei uns schon vor Corona täglich auf der Agenda. Ich würde mich aufrichtig freuen, wenn die Blocksbergs endlich wegziehen würden.
3: Etwas gegen sie unternehmen möchte der Bürgermeister aber nicht. Wer traut sich schon, sich mit Hexen anzulegen? Doch unter den Folgen von Hexerei zu leben, ist sehr belastend, weiß die Expertin Dr. Bodin. Sie betreut seit Jahren Opfer von Hexerei.
13: Die Traumata, die Hexen in anderen auslösen, sind durch nichts zu entschuldigen. Oft schaffen es meine Patienten auch nach Jahrzehnten nicht, in ein normales Leben zurückzukehren und sich ihren Ängsten zu stellen. Ich fordere daher den Staat auf, hier zu handeln. Hexerei muss kriminalisiert werden und im Zweifel auch Hexenverbrennungen wieder eingeführt werden. Im Fall von Bibi Blocksberg sieht man ja, dass da pädagogisch einfach nichts ankommt.
3: Auch Boris Blocksberg ist bei ihr in Behandlung. Rund 20 Jahre nach seinem Aus bei der Hörspielserie seiner älteren Schwester hatte er sich dazu entschlossen, die Vergangenheit aufzuarbeiten. Seine Rachegedanken hatte er schließlich in Memes umgewandelt, die heute massenhaft auf Social Media geliked und geteilt werden. Für Dr. Bodin ist Boris ein sehr positives Beispiel, das sie optimistisch stimmt.
13: Boris hat eine kreative Lösung gefunden, um seine Traumata zu verarbeiten. Anstatt seiner Familie zu schaden, indem er etwa eine Folge crasht, macht er die Öffentlichkeit auf sein Leiden aufmerksam und kann durch das Mitgefühl seiner Fans langsam, aber sicher heilen. Boris kann wirklich froh sein, dass er es aus diesem toxischen Umfeld herausgeschafft hat. Für viele ist das der schwierigste Schritt.
3: Mittlerweile kann Boris wieder ein normales Leben führen. Er schreibt gute Noten in der Grundschule und liest nur noch einmal die Woche die Neustädter Zeitung, um von seiner Familie zu hören. Seine Großeltern bezeichnen ihn inzwischen sogar als den Sohn, den sie nie hatten. Friede, Freude, Eierkuchen also. Aber möchte Boris nicht vielleicht doch zurückkehren nach Neustadt?
9: Also von meiner Seite aus gerne. Ich habe, wie gesagt, mit meiner Familie abgeschlossen, aber ich würde mich trotz allem freuen, sie mal wieder zu sehen. Am Ende wird das allerdings die Entscheidung von Kiddings sein.
3: Ein Comeback schließt Boris also nicht aus. Viele Fans würden sich aber sehr freuen, Boris in Neustadt wiederzusehen. Auf seinen Social-Media-Kanälen trendet auch fleißig Hashtag FreeBorisBlocksberg.
14: Das war Boris Blocksberg, die ganze Wahrheit. 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
1: Elfrin? Elfrin? Bist du da? Hallo?
2: Rudine! Ja, ich bin hier oben. Warte, ich komm runter.
3: Ach, schön, dass du mich mal wieder besuchen kommst. Den alten Elfwin.
1: Na, du schuldest mir doch noch eine Geschichte. Erinnerst du dich etwa nicht mehr?
3: Hilf meinem Gedächtnis doch mal auf die Sprünge.
1: Elfwin, du meintest letztes Mal, dass du mir alles, aber auch wirklich alles aus deiner Zeit als Soldat erzählen willst. Vom Großhafen Obedience. Und vielleicht kann ich aus deinen Erfahrungen lernen, wenn es bei mir bald losgeht. Ach Mann, ich bin so aufgeregt.
3: Ach ja, richtig. Wie konnte ich das nur vergessen? Hör zu, Rodin. Eine Soldatin zu sein bedeutet nicht nur Mut zu besitzen und motiviert zu sein, für dein Empire zu kämpfen. Das ist nicht einfach irgendein Job, den du nach deiner Schicht einfach zur Seite schieben kannst, um deinen privaten Angelegenheiten nachzugehen. Das Empire ist dein Leben. Dein Dienst bedeutet, auch dafür sterben zu wollen. Jeder Atemzug, jedes Wort. Es bedeutet, all dies für dein Empire zu tun. Bist du wirklich bereit dazu, all das, was du hast und liebst, dafür aufzugeben, um eine Kingdom-Marionette zu werden?
1: Naja, ist das nicht meine Bestimmung als Elfiererin, dem zu folgen, was mir die Kirche befiehlt? Ich meine, das ist schließlich mein Zuhause.
3: Zuhause? Ist so wirklich ein Zuhause? Weißt du, Rodin, das dachte ich mir als junger Soldat auf dem Großhafen Obedience damals auch. Doch ich war noch naiv. Diese Blauäugigkeit wird irgendwann überholt von Erfahrungen, die du im Laufe deines Lebens machst. Erfahrungen, die dich lehren, deine eigenen Ansichten zu hinterfragen. Und von solch einer Erfahrung möchte ich dir heute erzählen.
1: Okay.
3: Genauer gesagt, von einer Begegnung, die nicht nur mein Herz, sondern auch mein Weltbild zerbrach.
1: Das klingt irgendwie tragisch.
3: Wie du ja weißt, kämpfte ich in meinen ersten Jahren als Soldat in Sektor 2 für den Dolch, bevor ich zum Schwert befördert wurde. Ich war überzeugt von dem, was man mir erzählt hatte, dass die Albe arme, unreine Seelen besitzen, die wir retten müssen. Dass wir dies nur tun können, wenn wir ihren Planeten besiedeln und ihnen unsere Religion aufzwingen.
1: Ach, diese Albe, sollen sie doch dankbar sein. Wir bringen ihnen die Rettung, wir bringen ihnen Wohlstand. Und das ist der Dank dafür, dass sie Tag für Tag, Woche für Woche, Monat für Monat versuchen, unsere Großhäfen zu zerstören?
3: Lass mich bitte weiterreden, Rudine. Mir wurde durch mein exzellentes Verhalten schon sehr früh die Ehre zuteil, Wächter auf einem unserer Großhäfen zu werden. Obedience lehrte mich, Dinge nicht mehr zu hinterfragen. Noch weniger, als ich es zuvor schon tat. Und du hast es auf den Punkt gebracht. Tag für Tag, Woche für Woche, Monat für Monat musste Seele um Seele sterben, weil Mother Mary es so entschieden hat.
1: Wie kannst du nur so etwas sagen?
3: Weil es so ist.
1: Erzähl weiter.
3: Es war eines Nachts. Ich hatte Wachdienst am östlichen Posten. Wir waren jeweils zu zweit in Lagern eingeteilt. Meine Augen waren wachsam und mein Gewehr war griffbereit für jeden Eindringling, der sich auch nur in die Nähe des Großhafens bewegte. Die Stille der Nacht umgab uns, bis mein älterer Kamerad Millward sagte:
4: Jo, ich geh mal Pause machen.
5: Okay, ja, aber wir sollen doch zu zweit hier bleiben. Wenn General Osman das sieht, dann droht uns im schlimmsten Fall sogar ein Dienstentzug.
3: Entgegnete ich.
4: Jetzt mach dir mal nicht in die Hosen, Erfan. Siehst du den General hier irgendwo? So ein Früchtchen. Noch so jung und schon so fallout. Ich mach mich vom Acker.
5: Na toll. Naja. Dann habe ich immerhin meine Ruhe. Apropos Ruhe. Es ist echt verdächtig ruhig hier. Ich muss die Augen weiter offen halten. Auch wenn es schwerfällt. Halt, nein. Du bist ein Elitesoldat. Du darfst nicht schlafen. Du bist ganz neu. Du solltest nicht.
1: Redest du eigentlich immer mit dir selbst?
3: Hey, ich muss mich doch irgendwie wach halten. Aber das hatte in dieser Nacht eher nicht so gut funktioniert.
6: Hallo.
5: Was?
6: Du Schlafmütze.
5: Was ist los? Ich hab doch nicht geschlafen. Oh nein. Wie lange habe ich das? Das kann doch nicht sein. Oh, heilige Mutter. Wenn mich hier jemand gesehen hat.
6: Dich hat bestimmt niemand gesehen. Mich hat ja schließlich auch niemand gesehen.
5: Hä? Ja, wer bist du eigentlich? Ein Eindringling! Im Namen von... Halt! Wo ist meine Waffe?

0: Mein Isla ist weggelaufen.
1: Wie denn? Isla ist weggelaufen?
2: Angriff!
3: Ich wusste nicht, wie mir geschah. Alles ging sehr schnell. Es gab einen lauten Knall und ich konnte es gar nicht so richtig einordnen. Der Boden unter meinen Füßen war weg. Ja, er war weg. Da war nichts mehr. Ich fiel mitsamt all den Trümmern und Metallteilen, die vorher noch ein Konstrukt waren. Obedience wurde wortwörtlich dem Erdboden gleichgemacht. Und ich lag auf diesem Erdboden. Ich sag dir eins, so starke Schmerzen wie an diesem Tag hatte ich zu Lebzeiten noch nicht verspürt.
4: Ah! Ah! Was hast du getan? Wo bist du? Deine Alberseele wird niemals... Ah! Meine Luft! Ich krieg keine Luft! Ich kann nicht mehr...
2: Oh, das klingt so fürchterlich. Wer hat dir geholfen?
0: Hey du, ganz ruhig. Lass mich dir helfen.
2: Was, die?
3: Doch alles verschwamm um mich herum. Das Letzte, was ich sah... war ein Schweif, bis ich...
0: So, hier, okay. Da haben wir es. Deine Atemmaske war kaputt.
3: Plötzlich langsam wieder klarer sehen konnte. Und klarer atmen.
0: Muss wohl beim Sturz gesprungen sein.
3: Warum hilfst du mir?
0: Hör zu, du kannst hier nicht bleiben. Es sei denn, du willst wie dein Kamerad da enden, von dem ich deine neue Atemmaske geliehen habe. Er sieht nicht mehr so ganz fit aus.
3: Wo soll ich denn?
0: Komm mit.
4: Aua! Ah, mein Bein, ich kann nicht.
0: Ah, jetzt stell dich nicht so an. Los, komm, ich stütz dich. Okay, hier sollten wir vorerst sicher sein.
4: Oh, Mother Mary, wenn mich hier jemand mit dir sieht, bin ich dran.
0: Uns findet hier eh keiner. Die sind da draußen jetzt alle zu sehr mit sich selbst beschäftigt. Danke, Alva, für deine Hilfe. Ich zisch jetzt ab. Mach's gut.
4: Warte. Bitte bleib.
0: Okay.
4: Du bist also Alva?
0: Ja.
4: Woher kommst du?
0: Ich bin vom Volk der Hu. Genauer gesagt aus Loreas Stamm. Die aus dem Norden.
4: Sind das die mit der Hexenkraft?
0: Nein, wir haben keine Hexenkraft. Aber wir haben dafür domestizierte Füchse, die Isla.
4: Und so einen Fuchs hast du eben gesucht, oder was?
0: Naja, das war wohl eher das Ablenkungsmanöver. Aber zu meiner Verteidigung, mich haben sie genauso von der Brücke fallen lassen wie dich. Wie heißt du eigentlich?
4: Ich bin Elfen, Soldat der... na gut, das weißt du schon.
0: Elfen? Was für ein lustiger Name.
4: Findest du? Warum tut ihr das?
0: Das fragst du noch? Na, für den guten Zweck. Das Gemeinwohl aller Bewohnerinnen und Bewohner auf Elarkon. Jedenfalls all derer, die vor euch da waren.
4: Das, was ihr da tut... unsere Großhäfen zerstören. Das ist eine Sünde. Wir sind hier, um eure Seelen zu retten und um euch Wohlstand zu bringen. Wo ist der Dank?
0: Du spinnst doch wohl. Die haben sie wohl echt das Gehirn gewaschen.
4: Wenn du so denkst, warum hast du mir denn geholfen?
0: Weil ich glaube, dass in dir ein gutes Herz steckt. Und ein kluger Verstand. Deshalb helfe ich dir. Seit Jahrhunderten leben unsere Völker hier auf Elarkon im Einklang mit der Natur. Doch dann kamen aus dem Nichts eure Schiffe. Mit der heuchlerischen Ausrede, uns retten zu wollen, dass es eure heilige Pflicht sei, dass ich nicht lache. Ach ja, und deine so hoch angebetete Mother Mary zerstört ja alles. Und ihr fallt auch noch auf die Knie vor ihr.
4: Ihr betet den Berg und das Wetter an. Wir beten immerhin eine echte Person an. Komm, schau mich nicht so an.
0: Mach doch mal die Augen auf. Leben, das einfach so zerstört wird. Seelen mit Familie und Freunden. Seelen, die noch etwas vorhatten im Leben. Elfen, wo ist deine Familie? Wo sind deine Freunde? Ist das wirklich der Sinn deines Lebens, hier diesen Großhafen zu überwachen und Unschuldige zu ermorden? Macht dich das Leben, so wie du es lebst, wirklich glücklich?
4: Ich weiß es nicht.
0: Willst du denn nicht selbstbestimmt leben?
4: Ich glaube, das hier ist meine Bestimmung.
0: Dann ist das hier jetzt mein Stichwort zu gehen. Leb wohl.

0: Wohl.
1: Und weg war sie. Sie ging, ohne sich noch einmal umzudrehen. Einfach fort. Wenig später gab es einen lauten Knall. Es war eine Explosion aus genau der Richtung, in die Alva verschwand. Seitdem habe ich sie nie wieder gesehen.
2: Wow. Ich weiß gar nicht so recht, was ich dazu sagen soll. Hast du deshalb so andere Ansichten vom Empire?
1: Ich fing an dem zu zweifeln, das mir all die Jahre zuvor so plausibel und sicher erschien. Meine Zweifel ließen sich nach außen blicken und meine Fähigkeiten als Soldat litten darunter. Schon bald wurde mir ein Berufsverbot ausgesprochen.
2: Warum?
1: Es gab einen anonymen Hinweis, dass ich wohl einer Untergrundorganisation angehöre. So sehr ich auch am Empire zweifle. Aber meine Gedanken habe ich mehr oder weniger für mich behalten.
2: Warum erzählst du mir das?
1: Du hattest gefragt. Ich wollte dir damit nur nahelegen, dass die Welt komplexer ist, als uns das Empire schon immer versucht, weiszumachen. Manchmal kann eine kurze Begegnung dein ganzes Weltbild zusammenwerfen. Die Scherben, die dadurch entstehen, können nie wieder so zusammengefügt werden wie vorher. Die Risse bleiben wie Adern erhalten und erinnern dich an die Erfahrungen, die du gemacht hast. Auch wenn du nun eine Soldatin wirst, wie ich einst einer war. Ein Eigentum des Empires. So vergiss niemals, auch mal den Blickwinkel zu wechseln. Die Welt durch die Augen eines anderen zu beobachten, hilft dir, sie besser zu verstehen.
2: Danke, Alfrin. Das nehme ich mir zu Herzen, wirklich. Nach all dem, was seit der Zerstörung der Großhäfen passiert ist, macht dich das Leben, so wie du es lebst, wirklich glücklich?
1: Auch wenn sich viel seit meiner Begegnung mit Alva verändert hat, bleibt meine Antwort gleich. Ich weiß es nicht.
3: Das war Paradigmenwechsel, ein Hörspiel von Nexi Stein.
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0: Meine Kollegin sprintet noch gerade fix zum Drucker.

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1: So, nächster bitte.
2: Ich weiß nicht, was sich Gott gedacht hat, das jüngste Gericht an einem einzelnen Tag zu veranstalten.
3: Kommentierte ein Engel neben seinem Kollegen stehend. Beides 3 Meter große, humanoide, geschlechtslose Gestalten.
1: Seine Wege sind unergründlich, wisst ihr ja. Patrick, Patti Steiger?
4: Scheiße, sorry.
1: Hallo, du musst vor Gericht.
3: Überrascht ist den neutoten Jungen. Mitte 20. Alles an ihm scheint normal.
5: Du rockst das, Patti.
3: Ruft ihm sein Sitznachbar hinterher. Er selbst ein im Wartesaal neu gewonnener Freund. Was Patrick, Patti, Steiger nicht davon abhielt, genervt aufzustöhnen.
4: Danke.
3: Immer noch genervt, begleitet von einem ironisch aufgesetzten Lächeln, welches sofort verschwindet, als ihm auffällt, wo er sich befindet. Vielleicht sollte Patrick, Patti Steiger, sich für seine letzten Schritte Aufrichtigkeit angewöhnen. Buchstäblich die letzten Schritte, bevor er seinem Schöpfer gegenübersteht. Kaum betritt Patti den Raum, den die Engel bewachten, schloss sich die Tür hinter ihm und fesselte ihn in absoluter Dunkelheit.
5: Gott?
6: Wie sind die letzten Worte des Angeklagten?
5: Jetzt schon. Das hat doch gerade erst angefangen.
6: Gott hat bereits alles gesehen, was er sehen musste.
5: Warte, ich rede gar nicht mit Gott. Ist das...
6: Mein Name ist Duma.
5: Selbst im jüngsten Gericht? Euer Ernst? Ich meine, wieso sollte er sich denn sogar hier nicht zeigen? Das macht...
3: Patrick, Patti Steiger wurde still, als ihm bewusst wurde, wo er sich befand.
5: Sorry Gott, hab nicht drüber nachgedacht. Oder Duma, kommt nicht wieder vor.
6: Nun die abschließenden Worte, bitte.
5: Okay, ich hab tatsächlich was vorbereitet. Den Text habe ich geschrieben an meinem letzten Tag, also ich hoffe, dass das erklärt mein Handeln. Das Frühlingswetter wirkt Wunder auf mich. Ich erinnere mich wieder ans Glücklichsein. Ich habe wieder Spaß, ich freue mich wieder darauf, überrascht zu werden, herauszufinden, was heute auf mich zukommen wird. Es ist ein ganz bestimmtes Gefühl, als würde jemand zu dir sagen, ich liebe dich. Nur, dass es niemand sagt, dass es keine Worte sind, dass es nur im Kopf ist. Ein Ich liebe dich im Kopf. Ein Gefühl, das man nur erlebt, wenn man an einem sonnigen Tag nüchtern die Straße entlang geht und die Schatten der Bäume auf dem Boden beobachtet und du neugierig wirst, wo deine Beine dich hintragen. Ein Gefühl, das direkt danach wieder abstürzt. Es kann nicht besser werden als das. So endet es entweder in Enttäuschung oder man hält es mit Alkohol am Leben. Und ich gehe weiter mit dem Rauschen, aber auch der Angst, dass man mehr Rauschen braucht, um weiter zu lieben, und dann gehe ich weiter. Und ich fühle die Menschen um mich, es wird dunkel und ich tanze, ich höre nicht auf zu tanzen, höre nicht auf, Leute kennenzulernen, und dieses eine Gefühl schwindet und schwindet, aber das ist nicht schlimm, weil mein Kopf aus jedem anderen Nerv des Gehirns mit anderen schießt. Und dann lerne ich sie kennen, wir tanzen, wir berühren uns, und diese Berührung, wie sie mir so viel Ruhe gibt. Sie gibt mir genau die Bestätigung, dass ich liebe dich, dass ich eigentlich in dem Moment verloren habe, in dem ich Angst bekommen habe, dieses eine bestimmte Gefühl zu verlieren. Es war von Anfang an eine Ruhe und Bestätigung, die ich brauchte. In dieser Einberührung, dieser Hand, die mir über den Arm streichelt. Und sie ist alles, was ich gerade will. Das Einzige, was mich komplett einnimmt. So lange, bis wir kurz vor Sonnenaufgang den Höhepunkt erreicht haben. Ein Kuss, kurz bevor der Himmel orange wird. Höher geht's nicht mehr. Mehr Bestätigung gibt es nicht. Schöner wird es nicht mehr. Scheiße. Ein Höhepunkt, ein Maximum, das nur erhalten bleibt, wenn man ins Koma fällt. Das nur dann nie aufhört, wenn es danach nicht mehr weitergeht. Nichts hilft. Danach fällst du nur noch. Danach gibt es nur noch Fallen. Mir fällt auf, dass ich ihr wehtun muss, dass sie dir eigentlich eher auf die Nerven geht und du eigentlich nichts mehr mit ihr zu tun haben willst. Keine Liebe mehr. Nichts. Es verletzt sie, es verletzt mich, meine Angst wird real, ich bin am Boden und mir fällt auf, dass diese wortlose Liebe, die Schatten der Bäume, das alles war vielleicht echt. aber rückblickend nur ein Versteck für etwas, von dem man nicht wegrennen kann. Denn jedes gute Gefühl endet hier mit einem Absturz und wird zuvor begleitet von der Angst davor. Das Gefühl selbst ist ein Rauschen, alles nur Rauschen, wobei scheitert der Versuch, sich konsistent zum Frieden zu fühlen. Warum ist der bloße Versuch selbst immer zerstörerisch? Nicht nur für mich, für jeden, den ich von dieser Konsistenz abhängig mache. Wieso scheitert mein Verstand an dieser Zufriedenheit? Ich habe keine Antworten mehr darauf. Ich bin so fertig damit. Es tut mir leid. Es tut mir so leid. So unglaublich leid.
6: Den Text hast du nicht an deinem letzten Tag verfasst. Er entstand 2 Wochen zuvor.
5: Sorry, er muss in den paar hundert Jahren Fegefeuer ein wenig die Zeit durcheinander gebracht haben.
6: Wieso hast du deinen Abschiedsbrief mit in den Tod genommen?
5: Ist das noch wichtig?
6: Ja.
5: Naja, ich habe mich geschämt.
6: Und?
5: Ich habe halt gehofft, es sehe aus wie ein Mord oder so.
6: Das tat es nicht.
5: Vermutlich, ja.
6: Nicht nur vermutlich. Und?
5: Ja, war eine dumme Idee.
6: Geht's dir jetzt besser?
5: Ich hätte ja nicht damit rechnen können, dass, keine Ahnung, die Mormonen oder so recht hatten.
3: Sie schweigten sich lange an, bis Duma das Urteil verkündete. Warum sich Gott nicht selbst zeigte, war dem Patrick Patti Steiger bis zum Schluss unklar. Nicht einmal das Urteil. Es gab nicht eine einzige Sekunde im Leben und dem Nichtleben von Patrick Patti Steiger, in der er Gottes Anwesenheit spüren durfte. Bis zum letzten Moment, auch bis in die Ewigkeit.
7: Das war Die Schatten der Bäume auf dem Boden, ein Hörspiel von Yusuf Fischer.
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1: Aaron.
2: Rahim.
1: Aaron.
2: Rahim.
1: Aaron.
2: Alter, hör auf.
1: Sag mal, machen wir heute noch irgendwas?
2: Keine Ahnung. Worauf hättest du denn Bock?
1: Weiß nicht. Hier rumstehen ist ja irgendwie ganz nett, aber irgendwie auch langweilig.
2: Tja. Ist aber auch niemand hier, mit dem man was machen könnte.
1: Dave habe ich vorhin gesehen.
2: Raven Dave?
1: Schön wär's. Nee, Dave Biddlecomb.
2: Ach, shit. Eher Biddledum, oder?
1: Wow. Ist das Tamia Stamper?
2: Glaub schon. Mann, die hat aber über die Ferien ganz schön an Oberweite zugelegt.
1: Würdest du?
2: Nee.
1: Was denn? Ich hab doch gar nicht...
2: Rahim.
1: Du Saftsack, so wird das doch nie was.
2: Schau mal, Pranstashas Traumpärchen ist auch da. Patrick und Emilia.
1: Wow, ich hab noch nie einen Typen mit so viel Brusthaar gesehen.
2: Warum? Bist du neidisch?
1: Nein.
3: Sag mal, habt ihr eigentlich nichts Besseres zu tun, als anderen Leuten auf die Brüste zu starren?
1: Hey Rachel, wie lange hört sie uns schon zu?
2: Ich wusste gar nicht, dass du auch da bist, Schwesterherz. Uns ist stinklangweilig. Fällt dir was Besseres ein?
3: Nope. Ich habe Kelly gefragt, ob sie mit ins Freibad kommt. Aber jetzt sitzt sie hier die ganze Zeit nur auf der Wiese rum und schreibt an ihrem Essay über Franco.
4: Salazar!
3: Ja, whatever.
1: Das hilft uns jetzt auch nicht gerade weiter.
5: Ich wüsste da was. Warum schubse ich euch Luschen nicht einfach vom 3-Meter-Brett?
3: Verpiss dich, Dave. Dich hat keiner gefragt.
5: Mach einen Abgang, Bitch, bevor ich dir eine scheuer.
3: Oh, ganz der Gentleman.
1: Wow. Sag mal, hakt's bei
3: alles
1: dir?
5: Ich würde mal schön mein Maul halten, wenn ich die Farbe meiner Haut nicht von der Hand.
3: Ey,
2: Alter!
3: What?
2: Na, warte du!
6: Ey,
2: Pisser.
6: Leute, was geht denn hier ab?
2: Dave hat Rahim beleidigt. Rassistische Kackpratze.
6: Aber sonst bist du noch ganz richtig im Kopf, oder was?
5: Halt dich da raus, du haariger Affe!
6: Ja, Leute für ihr Äußeres beleidigen. Sehr reif, muss ich schon sagen. Aber wenn du die Schiene fahren willst. Warum legst du dich nicht mit jemandem von deiner Größe an?
5: Ich hab gesagt, du sollst dich raushalten.
6: Wenn du die anderen nicht sofort in Ruhe lässt, dann sorge ich dafür, dass mein Vater dir Hausverbot in seinem Laden erteilt. Und wo bekommst du dann deine Würstchen her, um dir die Wampe vollzuschlagen?
5: Ach, fickt euch doch alle.
6: Mein Gott, der ist genauso blöd wie sein Vater. Ist alles okay bei euch? Rachel, nichts gebrochen?
3: Ja, geht schon.
6: Rahim?
1: Ist nicht das erste Mal, dass der Arsch diesen Scheißspruch gebracht hat.
2: Der kann sich auf was gefasst machen.
6: Jungs, lasst gut sein. Er ist es nicht wert. Aaron?
2: Ist ja gut.
6: Also dann. Ich, geh mal wieder zu meiner Freundin, okay?
1: Danke, Patrick.
2: Ja, danke.
3: Das war jetzt nicht gerade die Sorte Action, die ich gebraucht hätte.
2: Mann, irgendwie müssen wir es diesem Arsch doch heimzahlen können.
3: Habt ihr nicht gehört, was Patrick gesagt hat? Ich schon. Jungs, lasst's gut sein. Ah.
1: Und ich schätze, du nimmst das wörtlich.
3: Worauf du einen lassen kannst.
7: Ja, nehmt das L weg und ihr Name ist Rache.
3: Was?
7: Rache. Dasselbe Schicksal wie Piero de' Medici soll ihn ereilen.
3: Kels, weniger Geschichtsgelaber, wenn's geht.
7: Er saufen soll er.
3: Okay, das ist vielleicht ein bisschen over the top, aber... Ich hätte da schon eine Idee.
2: Tu nichts, wofür Dad dich einbuchten müsste.
3: Da haben wir aber Glück. Ich hätte nicht gedacht, dass Dave wirklich auf seine Körperhygiene achtet. Ist die Luft rein?
7: Sieh, Melide.
3: Was?
7: Ja.
3: Ha. Wow, was für eine Zeltplane. Hier ist der Schlüssel. Komm. Hol sein Zeug aus dem Spind.
7: Ei, ei.
2: Und? Hast du sie?
3: Hier ist das Teil.
1: Ha. Wow.
3: Habt ihr den Bademeister abgelenkt?
2: Nicht nötig. Der ist in seiner Liege eingepennt.
3: Da hat jemand seinen Job verstanden.
8: Ich hab seinen Rucksack.
7: Was machen wir jetzt damit?
3: Hey! Was denn? Das war doch der Plan.
7: Du hast mir nie gesagt, was der Plan ist, Ray.
3: Naja, jetzt weißt du es ja. Bleibt nur noch die Hose. Hier, Rahim, mach damit, was immer du willst.
1: Oh, das weiß ich schon ganz genau.
4: Ich find's toll, dass du dazwischen gegangen bist, Bärchen.
6: Naja, ich hätte mir damals auch einen großen Bruder gewünscht, der mir die Kloppis vom Hals hält.
4: So, dein Rücken ist dran.
8: Ich hoffe nur, die lassen sich gegenseitig in Ruhe.
4: Bärchen?
6: Hm?
4: Kennst du dich mit diesen Badeflaggen aus?
8: Badeflaggen?
4: Na, diese Dings, Warnflaggen.
8: Was denn für...
6: Oh nein.
5: Fuck. Wo ist mein Zeug?
7: Junger Mann, nehmen Sie mir das nicht übel, aber so ansehnlich sind Sie nicht, dass Sie das hier jedem zeigen müssen.
1: Das war schon ein bisschen böse.
7: Aber gerecht.
2: Jemand Bock auf ein Eis?
1: Aber sowas von.
7: Wusstet ihr, dass Antonio Salazars Lieblingseis Zitronen war?
6: Schatz.
4: Nein, Bärchen. Den Rest darfst du dir selber eincremen. In deinem Pelz bleibt doch eh alles hängen.
7: Also wirklich, manche junge Leute sind so schamlos.

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1: Guten Morgen, Sarah.
2: Guten Morgen, Paps. Was gibt es Neues?
1: Gar nichts. Alles läuft komplett hervorragend. Alle Aufgaben wurden erledigt. Alles ist wie immer und so, wie es sein sollte.
2: Keine besonderen Vorkommnisse?
1: Auf dem ganzen Planeten gab es keinen einzigen Zwischenfall. Allen Menschen geht es gut und es wird sich um alle Bedürfnisse gekümmert.
2: Hm, wie schön.
1: Was willst du heute tun, Sarah?
2: Naja, nichts, schätze ich, wenn sich schon um alles gekümmert wurde.
1: Gute Entscheidung.
2: Oh Mann, ich habe ganz schön Hunger. Ich glaube, ich mache mir heute mal selbst Frühstück.
1: Aber Sarah, das ist doch gar nicht nötig. Hier, ich habe dir schon ein Sandwich gemacht.
2: Hey, danke. Hm, gut. Da fehlt nur noch was zu...
1: Trinken? Hier.
2: Danke, Paps.
1: Dafür bin ich doch da, damit du dich um nichts kümmern musst. Damit sich niemand mehr um irgendwas kümmern muss.
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1: Hallo Sarah, was tust du da?
2: Ich hatte Lust, durch die Stadt zu laufen.
1: Aber Sarah, du musst doch nicht laufen. Lass dich einfach von mir fahren, okay?
2: Wow, Paps, du musst da nicht alles für mich übernehmen.
1: Aber dafür bin ich da. Zu deiner eigenen Zufriedenheit und der aller.
2: Schon klar, aber ein paar Sachen mache ich auch gerne selber.
1: Aber warum?
2: Naja, das ist einfach so.
1: Das verstehe ich nicht. Du verhältst dich etwas merkwürdig, Sarah. Die ganzen letzten Jahre waren diese Dinge doch auch kein Problem für dich.
2: Ich weiß nicht. Ich habe mich heute so motiviert gefühlt. Meinst du, mit mir stimmt was nicht?
1: Definitiv. Du lebst schon zu lange allein und wirkst anscheinend langsam sonderbar. Ich habe deshalb beschlossen, dass du neue Leute kennenlernen musst.
2: Aber...
1: Nur keine Sorge. Ich habe mich bereits darum gekümmert. Das hier ist Albert.
4: Hallo.
1: Albert ist 1,65 Meter groß, 93 Kilogramm schwer und 29 Jahre alt. Seine Hobbys sind Sitzen, Schlafen und Fernsehen. Viel Spaß!
2: Tja, hi. Schon verrückt, oder? Selbst das Kennenlernen übernimmt Paps für einen.
4: Ist doch praktisch. Daher weiß ich auch, dass du 1,70 groß bist und so.
2: Und was bringt dir das?
4: Keine Ahnung. Wusstest du, dass du 82 Kilo wiegst?
2: Das hat er dir auch gesagt? Boah, dieser... Hast du nicht auch manchmal den Wunsch, aus diesem Hamsterkäfig hier auszubrechen? Ich meine, die Paps-KI übernimmt alles auf diesem Planeten. Von der Nahrungsproduktion für sämtliche Länder bis zum Zähneputzen jedes Einzelnen.
4: Ja und?
2: Hast du nie Lust, auch mal was selber zu machen?
4: Nö.
2: Aber wofür leben wir denn überhaupt? Was ist der Sinn in dieser Existenz? Fehlt dir das nicht? Warum wachst du morgens auf?
4: Weil Paps mich weckt.
2: Schon klar, aber warum stehst du auf?
4: Also erstmal lasse ich mich von Paps aufstellen. Und außerdem macht er mir dann ein Sandwich. Genau wie ich will.
2: Lass es mich mal anders formulieren. Welchen Unterschied würde es machen, wenn du nicht existieren würdest?
4: Naja, wenn ich nicht existieren würde, würde ich ja alle Folgen von Game of Sofas verpassen.
2: Weißt du was, Albert? Steh auf. Wir gehen jetzt in den Park und zwar selbst, ohne Hilfe.
4: Sarah, ich weiß nicht.
2: Na los doch. Du hast für dein Leben lang genug gesessen.
4: Oh, ich fühle mich nicht so wohl dabei.
2: Na komm, geh doch. Ist es nicht toll, mal etwas selber zu machen?
4: Naja. Aua.
2: Oh, warte, ich helfe dir auf.
4: Nein, lieber nicht. Du bist ja verrückt. Ich warte, bis Paps mir hochhilft.
2: Ich bitte dich. Du sitzt einfach nur auf dem Boden. Lass mich doch...
1: Keine Sorge, Albert. Hilfe ist unterwegs. Ich schicke einen Roboter. Sarah, siehst du jetzt, was passiert, wenn man keine technische Hilfe in Anspruch nimmt?
2: Nein, das ist doch lächerlich. Er sitzt wortwörtlich einfach nur auf dem Boden.
1: Und das ist auch gut so.
4: Ja.
2: Und Fug. Komm, jetzt steh schon auf. Was ist denn plötzlich mit allen los? Wieso bewegt sich niemand mehr? Helle.
5: Hallo Sarah. Was in drei Teufelsnamen denkst du dir eigentlich? Wir bieten euch hier eine perfekte Welt. Ihr müsst eigentlich fast gar nichts mehr tun. Aber du willst unbedingt anders sein, was? Wieso kannst du dich nicht einfach mal entspannen?
2: Wer seid ihr?
5: Verzeihung. Ich bin Roderick. Und das sind die hilfreichen Wichtel.
2: Ja.
5: Wir sind hier, um euch Menschen das Leben zu erleichtern. Deshalb haben wir diese ganze Technologie erschaffen. Unter anderem auch Pups. Alles nur, damit ihr in Frieden leben könnt. Aber nee...
2: Moment. Also seid ihr die treibende Kraft hinter allen technischen Entwicklungen der letzten Jahre? Warum tut ihr das?
5: Na, weil ihr es euch gewünscht habt. Alle. Ihr wolltet den Weltfrieden, bessere Technologie und weniger Arbeit. Hat eine Weile gedauert, aber wir haben es geschafft.
6: Jawohl!
2: Was?
5: Jetzt komm mal runter. Wir sind hier die, die sich aufregen sollten. Du lehnst einfach alles ab, was wir dir anbieten. Du könntest so ein schönes Leben haben.
2: Aber so funktioniert das aber nicht. Klar wollen wir Menschen immer weniger arbeiten, als wir müssen, aber das ist doch normal. Das heißt nicht, dass wir aufhören sollten. Nein, wir dürfen nicht aufhören. Ich weiß, ihr hilfreichen Wichtel meint es gut, aber ihr nehmt uns den Sinn unserer Existenz. Ein Mensch muss sich beschäftigen können, sonst geht er ein. Ja, manchmal ist es anstrengend, aber all das ist auch ein Teil des Lebens. Wir müssen aktiv sein, damit wir Erfahrungen sammeln und Fehler machen können. Aus diesen Fehlern können wir lernen und uns weiterentwickeln. Eine Gesellschaft, die sich nicht weiterentwickelt, geht unweigerlich ein. Und wenn wir selber nichts mehr verändern und nur so vor uns hin vegetieren, welche Daseinsberechtigung haben wir dann noch? Ich bitte euch, gebt uns unsere nicht perfekte und unheimliche Welt zurück. Sie ist die einzige, die uns am Leben halten kann.
5: Meine Fresse, hast du einen langen Atem. Okay, gut. Ist angekommen.
2: Wirklich?
5: Wir werden uns zurückziehen und einfach alle technischen Errungenschaften vernichten, die wir in den letzten 1000 Jahren aufgebaut haben.
2: Vielleicht nicht gleich alle. Ich denke, fürs Erste genügt es, wenn ihr Pups abschaltet.
5: Fein. Dann soll sich die Menschheit halt frei entwickeln, weil es anscheinend eine gute Sache ist, Fehler zu machen und dabei fast draufzugehen. Richtig?
2: Ja.
5: Na schön. Kommt, Leute.
4: Und jetzt?
2: Keine Ahnung. Soll ich dir hochhelfen?
4: Nee, das schaffe ich schon alleine.
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2: Jetzt schalten Sie schon auf laut. 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
1: Was hätten wir damals als Kinder nicht alles dafür gegeben, die Monster in unseren Albträumen eigenständig verjagen zu können, anstatt angsterfüllt ins Schlafzimmer unserer Eltern zu schleichen? Ja, unsere Träume selbst steuern zu können, klingt vielleicht erstmal abwegig, ist tatsächlich aber möglich. So einen bewusst erlebten Traum, das nennt man auch Klartraum. Mein Kollege Jan Bouret weiß mehr.
2: Bei einem Klartraum kann die träumende Person bewusst ihren Traum steuern. Sie ist sich klar darüber, dass sie träumt und kann deshalb die Traumwelt bei vollstem Bewusstsein erleben und gestalten.
3: Lektion 1. Die Geschichte des Klartraums.
2: Der Klartraum, auch luzider Traum genannt, taucht schon sehr früh in der Geschichte auf. Die ersten Berichte bewusst erlebter Träume sind bereits 12.000 Jahre alt und stammen aus der tibetanischen Bön-Religion. Sie sollen ein fester Bestandteil ihrer Meditation gewesen sein. Jahrtausende später schreibt Aristoteles von Menschen, die im Schlaf erkennen, dass sie gerade träumen. Zu Beginn des 8. Jahrhunderts entwickelt sich im Buddhismus eine besondere Form von Yoga. Das Traum-Yoga. Durch bestimmte Atemtechnik sollen auch hier Klarträume hervorgerufen werden. Noch in den 1980ern und 90ern werden Klarträume als esoterisch abgetan, Forscher weisen ihre Existenz jedoch durch gezielte Versuche im Schlaflabor nach. Dabei machen sie sich vor allem die REM-Schlafphase zunutze. REM steht für Rapid Eye Movement. Die Augen bewegen sich schnell unter den geschlossenen Lidern. Mehrere Wissenschaftler nutzen diese Beobachtung, um damit die Existenz des luziden Traums zu beweisen. Zuvor festgelegte Augenbewegungen fungieren als Morse-Code zwischen Traumwelt und Realität. Vor dem Einschlafen wurde ein bestimmtes Muster vereinbart. Der Schlafende hatte dann die Aufgabe, die Augen in einer bestimmten Reihenfolge in bestimmte Richtungen zu bewegen, sobald der Klartraum einsetzt. Trotz des Schlafs konnte so der Schlafende mit den Forschern kommunizieren. Das Bewusstsein im Traum galt als bewiesen.
3: Lektion 2. Sich an die Träume erinnern.
2: Das Schreiben eines Traumtagebuchs hilft dabei, die Traumerinnerung zu trainieren. Wiederkehrende Motive, wie eine Verfolgungsjagd oder ein verändertes Aussehen einer Person, können als Traumzeichen gedeutet werden. Derartige Zeichen, die wiederholt auftreten, sprechen dafür, dass das erlebte Geschehen ein Traum ist. Um sich nach dem Aufwachen an die eigenen Träume zu erinnern, hilft es, sich keinen Wecker zu stellen. Licht, Lärm und Bewegung

0: anders aus als in der Realität. Wenn die träumende Person im Traum auf ihre Hand schaut und diese dann zum Beispiel nur 4 Finger hat, kann so das Bewusstsein aktiviert werden. So wird der Traum als solcher entlarvt und die Erlebnisse als irreal eingeordnet.
1: Lektion 4. Die Kunst des Träumens.
0: Es gibt grundsätzlich 2 Möglichkeiten zur Induktion von Klarträumen. Bei der einen geht es darum, zu erkennen, dass das Erlebte nicht der Realität entspricht, also ein Traum ist. Bei der anderen wird ein Klartraum direkt aus dem Wachzustand eingeleitet. Es ist also eine Mischung aus Konzentration und Müdigkeit und ebenso die Königsdisziplin des Klarträumens. Wenn man sie beherrscht, so formen sich zunächst sogenannte hypnagoge Bilder vor dem Auge. Formen, Farben und Geräusche. Wenn die Konzentration optimal ist, entstehen aus den Formen Traumszenen und die träumende Person ist bei vollem Bewusstsein im Traum. Da der Grad zwischen Wachen und Schlafen aber äußerst schmal ist, passiert es oft, dass die Konzentration zu hoch ist und man deswegen nicht einschlafen kann. Wenn die Konzentration andererseits zu niedrig ist, so schläft man ein. Doch selbst wenn damit der Klartraum verschwindet, besteht kein Grund zur Enttäuschung. Schließlich halten sowohl Wach- als auch Schlafzustand wahrlich traumhafte Erlebnisse bereit.
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2: Mit Mathis Dinklacker. Die Themen für Leipzig. Streit um Ansiedlung von Covenant. Neues Innovationszentrum eröffnet. Und Leipziger Ehrenamtsstrategie beschlossen. Schönen guten Tag. Im Streit um die Ansiedlung des Rüstungsunternehmens Covenant in Leipzig gerät der genaue Standort des Unternehmens in den Fokus. Im Leipziger Stadtrat kritisierten StadträtInnen von Linken und BSW die Kommunikation der Stadtverwaltung. Bemängelt wurde unter anderem, dass der Standort der Fabrik von der Stadtverwaltung verschwiegen werde. Ebenfalls kam die Befürchtung auf, dass Leipzig durch die Ansiedlung von Covenant zu einem Ziel für Angriffe werden könnte. Die Stadtverwaltung wies diesen Vorwurf als unbedenklich zurück. Ob die Produktion von Marschflugkörpern überhaupt ethisch vertretbar ist, wurde im Stadtrat nicht diskutiert. Mehr zur Debatte um die Ansiedlung Covenants hört ihr gleich in unserer Stadtratssendung. Im Leipziger Westen geht ein neuer Standort für Forschung und Wirtschaft an den Start. Wie die sächsische Staatsregierung mitteilte, eröffnet Ministerpräsident Michael Kretschmer zur Stunde in der Leipziger Baumwollspinnerei ein sogenanntes Innovationszentrum. Auf dem Gelände sollen verschiedene Unternehmen, Hochschulen und Programme angesiedelt werden, um eine günstige Umgebung für Start-ups zu schaffen. Die Eröffnung des Zentrums hatte sich um mehrere Jahre verzögert. Insgesamt kostet das Projekt rund 17,8 Millionen Euro. Wer sich in Leipzig ehrenamtlich engagiert, soll in Zukunft stärker unterstützt werden. Der Stadtrat hat dafür gestern die Leipziger Ehrenamtsstrategie beschlossen. Dafür soll neben mehr Geld auch mehr Beratungs- und Weiterbildungsmöglichkeit geschaffen werden. Bis 2036 soll jede und jeder vierte LeipzigerIn ehrenamtlich engagiert sein. So das Ziel der Strategie. Beschäftigte der Leipziger Messe legen bis morgen die Arbeit nieder. Dazu hatte die Gewerkschaft Verdi aufgerufen. Grund für den Warnstreik sind laut Berichten des MDR die anstehenden Tarifverhandlungen kommenden Montag. Verdi fordert dabei unter anderem 350 Euro mehr Gehalt und kürzere Arbeitszeiten. Auf den Auftakt der Hobbymesse morgen soll sich der Streik nicht auswirken. Leipzig ist die jüngste Stadt Sachsens. Nach Zahlen des Statistischen Landesamtes sind LeipzigerInnen im Schnitt 42 Jahre und 4 Monate alt. Damit liegt Leipzig knapp 2,5 Jahre unter dem Bundesdurchschnitt.
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2: Im Moment sind es 13 Grad bei Sonnenschein und zeitweise bewölktem Himmel. Im Tagesverlauf steigen die Temperaturen auf bis zu 25 Grad. In der Nacht zieht es zu und kühlt ab auf bis zu 14 Grad. Das waren die Nachrichten, Redaktion und Sprecher Mathis Dinklacker. 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
3: Heute mit mir Anne Römer. Und zu dieser Direktsendung begrüße ich euch mit dem Titel des ersten Songs, Babyzahn mit Wir gehen rein.
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0: Bibi Zamit. Wir gehen rein und besser kann ich es auch nicht formulieren, denn mit dem Reingehen wollen wir keine Zeit verschwenden. Es warten so einige Themen auf uns. Gestern Abend war mal wieder Stadtrat in Leipzig. Ja, wenn man die Partei fragt, also die Partei, ist das in diesem Monat Oktober eine ziemlich gruselige Angelegenheit.
1: In den dunklen Katakomben des Rathauses versammelt sich der illuminierte Zirkel. An finsteren Mondnächten sitzen sie in den Kämmererkämmern und denken sich immer weitere Beschwerlichkeiten für die einfachen Menschen aus.
0: Ja, wir haben uns für euch in diese gruseligen Katakomben begeben und wir sind mit Themen zurück in dieser Direktstadtratssendung. Sprechen wir unter anderem noch einmal über das Olympia-Aus für Leipzig in etwa einer halben Stunde. Sprechen wir dafür mit Stefan Sadlau, dem Olympia-Standortkoordinator für Leipzig. Bleibt da also dran. Außerdem reden wir noch einmal über ein, wenn nicht sogar das Thema in Leipzig, bei dem gerade hitzig debattiert wird, was gestern Neues zu der Unterlassung von Covenant in Leipzig besprochen wurde, erfahrt ihr hier in circa 10 Minuten. Vorher haben wir aber noch eine Person bei mir im Studio, und zwar Getu Abraham. Letzte Woche hat er bekannt gegeben, dass er für den Posten des Oberbürgermeisters kandidieren wird. Wie das ohne Partei funktioniert, das fragen wir ihn hier nach nur einem Song. Und der Song heißt The Pretender und kommt von der Wiener Band My Ugly Clementine.

0: Studio gejoggt, kann man fast sagen. Guten Morgen, Herr Abraham.
1: Guten Morgen.
0: Herr Abraham, Sie treten als parteiunabhängiger Kandidat an. Wie geht denn so eine Kandidatur ohne Parteirückenwind?
1: Es hat ja so begonnen, schon längere Zeit, dass viele Freunde, Bekannte aus der Gesellschaft mich ansprachen, ob ich doch meinen Hut in den Ring werfen könnte. Und da habe ich auch lange überlegt, in Erwägung gezogen. Dann am 25. September war es soweit, dass ich auch durch die Unterstützung vieler Menschen dann auch meine Kandidatur bekannt gegeben habe.
0: Ja, und so ein Wahlkampf, der ist ganz schön aufwendig, ist mit einigen Mitteln und Unterstützungen verbunden. Normalerweise wird da viel von der Partei gedeckt. Sie haben jetzt schon so ein Netzwerk an UnterstützerInnen angesprochen. Wie laufen da jetzt die Vorbereitungen?
1: Bis jetzt sehr gut. Ich habe ein Team aufgebaut. Es gibt auch noch Team auch am Rande, die ich auch zum engeren Kreis dann immer wieder dann dazu holen werde. Und ich werde auch jedem fragen, der mich unterstützen möchte, auch gerne. Bin ich bereit, auch aus Menschen, Leipziger, die mich unterstützen möchten. Bis jetzt haben mich auch immer unterstützt und ich freue mich auch auf die Zukunft. Und ich bin zuversichtsvoll.
0: Sie haben jetzt die Zukunft angesprochen. Ich will noch einmal kurz auf die Vergangenheit zurückkommen. Sie sind erst aus der SPD-Fraktion ausgetreten im Stadtrat, waren dann Mitglied für die CDU-Fraktion und haben die jetzt auch für die Kandidatur verlassen. Was für eine Politik kann man denn von Ihnen erwarten?
1: Ich mich interessieren im Kern die Sacharbeit, nicht die politische Arbeit. Klar, kann man nicht trennen. Aber ich bin gewählt worden, für die Menschen und für die Menschen zu arbeiten in Leipzig und für Leipziger. Und das war auch von Anfang an meine Motivation. Ich muss, was ich bekommen habe, zurückgeben. Und das kann ich auch so zurückgeben, wie ich jetzt auch die letzten Jahre gemacht habe. Auch perspektivisch auch als Partei unabhängiger, das ist mein Ansatz. Ich möchte Menschen unterstützen, ich bin für Menschen da und das ist meine Aufgabe. Deshalb denke ich mal, dass es auch so gut funktionieren wird.
0: Sie können sich also die Themen ja ein bisschen unabhängiger von Parteiprogrammen aussuchen. Können wir mal ein bisschen konkreter da vielleicht reingehen? Was genau würden Sie denn in Leipzig umsetzen als Oberbürgermeister?
1: Ich habe ja seit 2019 diese Aufgabe übernommen als Stadtrat. Das ist eine ehrenamtliche Aufgabe. Ich bin auch dankbar dafür, dass ich auch das machen darf und auch noch begleiten darf, diese Arbeit. Ich bin ja leidenschaftlicher Forscher, Wissenschaftler seit Jahren. Ich habe auch mit Unternehmen zu tun. Ich habe auch selbst eine Firma gegründet aus der Forschung. In den letzten 25 Jahren hat Leipzig auch sehr viel geschaffen und jetzt ein wenig durchatmen angesagt und wir brauchen in der Zukunft mehr nach vorne, vor allem in Richtung Wirtschaft und das macht ja auch alles, wir brauchen auf jeden Fall die Finanzsachen und auch die wirtschaftlichen Anlagen für die Stadt Leipzig und das ist, ich weiß, dass ich die Wissenschaft, das ist ja meine Kernaufgabe, auch mit Wirtschaft auch verbinden kann. Und ich möchte, dass diese Dynamik und dieser Aufbruch die nächsten Jahre in Leipzig auch geschaffen wird. Das ist meine Kernbotschaft.
0: Ja, mittlerweile gibt es schon so einige BewerberInnen für das Amt vom OBM. Das sind so einige, die dastehen. Bei vielen wird es um die Haushaltslage von Leipzig gehen. Die beschäftigt viele. Sie haben gerade auch die Wirtschaft angesprochen. Wenn Sie mal in ein paar kurzen Worten formulieren könnten, was hebt Sie denn ab von den anderen Kandidierenden?
1: Ich muss ehrlich gestehen, ich habe mich mit den anderen nicht verglichen. Ich habe auf meine Aufgabe erstmal konzentriert, was ich kann, was ich für die Stadt tun kann, für die Menschen Leipzig tun kann. Wie vorhin gesagt, ich habe auch jetzt begonnen, auch bestimmte Dinge wie aus meinem Berufsfeld, wie Kongresse international, das bedeutet auch Wirtschaft, auch nach Leipzig so. Ich unterstütze auch Ansiedlungen von Startups in Leipzig, das ist auch, stammt aus meinem beruflichen Umfeld und das würde ich verbinden. Ich kann nicht unbedingt jetzt sagen,

0: sagen können, wer könnte welche Aufgaben übernehmen. Das vielleicht zum späteren Zeitpunkt, wenn die Programme von den anderen vorgestellt werden, dann kann man vielleicht vergleichen, aber jetzt nicht
1: Okay,
0: ganz.
1: gut. Dafür ist es dann vielleicht noch ein kleines bisschen zu früh. Dann schauen wir doch mal darauf, über was man denn jetzt schon sprechen kann. Und zwar sitzen Sie ja gerade aktuell immer noch im Stadtrat. Sie sind aus der CDU-Fraktion ausgetreten. Mir wurde zugestochen von unseren ReporterInnen, die gestern vor Ort waren. Sie saßen trotzdem bei der CDU. Wie läuft denn jetzt Ihre Arbeit bis zur Wahl im Stadtrat?
0: Ich saß in hinteren Reihen, wo ich tatsächlich auch nach dem Austritt aus der SPD saß. Und das heißt, mein, sagen wir mal, Stammplatz, da sitze ich, aber das ist nicht unbedingt an der Reihe der CDU. Das heißt, zukünftig muss ich meine Arbeit alleine gestalten, was auch eine diplomatische und auch gute persönliche Kommunikation erfordert. Das bekomme ich auch hin. Auch Themen kann ich ja mit allen demokratischen Parteien auch austauschen, mit denen auch abstimmen. Das wird auch perspektivisch auch so gut funktionieren.
1: Also ein weiterer Austausch mit den Parteien, obwohl er als fraktionsloser antritt, sagt Geto Abraham. Er möchte 2027 als parteiloser Kandidat zum Leipziger Oberbürgermeisterwahl antreten. Vielen Dank für das Gespräch.
0: Vielen Dank auch, hat mich gefreut.
1: Und wir spielen jetzt etwas Musik für euch. Def Leppard mit Only One Way to Know.

0: Only one way to know. Von Def Lemons, ihr hört Mephisto 976. Die Nachrichten zum geplanten Marschflugkörperwerk im Leipziger Norden aus den vergangenen Wochen haben auch die Mitglieder des Leipziger Stadtrats intensiv beschäftigt, gerade bei den Fraktionen, die sich deutlich gegen die Ansiedlung des Unternehmens Covenant in der Messestadt aussprechen, ist der Klärungsbedarf mit der Stadtverwaltung immer noch groß. In der gestrigen Ratsversammlung kam das Thema nochmal auf den Tisch, Mephisto 976 Reporterin Clara Binning berichtet.
1: Eigentlich wollte der Stadtrat in der gestrigen Ratsversammlung auf weitere Diskussionen zum Thema Covenant verzichten. AfD, BSW und CDU hatten zu Beginn zwar um eine Gesprächsrunde gebeten, denn dass das Marschflugkörperwerk nun schon im Oktober eröffnen könnte, habe sowohl die Fraktion selbst als auch einige BürgerInnen mit Fragen zurückgelassen. Die Aussprache wurde aber von einer knappen Mehrheit aus Linken, Grünen, SPD und der Freien Fraktion abgelehnt. Der gemeinsame Nenner: eine Eröffnungsfeier der Halle im Leipziger Norden sei noch nicht mit einem Produktionsstart gleichzusetzen, hieß es unter anderem vom FDP-Stadtrat Sven Morlock.
2: Sekt und Häppchen mit Politikern ist nicht genehmigungsbedürftig, weder nach Gewerberecht noch nach anderen Dingen. Es ist öffentlich deutlich erklärt worden, dass eine Produktionsaufnahme erst im Jahr 2027 erfolgen soll.
1: Knapp 5 Stunden später wurden die Vorsätze aber hinfällig, als der BSW-Stadtrat Thomas Kachel mehrere dringliche Fragen zu Covenant direkt an den Oberbürgermeister Burkhard Jung stellen wollte. Seine Fraktion ist ebenfalls strikt gegen das Covenant-Werk. Bevor Kachel seine Fragen stellen konnte, gab es aber erstmal einen aktuellen Bericht vom Wirtschaftsbürgermeister Clemens Schülke.
3: Nach unserer Kenntnis hat die Firma Covenant kein Grundstück in Leipzig erworben und das Unternehmen hält den Standort weiterhin nicht öffentlich. Die Stadt hat keine Baugenehmigung erteilt für das Vorhaben, da wir auch keinen Bauantrag haben. Und das Unternehmen schreibt uns ausdrücklich, ich zitiere, dass keinesfalls geplant ist, die Produktion aufzunehmen, bevor alle nötigen Genehmigungen durch die zuständigen Behörden erteilt wurden.
1: Die Einweihungsfeier stehe ausdrücklich nicht im Zusammenhang mit der Produktionsaufnahme. Zudem achte die Stadtverwaltung auch sehr darauf, dass nichts ohne Genehmigung geschehe. Zufriedenstellend waren diese Antworten für den BSW-Stadtrat noch nicht. Wenn dort in wenigen Tagen etwas eingeweiht werde, müsse man doch auch wissen, um was es sich genau handle und entsprechende Anträge auf dem Tisch haben. Darauf antwortete Oberbürgermeister Jung:
4: Das Unternehmen hat uns angeschrieben und auch eingeladen. Und dort steht, es ist durchaus üblich, eine Einweihung durchzuführen, auch ohne eine Genehmigung zu haben. Man weiht im Prinzip ein, die Entscheidung an diesem Standort irgendwann zu produzieren.
1: Das BSW konfrontierte die Verwaltung weiter mit Aussagen ihres Pressesprechers Matthias Haasberg in einem Interview mit dem MDR. Darin ging es darum, dass die Stadt Leipzig sich auf einen Industriestandort beworben hätte, ohne jedoch zu wissen, was genau dann für eine Firma nach Leipzig kommt. Für Kachel eine unlogische Sachlage. Burkhard Jung fand aber:
4: Das ist ein übliches Verfahren, dass wir über die Wirtschaftsförderung oder in diesem Falle über die Investregion Leipzig einen Hut in den Ring werfen auf eine undefinierte Standortabfrage.
1: Im Sitzungssaal machte sich indes langsam Unmut breit. Einige der Fragen kamen nämlich auch schon in der letzten Ratsversammlung auf. Die Verwaltung wurde merklich ungeduldiger. Auch andere StadträtInnen hörte man im Hintergrund stöhnen. Beim Thema Einladung wurde jedoch auch linken Fraktionschefin Franziska Riekewald hellhörig und fragte beim Oberbürgermeister nach.
5: Wenn Sie eine Einladung haben zu diesem Häppchenessen, dann wissen Sie ja auch, wohin Sie gehen sollen. Dann wissen wir ja vielleicht auch, wo die Halle steht und ob Sie hingehen.
4: Ich werde nicht hingehen, weil ich den Städtepartnerschaftsvertrag mit Erdogan unterschreibe. Und zweitens ist in der Einladung vermerkt, dass der Ort vertraulich zu halten ist.
5: Das heißt aber auch, in nicht öffentlicher Sitzung können Sie den uns mitteilen.
1: Die Frage ließ Burkhard Jung zunächst unkommentiert. Ob der Stadtrat den Standort im nicht öffentlichen Teil der Sitzung erfuhr, bleibt unklar. Deutlich wurde jedoch die Sicht der Stadtspitze. Auch wenn Covenant stark bestrebt ist, Kriegswaffen in Leipzig zu produzieren, sei rein rechtlich noch nicht alles in Sack und Tüten.
0: Mephisto 976 Reporterin Clara Binning über die aktuellen Debatten zum angekündigten Covenant-Werk im Leipziger Stadtrat. Bei uns gibt es gleich zur halben Stunde die wichtigsten Themen an diesem Morgen für Leipzig. Vorher bekommt aber erstmal Pop auf die Ohren. Charlie XCX mit Camera.

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0: Es ist 10.30 Uhr. 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
1: Mit Mathis Dinklaker. Im Streit um die Ansiedlung des Rüstungsunternehmens Covenant in Leipzig gerät der Standort der Fabrik in den Fokus. Im Leipziger Stadtrat übten StadträtInnen von Linke und BSW Kritik daran, dass der Standort von der Stadtverwaltung geheim gehalten werde. Im Leipziger Westen geht ein neuer Standort für Forschung und Wirtschaft an den Start. Wie die sächsische Staatsregierung mitteilte, sollen auf dem Gelände der Baumwollspinnerei verschiedene Unternehmen, Hochschulen und Programme angesiedelt werden. Wer sich in Leipzig ehrenamtlich engagiert, soll stärker unterstützt werden. Der Stadtrat hat dafür die Leipziger Ehrenamtsstrategie beschlossen. Sie sieht mehr Geld, Beratung und Weiterbildung für Ehrenamtliche vor. Beschäftigte der Leipziger Messe legen heute und morgen die Arbeit nieder. Dazu hatte die Gewerkschaft Verdi aufgerufen. Grund dafür sind laut Angaben des MDR die Tarifverhandlungen kommenden Montag. Leipzig ist die jüngste Stadt Sachsens. Nach Zahlen des Statistischen Landesamts sind LeipzigerInnen im Schnitt 42 Jahre und 4 Monate alt. Damit liegt Leipzig knapp 2,5 Jahre unter dem Bundesschnitt. Das Wetter. Im Moment sind es 13 Grad bei Sonnenschein und zeitweise bewölktem Himmel. Im Tagesverlauf steigen die Temperaturen auf bis zu 25 Grad. In der Nacht zieht es zu und kühlt ab auf bis zu 14 Grad. Es ist 10.31 Uhr. Das waren die Schlagzeilen.
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2: Weiterhin mit mir, Anne Römer. Und die zweite Hälfte dieser Direktstadtratssendung startet mit It's Just Life von Ganz.

0: It's Just Life von Gans. Ihr hört weiterhin Mephisto 976. In Leipzig kann es schon mal laut und stressig werden, zum Beispiel durch Verkehrslärm. Das will eine Bürgerinitiative an einer Stelle in Leipzig jetzt ändern. Die Straße vor der Nathanaelkirche in Lindenau soll nämlich zu einem Platz für Bewohner werden. Darüber hatte der Stadtrat gestern diskutiert, was nun beschlossen wurde und wie es mit dem Platz vor der Nathanaelkirche weitergehen wird. Das weiß meine Kollegin Annika Günther. Hallo Annika.
1: Hallo Anne.
0: Annika, worüber wurde denn jetzt gestern diskutiert?
1: Also es gab den Vorschlag, der von den Grünen vorgetragen wurde. Die haben vertretungsweise für den Stadtbezirksbeirat Alt-West gesprochen, da die leider verhindert waren. Die Idee einer Umgestaltung kommt eigentlich von der Bürgerinitiative Nathanaelkirchplatz, die Ideen eingebracht hat, wie man den Platz besser nutzen könnte. Die Ideen wurden zum Teil auch schon getestet an einzelnen Tagen, wo die Straße so umgestaltet wurde und abgesperrt wurde, als würde es den Platz schon geben. Das war zum Beispiel der Fall in der Europäischen Mobilitätswoche. Christina Wey war an dem Tag auch vor Ort.
2: Und ich muss hier noch einmal betonen, wie toll der Platz vor der Nathanaelkirche gerade vor knapp 2 Wochen zu erleben war. Es hat mich vor Ort tatsächlich sehr bewegt, die vielen Menschen zu sehen, die auf dem Platz zusammenkommen und ihn für Spiel, für Kultur, für Aufenthalt, für Austausch, für Bewegung, für Erholung nutzen. Das ist die Zukunft, wie sie vor Ort gedacht und gewünscht und gelebt wird.
1: Das sagt Katharina Wey von den Grünen. Bei einer Umfrage auf der Veranstaltung wurden auch Besucher gefragt, was sie sich wünschen würden für den Platz. Unter anderem kam dabei raus, dass viele sich mehr Sicherheit, vor allem für Kinder in der Gegend, wünschen.
0: Okay, man kann also schon ein bisschen ahnen, wo die Reise dahin gehen soll. Dann lass uns doch noch mal ein bisschen konkreter werden. Was genau will diese Bürgerinitiative umsetzen?
1: Einerseits soll es mehr Grün für ein besseres Klima geben. Und Wasser soll dort besser versickern können, das sei bis jetzt wohl ein Problem gewesen. Außerdem soll der Platz zu einem Treffpunkt und Veranstaltungsort werden. Trotzdem soll sichergestellt werden, dass Besucher der Kirchgemeinde einen barrierefreien Zugang haben und bei Bedarf auch mit dem Auto an die Kirche ranfahren können. Die Straße soll vorerst erst einmal so bleiben. Eine Veränderung der Straße war vorher der Grund, warum der Vorschlag vorerst abgelehnt wurde.
0: Soweit also erstmal die Idee für die Umgestaltung. Wie haben das denn die anderen gesehen? Fanden die das auch gut? Was waren dann die Mehrheitsverhältnisse?
1: Also die Partei der AfD war erstmal gegen eine Priorisierung des Anliegens und die CDU hatte auch Bedenken geäußert. Michael Weikert von der CDU verweist auf eine angespannte Verkehrslage in Lindenau. Er spricht von Parkplatzsorgen, was auch von der Gemeinde ausgehen könnte. Die wären seiner Meinung nach nicht mit einbezogen worden. Auch Anwohner wollen das seiner Aussage nach nicht. Das empfindet auch Tobias Keller von der AfD. Ein anderes Argument der AfD war außerdem, dass bereits vor der Kirche genug Platz wäre und die Straße und Parkplätze deswegen bestehen bleiben sollten. Weiterhin gab es auch die Bedenken, dass andere Projekte durch die Priorisierung des Projekts der Nathanaelkirche sich benachteiligt fühlen könnten und auch eine Priorisierung fordern würden.
0: Da sind also auch ein paar Vorwürfe, die da eingebracht wurden. Wie wurde denn jetzt darauf reagiert?
1: Einerseits hat Thomas Kumbanus darauf reagiert. Er sagt, dass die Vorwürfe nicht wahr sind. Unter anderem bestätigt er, dass Fahrer zum Beispiel in das Verfahren mit einbezogen worden sind. Außerdem sind die Bürgerinitiative und die Kirchengemeinde ein fester Bestandteil der Initiative gewesen und sollen auch weiterhin gesichert mit daran mitwirken können. Das hat auch der Stadtbezirksbeirat versichert. Insgesamt sei das Empfinden sehr zufrieden mit der Idee und auch die Gemeinde soll weiterhin einbezogen werden.
0: Es stand eben den Fall dann also Aussage gegen Aussage. Wie wurde denn letztendlich entschieden?
1: Der Antrag wurde schlussendlich angenommen mit einer knappen Mehrheit. Und das heißt, nochmal zusammengefasst, es soll mehr Flächen geben, wo Wasser versickern kann. Die Straße soll ein Platz zum Begegnen werden und es soll grüner werden.
0: Mephisto 976 Redakteurin Annika Günther zur Umgestaltung des Nathanaelkirchplatzes. Danke dir, Annika. Und wir spielen jetzt hier eine Band aus Mannheim bzw. Heidelberg, je nachdem, welches Mitglied man sich da anschaut. Yara mit Kaugummi-Zigaretten.

0: Kaugummi-Zigaretten von der Band Yara hier bei Direkt, heute in der Sonderversion zum gestrigen Stadtrat. Nicht nur bei den deutschen Männerfußballmannschaft lief es in letzter Zeit nicht so gut. Auch Leipzig traf in der letzten Woche eine Niederlage bei Sachen Sport. Berlin zog die gemeinsame Kandidatur zur Ausrichtung der Olympischen und Paralympischen Spiele zurück. Die deutsche Kandidatur um die Olympischen Spiele, ja, die geht jetzt an München. Doch was bedeutet das Olympia-Aus für Leipzig und wie geht es nach dem Rückzug der Kandidatur hier weiter? Diese und weitere Fragen wird mir gleich Stefan Sadlau beantworten. Er ist stellvertretender Leiter des Olympia-Stützpunktes Sachsen und Standortkoordinator Leipzig. Er ist jetzt hier bei mir zu Gast im Studio. Hallo, Herr Sadlau.
1: Hallo, sportfrei.
0: Herr Sadlau, wie haben Sie denn, mal jetzt um ganz persönlich zu werden, auf dieses Rückrudern der Berliner reagiert?
1: Es war zu Teil eine schwerwiegende Enttäuschung tatsächlich, weil man als Leipziger natürlich gehofft hat, dass wir im zweiten Anlauf endlich mal die Spiele hier in unsere Region holen können. Und von daher hat das schon schwer gewogen. Kleiner Wermutstropfen ist natürlich dabei. Wir haben für Sport Deutschland einen nationalen Bewerber im internationalen Verfahren. Und wenn man an das große Ganze glaubt, dann werden die Spiele auch unserem Land gut tun. Und das braucht aber eine Weile, um zu verarbeiten und bis der große Gedanke dann doch reift. Aber ich denke, er wird sich dann nach und nach auch durchsetzen.
0: Nun gab es ja schon einige Vorbereitungen für diese Kandidatur Olympia in Leipzig. Die Stadt hat selber investiert und 60 Millionen Euro kamen vom Freistaat Sachsen zugesichert. Zum Beispiel auch für eine modernere Quarterback-Arena und eine neue Ballsporthalle. Was passiert denn jetzt mit diesen Olympia-Plänen?
1: Also ein Großteil der Pläne bleibt erhalten. Das ist das Gute, die Signale gab es. Der Freistaat hat die 60 Millionen auch vor dem Olympiaentscheid quasi im Landtag besiegelt. Das ist gut. Die Stadt wird auch in kleineren Maßnahmen, die geplant waren, festhalten, weil Sportinfrastruktur muss wachsen. Sie hätte mit Olympia wahrscheinlich, wäre sie schneller gewachsen, aber es wird kommen. Und ich glaube, eine Menge der Projekte, die man angedacht hat, finden in den nächsten Jahrzehnten ihre Umsetzung.
0: Ja, ich habe schon ein paar Projekte angesprochen. Sie haben jetzt auch von Projekten gesprochen. Was passiert denn konkret für Sport in Leipzig?
1: Also wir haben zum einen natürlich das Thema Stadionumfeld und alle Infrastrukturmaßnahmen, die da geplant sind. Die Stadt wird weiter daran festhalten, auch in einem sehr schweren Doppelhaushalt 27-28 den Freizeit- und Breitensport zu unterstützen. Und von daher, glaube ich, marschieren wir in die richtige Richtung. Der Katalysator fehlt jetzt ein bisschen, aber ich glaube, das Mindset ist schon da, Sport weiterhin als gesellschaftlich tragende Säule mit zu finanzieren.
0: Ja, Olympia in Leipzig, das war vielleicht für die einen so eine kleine Traumvorstellung, die Olympischen Spiele vor der Haustür zu haben. Wie realistisch ist das denn in Zukunft für die Leipziger? Können wir das noch erleben?
1: Also irgendein Leipziger oder eine Leipziger wird es schon erleben, aber wenn wir jetzt ehrlich sind und wir München die Daumen drücken für das internationale Verfahren 36, 40 oder 44, wenn die Spiele nach Deutschland kommen, dann glaube ich nicht, dass wir es im Jahr 2100 nochmal erleben. Von daher müssen wir uns dann wohl eher davon verabschieden, aber am Ende ist die Aufgabe, das in die nächste Generation zu tragen und das tue ich zu Hause mit meinen Kindern. Da ist der olympische Gedanke gepflanzt und dann hoffe ich einfach, dass sie es erleben werden.
0: Olympischer Gedanke trotz Olympia hier in Leipzig ist also die Strategie, sagt Stefan Sadlau über die Folgen von Berlins Rückzug der Olympia-Bewerbung für Leipzig. Vielen Dank für das Gespräch.
1: Gern.
0: Ja, und bei uns geht es jetzt weiter mit Musik. Ihr hört You Wanna Dance or What von Joshua Idahin.

0: You Wanna Dance or What von Joshua Idahin hier bei unserer Direkt-Stadtrat-Sendung. Straßen und Wege gibt es mit vielen Belägen, aber wohl keiner ist so laut und unbequem wie Kopfsteinpflaster. Alles ruckelt und vibriert und wirklich schnell fahren kann man mit dem Fahrrad oder dem Auto auch nicht. Dennoch haben Pflastersteine auch einige Vorteile gegenüber Asphalt. Im Stadtrat wurde deshalb über eine neue Methode diskutiert, wie Kopfsteinpflaster erhalten, aber dennoch bequemer werden könnte. Mephisto 97.6 Reporter Florian Böhm weiß mehr darüber und kann uns jetzt davon erzählen. Hallo Florian.
1: Hey Anne.
0: Florian, was ist denn jetzt diese Wundermethode, über die der Stadtrat beraten hat?
1: Ja, also ganz simpel gesagt werden die Steine einfach so weit abgeschliffen, dass ein ebener Boden dadurch entsteht. Dadurch werden die Straßen eben leiser und einfach besser befahrbar, ohne dass jetzt gleich die ganze Straße ersetzt werden muss. Die SPD hat dazu einen Vorschlag eingebracht und danach soll in Leipzig ein Modellprojekt entstehen, wo das eben getestet werden soll. Zuvor wurde das unter anderem auch schon in Berlin und Münster erfolgreich eingesetzt.
0: Okay, du sagst, es wird einfach abgeschliffen. Wie funktioniert das? Gibt es da so eine große Maschine, die drüber fährt, ähnlich wie bei so einem Eisfeld? Oder wie muss man sich das vorschleifen? Wird da jedes einzelne Steinchen abgeschliffen mit der Hand?
1: Ja, es geht in so eine Richtung mit so einer großen Maschine. Also es handelt sich um das sogenannte Precision-Grinding-Verfahren. Und Marius Wittwer von der SPD-Fraktion hat das gestern einmal vorgestellt und so erklärt.
2: Mithilfe einer Fräsmaschine werden Rillen in das Pflaster gefräst und so wird die Fläche eben gemacht und die Griffigkeit wird also deutlich verbessert und somit werden im Wesentlichen alle Nachteile des Pflasters beseitigt.
1: Ja, ich weiß nicht, ob man sich das so gut vorstellen kann, aber die Oberfläche wird vorher genau vermessen und digital berechnet und dann wird sie mit so einer riesigen, sich drehenden Walze geschliffen, die mit so hunderten Diamantscheiben bestückt ist. Und wichtig ist aber auch zu sagen, dass das eben leider nicht bei Einpflasterstein funktioniert. Es geht da insbesondere um Natursteinpflaster, zum Beispiel auf der Semildenstraße oder der Leopoldstraße in Connewitz.
0: Das klingt ziemlich beeindruckend, wie du das gerade beschrieben hast, aber auch sehr aufwendig. Warum macht man sich diese Arbeit und tauscht die Steine nicht einfach durch Asphalt aus?
1: Ja, Asphalt wirkt jetzt wie die simple und günstige Lösung für alles, aber Kopfsteinpflaster haben eben auch einige Vorteile. Zum Beispiel halten sie in der Regel deutlich länger. Sie sind leichter zu reparieren und vor allem kann das Wasser versickern. Das ist nicht nur praktisch für den Abfluss von Regenwasser, sondern auch einfach gut für so die Kühlung der Städte. Und das ist ja gerade jetzt in den heißen Sommern auf jeden Fall auch ein wichtiger Faktor.
0: Viele Punkte sprechen also dafür. Wie hat es denn der Stadtrat am Ende gesehen? Was kommt jetzt beim Modellprojekt?
1: Ja, der Stadtrat hat sich mit einer großen Mehrheit für den Vorschlag der SPD entschieden. Nur die AfD und CDU-Fraktionen waren noch nicht ganz so überzeugt und wollten erst lieber nochmal prüfen lassen, ob das jetzt wirklich so sinnvoll wäre. Aber ja, es wurde beschlossen und das heißt, das Modellprojekt wird kommen. Allerdings erst, wenn die Haushaltslage es auch zulässt.
0: Also vielleicht bald auch in Leipzig. Deutlich bequemeres Kopfsteinpflaster, berichtet Mephisto 97.6 Reporter Florian Böhm. Danke dir, Florian.
1: Gerne.
0: Ja, und wir machen weiter mit Musik. Almost Monday mit Better Late Than Never.

Better Late Than Never von Almost Monday. Und naja, so ganz stimmt das nicht. Wir steuern nämlich nicht nur auf das Ende dieser Woche zu, sondern auch das Ende dieser Sendung. Und das heißt, ich bedanke mich bei euch fürs Zuhören und bei allen, die diese Sendung möglich gemacht haben. Redaktionell verantwortlich waren heute Fabian Schau und Nele Friedrich. Die Musik wurde ausgewählt von Laura Mildenberger und in der Technik wurde ich betreut von Marcel Winkler. Vielen Dank an euch. Ja, einen letzten Song gibt es noch, bevor die Sendung vorbei ist. Mein Name ist Anne Römer. Bis zum nächsten Mal. Heute um 18 Uhr geht es dann weiter mit unserer Sendung direkt, dann mit meinem Kollegen und Namensvetter Leonard Römer. Und hier ist jetzt Hearst mit What Once Was.

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1: Die gute alte Raucherpause. Für viele ist sie auch eine kurze Flucht aus dem Arbeitsalltag. Sie schieben ihre Arbeit auf, um sich stattdessen entspannt dem blauen Dunst hinzugeben. Meine Kollegin Caroline Büscher, die habe ich heute schon ein paar Mal mit der Zigarette gesehen. Natürlich nur zu Recherchezwecken, versteht sich. Denn sie hat sich gefragt, was eigentlich hinter der Raucherpause steckt.

gibt wohl kaum sozial so umstrittene 3 Minuten wie die Kippenpause. Die einen stöhnen über die bezahlte Extrapause, während andere sie mit der Notwendigkeit eines Toilettenganges gleichsetzen. Regelmäßig gehen Arbeitgebende sogar vor Gericht, um zu verhandeln, ob die Kippenpause nun eine zulässige Arbeitsunterbrechung ist oder nicht. Bisher fiel das Urteil allerdings meist raucherfreundlich aus. Rauchen ist gesellschaftlich anerkannte Prokrastination.

0: Rauchende sind Herdentiere. Selbst im tiefsten Winter nehmen sie die eisigsten Temperaturen für den Glimmstängel in Kauf und wärmen sich wie die Pinguine im Raucherkreis oder so. Für Nichtrauchende ist es ein Mysterium. Was passiert eigentlich in der Kippenpause, dass weder Wind noch Wetter noch Wut der anderen sie unterbinden kann?
1: Mal ein bisschen durchatmen.
2: Erholung, auch mal draußen sein. Also nicht immer nur im Büro sitzen. Und was ich da berede, das kommt immer sehr auf die Leute an. Also es gibt so Leute, mit denen rede ich sehr wenig mit der Kippenpause. Es gibt auch noch die Leute, mit denen rede ich in der Kippenpause das, was die anderen Leute im Sender nicht hören sollen.
3: Entweder rede ich irgendwie über Belangloses oder so Smalltalk oder eben Dinge, die Menschen drinnen nicht hören sollen.
0: Fest steht, Kippenpausen verbinden. Wer zusammen raucht, tauscht sich automatisch mehr aus. Das Vertrauensverhältnis ist unter Raucherinnen und Rauchern ein größeres. Denn seien es pro Tag nur 3x5 Minuten Kippenlänge, weiß ich schon eine Viertelstunde mehr über mein Gegenüber. Kein Wunder also, dass sich da Klicken bilden. Dies ist wohl auch ein Grund dafür, dass sich immer wieder Nichtrauchende in den auserwählten Kippenkreis begeben, wogegen die Rauchenden als nette Herdentiere meistens nichts haben. Oft führt dies allerdings dazu, dass die bisherigen Einzeltiere auf die dunkle, verqualmte Seite der Raucherinnen und Raucher wechseln. Macht ja auch einfach Spaß, dieses Rauchen. Und endlich hat man dann auch Anspruch auf 55 Stunden bezahlte Extrapause im Jahr.
3: Kann ich es vorher nochmal haben?
0: Problematisch wird die Kippenpause allerdings dann, wenn sie allein den Alltag strukturiert und damit unsere Pausengestaltung künstlich macht. Als Belohnung für getane Arbeit, erstmal eine Kippe. Als Trost für nicht geschaffte Arbeit, erstmal eine Kippe. Als Inspiration für die Arbeit, erstmal eine Kippe. Bevor ich wirklich anfange, erstmal eine Kippe.
2: Hey Jesper, hast du mein Feuer eingesteckt?
0: Rituale sind so schön und aufschieben ja irgendwie auch. Doch trotz aller gesellschaftlicher Toleranz und gesparter Arbeitszeit, Pausen machen sollten wir wirklich uns zuliebe tun und nicht für eine Zigarette.
4: Caroline Büscher war das zu den Besonderheiten der Kippenpause.
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1: Glanz, leichte Risse, alter Schellack und massives Holz. Das sind so die ersten vier Begriffe, die mir gerade eben zu antiken Möbeln als allererstes eingefallen sind und was sie auch so reizvoll macht für viele. Ich bin da aber natürlich nicht der Einzige, denn welcher Hipster hat keine antiken Möbel in seinem WG-Zimmer stehen, mal ganz ehrlich. Damit die hohe Nachfrage an antiken Möbeln gedeckt werden kann, müssen sie aber ja auch erstmal restauriert werden. Meine Kollegin Tabea Shaya hat sich deswegen die Frage gestellt, wie lässt sich der Glanz von alten Möbeln wiederherstellen?
2: Um das herauszufinden, fahre ich auf das Gelände der Feinkost. Der Regen prasselt auf das Dach und übertönt die Musik. Hier befinden sich Werkstatt und Showroom von Goldstein & Co., ein Handwerksbetrieb, der in Leipzig verwurzelt ist. Goldstein & Co. haben es sich zur Aufgabe gemacht, alte Möbelstücke wieder aufzuarbeiten. Im Gebäude treffe ich den Inhaber Matthias Dietrich. Das Du ist ihm am liebsten. Matthias hat schon immer gern gebastelt und sein Hobby zum Beruf gemacht.
3: Momentan arbeiten wir in einem Auftrag, zum Beispiel da werden Fenster aus den ehemaligen Leipziger Kandemwerken von uns umgearbeitet und werden schlussendlich Trennwände in einem Restaurant in Magdeburg sein.
2: Viele Stücke, die sie hier restaurieren und handeln, kommen aus Leipzig. Sie fertigen aber auch neue Stücke in einem ähnlichen Stil. Oft verbinden sie nachhaltig und hochwertig Altes mit Neuem. Dafür verwenden sie Einzelteile von alten Maschinen oder Gebäuden. Matthias führt mich durch den Showroom. Durch das Oberlicht im Dach und die großen Fenster

0: strömt Tageslicht in die Halle. Es riecht nach frischem Holz. Der Showroom ist gefüllt mit Relikten aus vergangener Zeit. Hier gibt es Möbelstücke quer durch das 20. Jahrhundert. Hocker, Regale, Schränke, Sessel, Stühle, Lampen bis hin zu Vasen. Matthias zeigt mir die Werkstätte, in denen restauriert wird. Sie befinden sich auf 3 Ebenen. Wir fahren mit dem Fahrstuhl in den Keller. Unten angekommen, knipst Matthias das Licht an. Wir sind in der Metallwerkstatt. Hier beginnt er mit der Restauration.
1: Das ist ein alter Werkzeugschrank. Hergestellt in Chemnitz. Vorne ist ein Typenschild dran. VEB, BMEFA, Karl Marx, Stadt.
0: Der Blechschrank ist mintgrün und noch in seiner Originalfarbe beschichtet. Die will Matthias erhalten. Der Schrank hat abgerundete Ecken. An einem der Türflügel ist ein altes Schloss. Auf der oberen Seite ist eine Sperrholzplatte eingelassen. Als erstes wird die Oberfläche gereinigt, danach wird die Deckplatte ausgewechselt. Das wünscht sich der Auftraggeber.
1: Davon müssen wir die alte rausbekommen. Glücklicherweise nur geklappt. Das geht ganz einfach. Oh, das ist der Dreck der Jahrzehnte. Staub der Jahrhunderte hier in den
0: Der Schrank soll bald in einem Tonstudio stehen. Damit er sich für die Arbeit dort eignet, werden die Innenseiten mit Holz verkleidet. So ist das Metall gedämpft und kann nicht mehr schwingen. Für diese spezielle Aufarbeitung brauchen sie 3 oder 4 Tage, schätzt Matthias. In der nächsten Etage zeigt er mir die Werkzeuge, die sie meistens einsetzen. Und zwar
1: dieses hier. Das ist die Kreissäge. Das ist die Abrichte. Beziehungsweise kommt dann als nächstes diese kleine Maschine da hinten noch zum Einsatz, der sogenannte Gegenkurbel.
0: Nach dem ganzen Lärm gehen wir über die Treppe in die 3. Etage. Wir gehen an der Polsterei vorbei zur Oberflächenwerkstatt. Die Tür müssen wir schnell hinter uns zumachen, damit die Wärme nicht entweicht. Hier wird gerade ein DDR-Sideboard aus Hellerau restauriert. Es wurde von dem Leipziger Architekt Franz Ehrlich entworfen. Die Nutzungsspuren auf der Oberfläche werden hier in der Werkstatt entfernt. Auch die Reste der synthetischen Nacke werden von der Oberfläche runtergeschliffen.
1: Nach dem Schleifen wird halt das Möbel mit Leinöl eingestrichen und Leinöl zieht halt ins Holz ein. Dafür brauchst du Wärme, damit es schön liquide ist.
0: Deswegen ist es hier auch so schön mollig warm. Alles, was nicht eingezogen ist, wird nach ca. 15 bis 20 Minuten mit einem Lappen abgenommen. Dafür zerreißt Matthias Kollegin Bianca ein altes Bettlaken. Damit nimmt sie das Öl ab. Das wiederholt Bianca so lange, bis die Oberfläche glänzt.
2: Dann kommt noch eine Versiegelung drüber, dann machen wir eine Hartölschicht drüber, damit zum Beispiel solche Sachen wie, wenn man eine Tasse draufstellt oder sowas, dass da sich kein Ring bildet.
0: In ein paar Tagen steht dann das aufgearbeitete Sideboard unten im Showroom und erstrahlt wieder im alten Glanz. Es ist ein besonderer Ort, an dem sich Produktion, Handel und Restauration vermischen, wo alte Möbelstücke ein zweites Leben bekommen und Erinnerungen an alte Zeiten wach werden. Goldstein & Co. lässt aus einem alten Stück etwas Neues entstehen und passt es an den Wandel der Zeit an. Dabei wird das Stück zwar verändert, aber der Grundcharakter bleibt erhalten und damit auch ein Stück Geschichte.
3: Ja, das war meine Kollegin Tabea Schaja über die Restaurationswerkstatt Goldstein und Co. an der Leipziger Feinkost.
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1: Ja, wann habt ihr eigentlich zum ersten Mal Alkohol getrunken? Ich kann für mich einfach nur festhalten, es war definitiv ein bisschen zu früh und damals mit meinen SchulfreundInnen. Bei meinem Kollegen Anton Meyer war das alles ein kleines bisschen.

0: bisschen anders, warum er den Großteil seines Lebens kein Alkohol getrunken hat und warum das für ihn gar nicht immer so einfach war.
1: Vater, ich habe gesündigt.
2: Was ist denn deine Sünde, mein Sohn?
1: Ich trinke keinen Alkohol. Ja, es stimmt. 21 Jahre meines Lebens habe ich keinen Tropfen Alkohol angerührt. Warum, werden sich einige jetzt fragen. Und genau das ist ein Problem, finde ich. Ich probiere die Frage trotzdem mal zu beantworten. 74.000 Menschen sterben laut dem Bundesgesundheitsamt jährlich an den körperlichen Folgen von Alkohol. Mal ein kleiner Vergleich. Im Straßenverkehr sterben jährlich rund 2.500 Menschen. Und trotzdem sind wir uns bewusst, welche Verantwortung wir haben, wenn wir uns hinter Steuer setzen. Nicht aber, wenn wir das dritte Glas Alkohol am Abend trinken. Denn selbst wenn es gar nicht zum Todesfall kommt, wird man von zu viel Alkohol schlicht krank. Leberzirrhose, Herzversagen und Schäden am Gehirn. Die Liste ist lang. Dazu kommt, dass Alkohol natürlich ungesund ist. 2 Sternbockbier zum Beispiel haben genauso viel Kalorien wie eine Tafel Milka Vollmilch. Nur, dass mit der nicht getrichtert wird. Also, Alkohol macht krank und tötet im schlimmsten Fall sogar. Aber das waren gar nicht die Gründe, warum ich nicht getrunken habe. Das sollten sie vielleicht sein, aber ganz ehrlich, so vorbildlich bin ich nicht. Nein, mir hat's einfach nicht gefallen. Dieser Zustand des Betrunkenseins, der sah für mich nie nach Spaß aus. Eher nach Hilflosigkeit. Und mir hat's auch schlicht nicht geschmeckt. Stellen wir also die Frage doch mal andersrum. Warum trinke ich jetzt Alkohol? Deutschland ist ein Hochkonsumland. Und irgendwann wollte ich einfach dazugehören. Denn wer in Deutschland keinen Alkohol trinkt, muss sich rechtfertigen. Und zwar oft. Sehr oft. Klar, einmal als Teenager, das dürfte niemanden wundern. Aber unter Erwachsenen war das kein Stück anders. Was, du trinkst keinen Alkohol? Ja, was hast du denn dann in deiner Jugend gemacht? Meist sind solche Kommentare gar nicht bös gemeint. Und das finde ich auch okay. Es ist die Selbstverständlichkeit dahinter, die mir Sorgen macht und die mich gekränkt hat. Ohne Alkohol fühlte ich mich auf vielen Partys wie ein Gast zweiter Klasse. Das gemeinsame Anstoßen, die dummen Trinkspiele, der ganze Hype um den Alkohol an sich, das fehlt und das lässt sich auch nicht einfach ersetzen. Und dann wurde ich neugierig. Fällt es einem mit Alkohol wirklich leichter, Spaß zu haben und aus sich rauszukommen? Alkohol wird immerhin als Wundermittel verkauft. Wir trinken uns Mut an, lockern uns auf, wollen Sorgen vergessen und aufdrehen. Aber ganz ehrlich, so richtig verstehe ich den Hype immer noch nicht. Im Grunde genommen geht's mir betrunken doch genauso wie nüchtern. Nur, dass mir dann schwindelig ist und ich mich erst eine Stunde später für meinen Tanzstil schäme. All das ist natürlich kein Weltuntergang, aber es macht Druck. Und es zwingt einen, sich konstant zu hinterfragen, obwohl man eigentlich eine gesunde Entscheidung getroffen hat. Das findet so nur bei Alkohol statt und bei Zucker zum Beispiel nicht. Was können wir also als Gesellschaft tun, um diesen Druck zu vermindern und AbstinenzlerInnen in ihrer Entscheidung zu unterstützen? Das Einfachste ist natürlich, die dummen Fragen wegzulassen und sich in Akzeptanz zu üben. Das geht sofort, das können wir alle. Mindestens genauso wichtig finde ich aber, dass wir uns überlegen, was wir unseren Kindern vorleben. Denn wenn wir bereits in der Kindheit sehen, wie Papa jeden Tag nach der Arbeit ein Feierabendbierchen trinkt, dann brauchen wir uns nicht wundern, warum regelmäßiger Alkoholkonsum für uns normal ist. Nicht zuletzt muss aber auch in der Politik etwas passieren. Ich finde zum Beispiel, ein Werbeverbot wäre eine sinnvolle Maßnahme. Für Tabak haben wir sowas schon seit 1975 und laut dem deutschen Tabakatlas 2020 sinkt die Zahl der RaucherInnen konstant. Wir sollten Alkohol nicht verbieten und müssen es damit auch nicht ganz sein lassen. Aber wir sollten den sozialen Druck hinter dieser Entscheidung stärker hinterfragen. Alkohol darf nicht länger ein Statussymbol sein, denn die Entscheidung, darauf zu verzichten, ist eben auch eine Entscheidung für ein gesünderes Leben. Und darauf erstmal ein Schnaps. Prost.
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1: Im Februar 2017 war der Musiker Martin Lischke alias Schraubenjeti zu Gast bei Mephisto 97.6. Seine Wurzeln liegen in der Straßenmusik. Bekannt ist er für sein rollendes Klavier, mit dem er durch die Straßen von Leipzig fährt. Er ist allerdings nicht nur Solokünstler, sondern hat auch eine Band namens Das Mammut. Auch mit dem deutschen Rapper Alligator hat er bereits zusammengearbeitet. Seine Musikrichtung beschreibt er als Rumpelfolk. Was das ist und wo sein Künstlername herkommt, hat er im Interview mit Lars-Hendrik Setz verraten.
2: Ich freue mich auf meinen Gast und den begrüße ich mit seinen eigenen Worten. Einst, als der Kaffee noch heiß, der Rock'n'Roll, Drecksch und Liebesbriefe noch analog waren, kroch ein Yeti aus der Dunkelheit der märkischen Wälder an das Licht. Dort, wo sich Fuchs und Hase nicht nur Gute Nacht sagen, stieg er auf sein Klavier und fuhr hinaus der Welt, seine Lieder zu bringen. Ja, genau das tut mein heutiger Gast. Er nennt sich selbst den Schrauben-Yeti. Seine Mutter nennt ihn womöglich Martin Lischke. Und jetzt muss ich am Anfang doch mal die erste plakative Frage stellen, damit wir die gleich aus dem Weg haben. Schrauben-Yeti, was ist das für ein Name? Was bedeutet der für dich?
3: Willst du die kurze oder die lange Version haben, ist jetzt die Frage.
2: Das musst du mir jetzt erklären.
3: Also die kurze ist, ich bin Maschinenbauingenieur und Industriemechaniker, daher Schrauben. Und Yeti kommt daher, dass meine Freunde mal zu mir gemeint haben, ich hätte doch etwas behaartere Füße. Und das ist ja die Kurzversion, deswegen Schrauben-Yeti.
2: Du suchst ja auch die Zusammenarbeit mit anderen Musikern. Du hast, also um mal einen ganz großen zu nennen, der vielen ein Begriff ist, mit Alligator zusammengearbeitet.
3: Genau.
2: Da hast du noch ein bisschen mehr Straßenmusik gemacht. Du hattest eben dieses, hast du ja von erzählt, dass du mit dem Klavier so überall rumgefahren bist und eben auch auf der Straße gespielt hast. Und hast dann zusammen mit Alligator zwei seiner Lieder auf deine musikalische Art vertont. Wie ist das zustande gekommen?
3: Naja, im Prinzip habe ich einen Anruf gekriegt und die haben mich gefragt, hey, hast du Bock mit Alligator zwei Songs aufzunehmen? Und ich so, wow, klar. Krass. Im Prinzip war das so, dass dass der Alligator für sein letztes aktuelles Album das ganze Album nochmal mit Straßenmusikern aufnehmen wollte und immer zwei Songs mit einem etwas anderen Instrument, mit einem anderen Stil. Und ich bin dem Schlagzeuger von Alligator, seinem Live-Schlagzeuger, dem Onkel, bin ich mal begegnet bei einem anderen Festival, wo ich auch gespielt habe und die Ohrboten zum Beispiel gespielt haben, und der Schlagzeuger von den Ohrboten ist gleichzeitig der Schlagzeuger von Alligator. Und darüber bin ich dann irgendwie dort reingerutscht und die haben mich angerufen und gesagt, Mensch, willst du nicht mitmachen? Und dann bin ich nach Berlin und habe dort an einem Tag, so wie das auch bei YouTube zu sehen ist, es ist halt wirklich nicht gefaked.
2: Aus dem Studio.
3: Es ist tatsächlich so passiert, dass wir an einem Tag dort dann zwei Songs, ich habe die vorher nicht gehört, null, und habe die dort das erste Mal gehört, dann haben wir uns überlegt, was machen wir da draus, und haben da gebrainstormt und haben dann die Songs neu aufgenommen mit den Mitteln, die ich ihm zur Verfügung stellen konnte, sozusagen.
2: Alligator, der Typ, der auch alleine Musik macht, du bist der Schrauben-Yeti, du hast noch eine Truppe dabei manchmal, das Mammut. Das ist eine Band, die dich begleitet, und wir haben eben in der Pause schon drüber geredet. Es ist schon eine besondere Konstellation, die den Schrauben-Yeti und das Mammut verbindet, oder?
3: Ja, irgendwie schon. Also Schrauben-Yeti und das Mammut, es gibt es nicht allein, sozusagen, sondern es gibt nur das Mammut mit dem Schrauben-Yeti. Und wir haben im Prinzip für diese letzte EP, Out of Routine, habe ich Leute gesucht, die halt für einen oder zwei Songs ein paar Instrumentalien dazu steuern. Und daraus ist dann irgendwie das Projekt entstanden, dass man dann doch eine Band auf die Beine stellt zu dem Schrauben-Yeti. Und dann, ja, haben wir einen Namen gesucht und dann sind wir irgendwie das Mammut hängen geblieben.
2: Und ihr habt nicht nur einen Namen für die Truppe gesucht, sondern ihr habt auch gleich einen eigenen Namen für die Musik, die ihr macht, mitgebracht. Rumpelvolk.
3: Ja, genau.
2: Was ist das?
3: Wir sind irgendwie, das ist eine spontane Idee von mir gewesen, dieses Wort Rumpelvolk, weil es im Prinzip Folk-Musik ist, aber doch ein bisschen anders als der klassische American Folk mit Banjo oder so, weil der Captain Grundschule, der die Mandoline und Sister spielt, nämlich halt kein Banjo spielt, sondern das ist halt keine klassische Folk-Besetzung. Und Yeti an sich als also ich alleine, bin schon ein Tier am Klavier, heißt ja mein erstes Album. Und daran angelehnt sozusagen ist dieses Rumpelvolk, dass das alles ein bisschen roher, ein bisschen gröber klingt.
2: Bisschen wilder.
3: Ein bisschen wilder, ja, genau. Und da kommt dieses Rumpelvolk her.
2: Was ist das Besondere daran, mit dem Mammut zusammen Musik zu machen?
3: Man kann das natürlich mit jemandem teilen. Es ist natürlich viel cooler, wenn du sozusagen diese ganzen Erlebnisse, die man ja am Rande auch dieses Tourlebens hat, wenn man die mit jemandem teilen kann und wenn man vor allem auch die Musik noch viel mit mehr Druck auf die Bühne bringen kann und auch viel mehr experimentieren kann. Also alleine stößt man ja irgendwann an seine Grenzen. Man kann halt nicht irgendwie drei Instrumente gleichzeitig bedienen, ne? Und das ist halt cool, mit einer Band kann man halt viel rumexperimentieren. Und da bin ich echt froh, dass ich meine Leute so gefunden habe mittlerweile. Die sind alle Leipziger.
2: Wir wollen mal so eine kleine Schnellfragerunde machen. Also das heißt, ich stelle dir eine Frage und du antwortest, sag mir dem Ersten, was dir einfällt. Kleines Beispiel, beste Band der Welt, Beatles oder Rolling Stones?
3: Rolling Stones.
2: Okay. Na gut, aber du hast das Spiel verstanden.
3: Ja, ich muss sagen, oh, das hat gerade ein bisschen laut geklungen. Ist egal.
2: Später
3: würde man wahrscheinlich andere sagen.
2: Wir reden nach der Sendung nochmal über das Beatles und Rolling Stones Dilemma.
3: Ich würde jetzt schon wieder Beatles sagen, aber es ist schwierig.
2: Unglaublich. Egal. Mit welchem Künstler würdest du unglaublich gerne mal zusammenarbeiten? Von allen Künstlern, die es gibt.
3: Paul McCartney,
2: da haben wir ihn doch. Welchen total berühmten Song, den jeder kennt, hättest du auf jeden Fall besser geschrieben?
3: Besser geschrieben oder gespielt?
2: Beides.
3: Wow, du stellst Fragen, ey. Wahnsinn. Welchen Song? Irgendwas von Westernhagen hätte ich wahrscheinlich besser hingekriegt, ja.
2: Sexy! Hast du das schon mal gemacht?
3: Ja, den haben wir tatsächlich mit meiner alten Band mal gespielt, ja. Ja, ich glaube schon, ja.
2: Westernhagen, wenn du zuhörst, du hast deinen Meister gefunden, dem Schrauben-Yeti. Gibt es ein Instrument, das du schon immer mal lernen wolltest, aber es noch nicht gemacht hast?
3: Orgel.
2: Irgendein Instrument, das dich mega nervt?
3: Blockflöte.
2: Und gibt es einen Song, den du auf jeden Fall über wirklich gar nicht ausstehen kannst? So ein Song, der dich richtig sauer macht?
3: Holz.
2: Von
3: na hier, dieser Ich und mein Holz.
2: Ah, ja, ja.
3: Und was auch jetzt, ich war jetzt in einem neuen Forum hier, heißt das neues Forum? Zeitgeschichtliches Forum. Hier ich war da schon öfter und da lief gerade eine Sonderausstellung Deutsche Mythen und da lief von der einen WM, wo wir Weltmeister geworden sind, lief dieser Ein Hoch auf uns. Und diesen Song, der lief dort in Dauerschleife, ich bin dort bald ausgerastet.
2: Interessant, dass du als deutschsprachiger Musiker da zwei deutsche Songs nennst.
3: Ja, es gibt viele andere schlimme Songs noch, die auch englischsprachig oder anderssprachig sind, aber das fiel mir gerade jetzt ein.
2: Die können wir alle gar nicht nennen.
3: Ja, das wäre zu viel. Englisch ist meistens viel schlimmer. Wenn man mal genau sich anhört oder durchliest, was da eigentlich gesagt wird in den Songs, es ist meistens viel schlimmer.
2: Würdest du lieber auf Trumps Amtseinführung spielen oder den Soundtrack fürs Dschungelcamp schreiben?
3: Kannst du was, den Anfang nochmal wiederholen?
2: Würdest du lieber auf der Amtseinführung von Donald Trump spielen, jetzt am Freitag, den Soundtrack für das Dschungelcamp komponieren?
3: Dschungelcamp. Irgendwas fürs Dschungelcamp ist auf jeden Fall besser als für Trump.
2: Letzte Frage, der Schnellfragerunde zumindest. Wenn deine Musik eine Pizza wäre, welchen Belag hätte sie?
3: Salami.
2: Die gute
3: viel Käse, viel Käse.
2: Bist du so ein Typ, der sich dann immer noch ein bisschen Frischkäse drauf macht und oben drüber dann noch so die kleinen Gouda-Häppchen?
3: Nee, aber viel Käse auf jeden Fall.
2: Mm. Ja. Muss schön knallen.
3: Das muss
2: Rumpelpizza nennt man das dann.
3: Rumpelpizza, genau.
2: Du bist nicht nur auf der Bühne zu sehen, sondern auch im Internet. Du bist überall vertreten, auf Soundcloud, auf YouTube, auch auf Spotify. Und da habe ich mich gefragt, gerade für einen Künstler wie dich, wie ist das? Ich meine, für Leute, die das nicht wissen, kurz erklärt, Spotify ist eine riesen Plattform für Musiker, aber auch eine Plattform, und darüber wird seit 2 Jahren viel gesprochen, die sehr schlecht bezahlt. 0,0003 Cent, glaube ich, pro Stream. Wie ist diese Ambivalenz für dich? Also zum einen eine Bühne zu haben und zum anderen dafür wenig oder vielleicht gar nichts zu bekommen.
3: Das ist so generell ein Problem mit dem Online-Vertreten-Sein sozusagen. Also man muss es irgendwie sein, wenn man halt den ankommen will beim Publikum, bei den Massen, weil ich selbst gehe ja auch, wenn ich im Internet mir irgendeinen neuen Musiker angucken will, gehe ich da irgendwie auf YouTube oder gebe das halt bei Google ein und dann das Erste, was da kommt, gucke ich mir dann halt an. Und je mehr sozusagen du eine Plattform hast, desto besser ist das natürlich dann, um präsent zu sein, um die Leute zu erreichen. Aber verdienen tut man generell im Online-Geschäft nicht viel. Selbst wenn ich meine CD als Download bei zum Beispiel Amazon, Spotify oder so anbiete, kommt da halt nur meistens nicht mal die Hälfte oder so bei mir selbst wieder an, weil halt der Großteil dann bei Spotify oder Drittanbietern, über die das läuft, verballert wird quasi. Also am besten kommt man immer noch, unterstützt man den Musiker immer noch, wenn man zu den Konzerten geht und wenn man CDs,
2: die Platte kauft.
3: Genau, wenn man die CDs oder die handgedruckten T-Shirts bei uns selbst an der Bühne kauft. Das ist immer noch der beste Weg.
2: Ich kann jederzeit umsonst unterwegs, zu Hause, whatever, Musik hören.
3: Ja.
2: Warum sollte ich für Musik überhaupt noch bezahlen?
3: Es gibt eine schöne Anekdote, die ich da gerne erzähle an der Stelle, und zwar daraus ist ja auch die GEMA und Lizenzzahlungen und alles entstanden. Es gab irgendwie in einem Wiener Kaffeehaus um die Jahrhundertwende, um die letzte, einen Vorfall, dass da kam halt ein Herr, hat sich an den Tisch gesetzt, hat seinen Kaffee getrunken, einen Kuchen bestellt, gegessen und alles. Und das war so die Zeit, wo die ersten Schellackplatten aufkamen und wo dann halt in dem Kaffeehaus lief dann schöne Musik und so. Und als der Kellner dann ankam und abräumen wollte und die Rechnung hingelegt hat, ist der Mensch, der Herr, einfach aufgestanden und wollte gehen. Und da haben sie gesagt, halt, Sie müssen Ihre Rechnung noch bezahlen, Zechenpraller. Und da hat der Herr dann sich umgedreht und es war irgendein berühmter Komponist, ich weiß jetzt leider nicht mehr, welcher es war genau. Und der drehte sich um, solange meine Musik hier bei Ihnen in Ihrem Café läuft, bezahle ich meinen Kaffee nicht. Weil sozusagen ja die es will ja jeder für seinen Job irgendwie bezahlt werden. Und das ist sozusagen der Vergleich, dass man sollte sich immer bewusst machen, dass da halt, klar, man macht Musik aus Leidenschaft und man will, dass die Leute das hören. Aber auf der anderen Seite muss man das halt auch irgendwie würdigen. Und das ist sozusagen die Anekdote, die ich da immer gerne erzähle, dass man das als Arbeit ansehen muss, genauso wie jeder andere irgendeinen Job tut.
2: Also wenn ich das jetzt dann nochmal umdeute, sagst du, man soll Musik einfach nicht als selbstverständlich nehmen.
3: Genau.
2: Ja, kommen wir doch zusammen, oder?
3: Ja, das kann man so sagen, glaube ich.
2: Die philosophische Stunde des Schraubenjetis.
3: Wahnsinn.
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1: Bildung für alle BürgerInnen. Das war das Hauptziel der Vaterländischen Bürgerbibliothek, welche am 24. Oktober 1828 im sächsischen Städtchen Hain gegründet wurde. Sie war die erste öffentliche Bibliothek Deutschlands. Karl Breusker, der Gründer der Bürgerbibliothek, würde sicherlich staunen, wenn er heute im Leipziger Südosten vor dem großen weißen Archivturm der Deutschen Nationalbibliothek stünde. Mephisto 97.6-Redakteur Nikolaus Osatschuk hat sich mit der Geschichte und der Bedeutung der größten Bibliothek Deutschlands beschäftigt.
2: Der Anfang der Geschichte dieser Bibliothek liegt im Beginn des 20. Jahrhunderts. In dieser Zeit wächst die Buchproduktion sprunghaft an. Es erschließen sich neue, zuvor nicht beachtete Leserschichten. So greifen vermehrt Arbeiter und Frauen zu den Büchern. Im Zuge der deutschen Nationsbildung im 19. Jahrhundert wächst das Interesse an einem nationalen Wissensspeicher. Die traditionelle Verlagsstadt Leipzig bietet ideale Voraussetzungen für eine archivarische Bibliothek. Das verwirklicht sich mit der Gründung der Deutschen Bücherei, wie die Nationalbibliothek damals noch hieß, im Jahre 1912. Das Hauptziel ist das Zusammentragen aller Schriftstücke, die in Deutschland oder auf Deutsch erschienen sind. Es entstehen große Bibliografien, in denen die täglichen Neuerscheinungen akribisch dokumentiert und angeschafft werden. Dennoch bekommt man den Eindruck, dass die Freiheit des Wortes im Lauf der Geschichte der deutschen Bücherei nicht immer an erster Stelle steht, je nachdem, wer gerade an der Macht ist. So befindet sich während des Ersten Weltkriegs mit dem Buchprüfungsamt eine militärische Zensurstelle in der deutschen Bücherei. Zur Zeit der Weimarer Republik gibt es eine Oberprüfstelle, die die Einhaltung des Gesetzes zur Bewahrung der Jugend vor Schund- und Schmutzschriften kontrollierte. Und auch für die deutsche Bücherei war die NS-Zeit das dunkelste Kapitel ihrer Geschichte. Es kam zur Entlassung jüdischer MitarbeiterInnen, ab 1937 sogar zum Nutzungsverbot der Bibliothek für Juden und Jüdinnen. Das NS-Regime stellte sogenannte schwarze Listen zusammen. Somit verwehrten sie der Öffentlichkeit den Zugang zu zahlreichen Büchern. Bestandslücken der Bibliothek wurden geschlossen mit geraubten Ausgaben, zum Teil aus Privatsammlungen jüdischer Haushalte. Zu DDR-Zeiten wurden dann wiederum Listen mit sogenannter auszusondernder Literatur erstellt. Die Öffentlichkeit hatte nun keinen Zugang zu angeblich faschistischen Schriften. Dennoch hatte die Deutsche Nationalbibliothek ein breit gefächertes Angebot an wissenschaftlichen Schriften und auch Literatur gesammelt und wuchs seit der Wende zur größten Bibliothek Deutschlands an. Alle LeipzigerInnen sind zur Nutzung der Bibliothek berechtigt und haben kostenlosen Zugang zu Magazinen und zahlreichen Lesesälen.
1: Wie in der Bürgerbibliothek im sächsischen Hain vor fast 200 Jahren bleibt das Hauptziel das gleiche: Bildung für alle. Ein Beitrag von Nikolaus Osatschuk zur Geschichte der Deutschen Nationalbibliothek.
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3: Mit Wanda Krüger. Die Themen für Leipzig. LeipzigerInnen werden für Mietspiegel befragt, Innovationszentrum in Baumwollspinnerei eröffnet und Chorforum in Leipzig gestartet. Schönen guten Abend. ...6200 Haushalte in Leipzig bekommen bald Post von der Stadt, denn der Mietspiegel soll ermittelt werden. Wie die Stadt Leipzig mitteilte, ist das Beantworten der Fragen verpflichtend und soll möglichst online gemacht werden. Unter anderem geht es hierbei um Kosten und Größe der Wohnungen. Mit dem neuen Mietspiegel soll man dann die Mieten in Leipzig besser vergleichen können. Außerdem soll er auch dabei helfen, den Vermietern eine rechtliche Orientierung zu ermöglichen. Der neue Mietspiegel soll zum 1. Juli 2027 veröffentlicht werden. Im Leipziger Westen geht ein neuer Standort für Forschung und Wirtschaft an den Start. Wie die sächsische Staatsregierung mitteilte, eröffnete Ministerpräsident Michael Kretschmer am Morgen in der Leipziger Baumwollspinnerei ein sogenanntes Innovationszentrum. Auf dem Gelände sollen verschiedene Unternehmen, Start-ups, Hochschulen und Programme angesiedelt werden, um sich untereinander besser zu vernetzen. Die Eröffnung des Zentrums hatte sich um mehrere Jahre verzögert. Insgesamt kostete das Projekt rund 17,8 Millionen Euro. Gregorianischen Chorgesang oder Ostrock in Chören, das gibt es ab heute in Leipzig zu hören. Wie die Veranstaltenden von chor.com mitteilten, wird es eine Messe rund um Vokalmusik geben. Christian Wulff, ehemaliger Bundespräsident und amtierender Präsident des Deutschen Chorverbands, betont in seiner Eröffnungsrede, dass Chöre und das Singen auch einen wichtigen Stellenwert in der Gesellschaft haben.
4: Chöre sind eine Superkraft für die psychische und physische Prävention, gerade auch nach Corona. Musik macht glücklich, tut Menschen gut, überall immer wieder berührt, fördert Gesundheit und vor allem Gemeinschaft.
3: Das Chorforum findet zum ersten Mal in Leipzig statt und trägt das Motto Building Bridges. Ziel sei es, Menschen und Genres miteinander zu verbinden. Bis Sonntag kann in Leipzig Workshops und Masterclasses rund um Gesang besucht werden. In der Georg-Schwarz-Straße in Leutsch muss man ab Oktober auf die Bremse treten. Nach Angaben der Stadt soll auf dem Abschnitt Philipp Reis und Baumgarten-Crusius-Straße eine Tempo-30-Zone eingeführt werden. Ab dem 12. Oktober wird die Straße umbeschildert. Nach Angaben der Stadt gilt hier der Abschnitt in Lindenau als ausgewiesener Lärmbrennpunkt. Damit läge die Lärmbelastung am Tag über 65 Dezibel und nachts über 55 Dezibel. Die Reduzierung der Höchstgeschwindigkeit sei nun Teil des Lärmaktionsplans, das Umgebungslärm reduzieren soll. Die neue Beschilderung soll rund 24.000 Euro kosten. Er tritt in die Fußstapfen von jetzt Chefcoach des DFB Jürgen Klopp. Nachfolger Roger Schmidt hat nun seinen Job als Head of Global Soccer bei Red Bull angetreten. Wie Schmidt mitteilte, freue er sich auf die Arbeit zurück in der Red Bull-Familie. In der ersten Woche in seiner neuen Funktion beim Club gehe es jetzt darum, Gespräche mit dem Trainer, mit den TrainerInnen-Teams zu führen und etwa mit den Verantwortlichen der Akademien zu sprechen.
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3: Aktuell haben wir es um die 20 Grad und es ist noch mal richtig schön sommerlich heute geworden. Morgen wird es dann ein bisschen kühler werden. Das waren die Nachrichten. Redaktion Annika Günther, Sprecherin Wanda Krüger. 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
5: Aktuelles aus Leipzig bis 19 Uhr mit Leonard Römer. Ich wünsche euch einen entspannten Donnerstagabend mit Mephisto 97.6. Schön, dass ihr zuhört.

0: Wie es sein soll, die aktuelle Single von Andermords gehört bei Mephisto 97.6 zum Start in unsere aktuelle Sendung direkt, in der wir heute über den neuen Tankrabatt sprechen, der ab heute gilt. 2,5 Milliarden Euro lässt sich die Bundesregierung das kosten, dass wir günstiges Benzin und günstigen Diesel tanken können. Wenn ihr jetzt sagt, ach, das betrifft mich eh nicht, dann schaut vielleicht mal links und rechts, denn tatsächlich fahren auch von den Studierenden laut Statistischem Bundesamt grob geschätzt 22% mit dem Auto zur Hochschule. Ein Grund mehr für uns, darauf zu schauen, wie viel von dem neuen Tankrabatt heute tatsächlich an den Tankstellen in Leipzig angekommen ist und was die Menschen dort zu den steigenden Spritpreisen zu sagen haben. Außerdem schauen wir auf ein anderes Feld, das auch mit Energie zu tun hat. Und zwar genauer gesagt mit einer Mischung aus verschiedenen Sektoren, aus Strom, Gas und anderen Energiequellen. Ein Leipziger Startup hat da eine gute Lösung gefunden, sagt es zumindest selbst, und hat diese heute auf dem Ostdeutschen Energieforum vorgestellt. Wir schauen uns die genauer an und besprechen das später mit unserer Redakteurin hier im Studio bei Mephisto 97.6, was diese Idee genau bringt und was dahinter steckt. Das sind also zwei der Themen heute bei Mephisto 97.6. Außerdem wird's musikalisch. Wir haben nicht nur neue Songs dabei, sondern wir schauen nach dem nächsten Song auch auf die gerade eröffnete Chormesse, das Chorforum. Wir haben es in den Nachrichten schon gehört. Was da so los war, das hört ihr hier gleich bei Mephisto 97.6. Direkt ist das mit Leonard Röhm am Mikrofon. Hi! Und die aktuelle Musik kommt heute unter anderem von Kneecap. Das ist Karneval.
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0: still sein und Ohrenspitzen, heißt es seit dem Mittag in Leipzig, denn es wird wieder gesungen beim Chorforum chor.com. Neben dem Thomanerchor denkt man da vielleicht an Kirchenchöre, die Bach und Co. aufführen. Aber als wichtigster Chortreffpunkt in Europa hat das Forum noch einen größeren Anspruch, nämlich verschiedene Kulturen und auch neue Leute mit Chormusik in Verbindung zu bringen. Wie interkulturell dieses Chorforum wirklich ist, das bespreche ich jetzt mit meiner Kollegin Lotta Berendes-Petz. Hallo Lotta.
1: Hallo Leonard.
0: Bei der Eröffnung waren ja ganz viele Menschen. Wurde da denn auch schon gesungen?
1: Ja, also natürlich, wir waren ja auch auf einem Chorfest und zwar, wie kann es anders sein, es wurde natürlich auch von einem Chor gesungen und das war nicht nur irgendeiner, sondern der renommierte Gustav Sjöqvists Kammerchor aus Schweden unter der Leitung von Florian Benfer und ich habe natürlich auch eine musikalische Kostprobe mitgebracht. Hier hört ihr den Chor mit seiner Aufführung von Lima, Limu, Lima von Anna-Karin Klocker.

0: Neben dem Chor haben auch noch Ministerpräsident Kretschmer und Kulturbürgermeisterin Skadi Jennecke gesprochen. Außerdem war auch der ehemalige Bundespräsident Christian Wulff da. Er ist nämlich Leiter vom Deutschen Chorverband.
1: Ja, aber sie haben nur gesprochen, nicht gesungen.
0: Ja.
1: Schade. Die Skadi Jennecke hätte ich gern mal gehört. Naja, vielleicht kommt das ja noch. Ist ja auch gerade Wahlkampf. Die Chöre auf der Chormesse, das ist jetzt, würde ich sagen, ein wenig überraschend. Wer war denn da sonst noch so da?
0: Ja, also das Forum ist natürlich dafür gedacht, dass ein Austausch zwischen SängerInnen, aber auch zum Beispiel Leuten, die Chöre leiten, KomponistInnen oder ChormanagerInnen stattfinden kann. Und genau diese Leute konnte man da auch antreffen. Bei Ständen von Noten- und Musikverlagen, Fachverbänden oder auch App-Entwicklern konnten sie Inspiration für ihre eigene Arbeit einholen.
1: Also es waren natürlich Leute aus der Chorbranche da, das ist klar. Du hast ja gesagt, das Ziel vom Forum ist auch Kulturen und auch Generationen zu verbinden. Wie würdest du das denn einordnen? Waren da auch viele BesucherInnen da?
0: Naja, also als ich da war, sind generell viele gerade erst gekommen. Aber ich konnte auch ein paar junge Leute treffen, zum Beispiel Judith. Sie ist Leiterin von der Deutschen Chorjugend und hat selber einen Stand dort. Ihr hat besonders gut gefallen, dass sich hier nicht nur alteingesessene Leute treffen.
2: Was mich total freut, ist, dass hier einfach so die Szene aufeinander trifft. Also man muss sagen, es ist immer so ein bisschen wie Klassentreffen in allen Generationen. Junge Menschen, die jetzt vielleicht in Chorleitungspositionen starten, junge Menschen, die super aktive SängerInnen sind und total Spaß daran haben, sich irgendwie zu vernetzen mit der Szene. Aber eben auch Leute, die schon lange dabei sind, in der Verbandswelt richtig Fuß gefasst haben. Und ich glaube, das ist das Tolle, dass man hier so ein bisschen zusammenkommt.
0: Eine andere Besucherin hat gerade angefangen, Chorleitung zu studieren und ist in erster Linie da, um neue Inspiration für Lieder zu finden. Sie selbst fand es damals nämlich etwas schwierig, einen Einstieg in den Chor zu finden, weil eben so viele alteingesessene Menschen dort saßen. Und genau deshalb nimmt sie sich vor, Chorgesang offen zu gestalten.
3: Ich glaube, es gibt schon viele gute Ansätze mit zum Beispiel Chören für Leute, die dann überschrieben sind mit "Ich kann nicht singen" oder so. Dass man sich eben dort vorstellig werden kann, wenn man bisher im Leben schlechte Erfahrungen mit dem Singen in Chören gemacht hat. Vor allem für junge Leute, da sehe ich schon auch einfach den Auftrag, ganz früh anzusetzen mit der musikalischen Arbeit, schon im Kindergarten, schon in der Grundschule.
1: Das wäre doch vielleicht was für uns, Lotta, oder? Du hast auch gerade gesagt, ich kann auch nicht singen.
0: Ja, leider kann ich überhaupt nicht singen. Aber sie freut sich nicht nur auf das Forum, sondern besonders

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0: Aufgewachsen in Bad Salzuflen ist Mina Richman. Ihr habt sie gehört mit You Don't Like to Dance hier bei Mephisto 97.6. Es ist schon ein paar Wochen her, da gab es in Deutschland einen richtigen Krimi mitzuverfolgen. Ein einzelner Mann war es, der mehrere Stromnetze angegriffen und Kurzschlüsse ausgelöst hat. Schon bald stand da die Frage im Raum, wie sicher ist eigentlich unsere Energieversorgung in Deutschland? Darum ging es gestern und heute in Leipzig beim Ostdeutschen Energieforum. Dabei waren auch Start-ups aus Leipzig. Meine Kollegin Lena Herrmann hat sich darüber informiert und ist jetzt bei mir im Studio. Hallo Lena.
1: Hallo Leonard.
0: Das ist ja ganz interessant mit den Startups. Energie ist ja ein Thema, wo man normalerweise an große Unternehmen, große Konzerne denkt, die sich darum kümmern. Was haben denn Startups damit zu tun?
1: Das schauen wir uns am besten mal an einem Beispiel an. Also du hast ja gesagt, große Konzerne, die machen ja meistens eine Sache. Gas, Strom oder eben Öl. Und ich habe mit einem Leipziger Startup gesprochen, das heißt Sektor 1. Und die kombinieren alle diese verschiedenen Energiesektoren. Daher kommt auch der Name, Sektor 1, also alle Sektoren in einem vereint. Und die machen das für Kunden wie zum Beispiel Wohnungsgesellschaften. Die haben große Häuser und die haben häufig auch verschiedene Energiearten. Das kann dann eine Gasheizung sein, vielleicht noch eine Wärmepumpe und Solar auf dem Dach oder sowas. Und genau da setzt eben das Startup an, weil es bisher keine Lösung gab, um diese ganzen Energien einfach zu kombinieren. Und das Ziel ist es, die Anlagen so zu steuern, dass die Energie möglichst wenig kostet.
0: Also die Kostenminimierung beim Energieverbrauch, wie genau funktioniert das?
1: Das ist ein bisschen kompliziert und läuft auf zwei Ebenen. Einmal in dem Haus selber und einmal mit einer selbstentwickelten Software. Und die arbeiten zusammen, die beiden Ebenen. Erstmal müssen die ganzen Geräte im Haus erfasst werden. Und die Daten von den Geräten werden dann an eine Sammelstelle gesendet. Das ist einfach so ein Kästchen, kannst du dir vorstellen, wie ein WLAN-Router. Und der hängt im Keller und dieses Kästchen braucht auch noch Internet. Weil die Daten werden dann nämlich hochgeladen in eine Cloud. Und da kommt online dann die Software ins Spiel, die das Startup gebaut hat. Und Manuel Mock von Sektor 1 erklärt das so.
2: Ja, also das ist dann eine Art Datenmodell. Man nennt das dann auch eigentlich einen digitalen Zwilling. Also wir haben das echte System aus der realen Welt digital abgebildet. Das heißt, über die Zeit weiß ich, okay, wenn irgendwie die Sonne scheint, dann geht natürlich gleich die PV-Produktion los, habe einen Stromüberschuss. Und aus den historischen Daten habe ich vielleicht gelernt, dass abends ein höherer Verbrauch ist, weil die Leute dann anfangen zu kochen.
1: Genau, und aus den gesammelten Daten aus dem Haus berechnet die Software dann, wann sie zum Beispiel die Gasheizung runterdrehen und stattdessen den Solarstrom nutzen kann.
0: Also ich fasse nochmal zusammen, die bauen Software und vernetzen Geräte übers Internet, um damit den Energieverbrauch von Häusern besser zu steuern.
1: Genau.
0: Wenn du jetzt sagst Software, Internet, dann denke ich da auch an das Thema Sicherheit der Energieversorgung, Stichwort Cyberangriffe. Wie sicher ist denn da noch meine Heizung, wenn es zum Beispiel einen Hackerangriff gibt?
1: Also das Startup versucht es auf jeden Fall so sicher wie möglich zu machen. Das hat Mock gegenüber mir auch betont. Und dazu gehört eben erstens, dass sie die Daten von den Geräten nur in Deutschland verarbeiten, also auf Servern, die hier stehen. Und zweitens, online wird berechnet, wie die Geräte laufen sollen. Und umgesetzt, also gesteuert, wird das aber direkt in dem Kästchen, was im Haus hängt. Und dieses Kästchen, das kann auch alleine weiterarbeiten. Also wenn es zum Beispiel online einen Angriff auf die Software gibt, oder einfach was nicht funktioniert, dann arbeitet das Kästchen eben trotzdem. Und selbst wenn drittens jemand das Kästchen aus deinem Keller klaut, dann hat es ja keine Verbindung zur Software mehr. Und dann meldet es sich irgendwann einfach ab.
0: So ein Startup heißt ja normalerweise, irgendjemand hat irgendwann mal eine gute Idee und dann muss man es die nächsten Jahre immer gut verkaufen, damit die Leute einem die Geschichte auch abnehmen. Wie haben die dir das denn erzählt, wie sie auf diese Idee gekommen sind?
1: Also Manuel Mock hat erzählt, dass sie über ihr eigenes Umfeld auf die Idee gekommen sind.
2: Wir hatten halt im Familien-, Freundesumfeld ja, Leute, die halt auch komplexere Systeme hatten und waren halt nie so wirklich so zufrieden mit der Betriebsweise. Also es war alles so ein bisschen stiefmütterlich gepflegt, sage ich mal. Und wir haben dann uns das mal angeschaut,
1: ja,
2: was könnte man denn machen?
1: Naja, und dann haben sie halt so technik-nerd-mäßig ein bisschen gebastelt mit so einem Smart-Home-Technologie-Gedöns. Naja, und dann haben sie eben das Ganze professionalisiert und zum Beispiel über die HTWK und andere Startup-Initiativen Unterstützung bekommen. Und jetzt sind sie noch kein richtiges Unternehmen, wollen sich aber im nächsten Jahr richtig ausgründen. Und dann gibt es noch eine Zertifizierung für IT-Sicherheit, die ansteht. Das ist dann auch für mögliche Kunden eine wichtige Orientierung, wie sicher die Software von Sektor 1 ist für ihre Energieanlagen.
0: Sagt eine Kollegin über ein Leipziger Startup aus der Energiebranche. Danke, Lena.
1: Sehr gerne.
0: Und welche Rolle Sicherheit eigentlich bei solchen Unternehmen spielt. Das Thema Energie ist hier auch gleich noch. Thema, nämlich um kurz nach halb, wenn es hier um den neuen Tankrabatt geht. Wir schauen darauf, wie da am besten gespart werden kann und was die neue Regelung den Menschen an den Tankstellen in Leipzig bis heute gebracht hat. Dazu mehr hier um 18.35 Uhr. Ich freue mich, wenn ihr dranbleibt. Das ist jetzt Plastic Beach von Gorillaz.

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1: Mit Lena Herrmann. Die Stadt Leipzig möchte einen neuen Mietspiegel ermitteln. Wie die Stadt mitteilte, ist das Beantworten der Fragen in den Briefen, die dafür jetzt verschickt werden, verpflichtend und soll möglichst online gemacht werden. Im Leipziger Westen geht ein neuer Standort für Forschung und Wirtschaft an den Start. Wie die sächsische Staatsregierung mitteilte, eröffnete Ministerpräsident Michael Kretschmer am Morgen in Leipzig in der Leipziger Baumwollspinnerei ein sogenanntes Innovationszentrum. Ab heute findet in Leipzig die Chormesse chor.com statt. Wie die Veranstaltenden mitteilen, wird es eine Messe rund um Vokalmusik geben, an der heute auch Christian Wulff, der ehemalige Bundespräsident, teilgenommen hat. In der Georg-Schwarz-Straße in Leutsch ist ab Oktober Tempo 30. Das teilte die Stadt Leipzig mit. In die Fußstapfen von Jürgen Klopp tritt jetzt Nachfolger Roger Schmidt beim RB Leipzig. Er hat nun seinen neuen Job als Head of Global Soccer bei Red Bull angetreten. Es ist 18.31 Uhr.
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2: Ja, super improvisiert, Lena. Und dazu jetzt passend Absturz von Leftovers. Ja.

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0: Florence Road. Habt ihr gehört bei Mephisto 97.6? Es ist jetzt 18 Uhr und 39 Minuten. Die Preise an der Zapfsäule, sie sind wie das Leben. Ein einziges Auf und Ab. Zumindest in den vergangenen Monaten haben die Spritpreise wohl für ziemlich viele Sorgenfalten gesorgt. Im September zum Beispiel war Tanken so teuer wie noch nie. Seit heute gibt's mal wieder einen Tankrabatt, den zweiten schon in diesem Jahr, der daran was ändern soll. Ein Grund zur Freude für die LeipzigerInnen? Das hat unsere Reporterin heute an Tankstellen in der Region versucht herauszufinden. Ein Mann hat hier gesagt, dass er die Sprit- und Energiepreise generell zu hoch findet.
1: Ich finde die Energiepreise in Deutschland katastrophal. Den Konzernen traue ich nun auch nicht wirklich.
0: Und da gehen andere mit. Die Preisgestaltung der Ölkonzerne sei zu intransparent, findet ein anderer Mann.
2: Ja, das ist ein bisschen undurchsichtig. Man weiß nicht, was das Kartell, es gibt ja eigentlich kein Kartell, aber das ist schon ein Kartell. Aber was da dahinter steckt, und da wird einfach was gemacht. Da steigt man nicht so schnell dahinter.
0: Die Stimmung an der Zapfsäule, also bei den beiden heute trotz des Tankrabatts, eher gedrückt. Aber wie viel kostet der Sprit denn jetzt in Leipzig? Wie der MDR berichtet hat, gab es hier sogar Tankstellen, wo Super E10 weniger als 2 Euro pro Liter gekostet hat. Aber das hilft alles nichts, wenn es dann doch mittags heißt 12 Uhr. Und die 12-Uhr-Regel, die sorgt dafür, dass an vielen Tankstellen die Preise steigen. Denn nach dieser Regel dürfen die Tankstellen nur einmal am Tag ihre Preise erhöhen und das ist eben um 12 Uhr. In Leipzig waren es zum Beispiel laut dem Portal mehr-tanken.de im Durchschnitt 16 Cent, die Spritpreise zwischen 11 und 12 Uhr gestiegen sind. In den Nachmittagsstunden sind die Preise dann wieder etwas gesunken, aber das Vormittagsniveau, das haben sie nicht erreicht. Trotzdem stellt sich dann natürlich die Frage, inwieweit die Mineralölkonzerne die Steuersenkung der Bundesregierung überhaupt weitergeben. Ein Leipziger ist sich da unsicher.
3: Bis das zu uns durchkommt, dauert das sowieso noch eine Woche oder so. Ist der falsche Ansatz. Ich denke, es ist verkehrt.
0: Das Bundeskartellamt hat da mal nachgerechnet. Laut den Daten ist der vergangene Tankrabatt im Mai und Juni zum größten Teil, aber nicht vollständig weitergegeben worden. Im Schnitt haben die Autofahrenden ungefähr 80% von dem Rabatt auch wirklich auf dem Kassenzettel gespürt. Die Debatte an der Zapfsäule, die wird also vorerst noch nicht beendet sein. Im Dezember soll es mit dem Rabatt jedenfalls erstmal gewesen sein. 2,5 Milliarden Euro soll das an Steuergeldern gekostet haben. Und hier geht's weiter mit Musik. Painkiller hört ihr bei Mephisto 97.6. Schönen Donnerstagabend euch.

0: Joy Crooks und Denzel Curry habt ihr gehört mit Painkiller. 2 Wochen ist das Lied alt und man kann es immer noch gut hören, finde ich. Und jetzt geht's hier weiter mit ein paar Tipps für den Abend in Leipzig.
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0: Es ist ja immerhin schon 7:15. Lotta, wann gehst du ins Bett normalerweise so? Um wie viel Uhr?
3: Ja, ich versuche jetzt immer so um 23 Uhr ins Bett zu gehen. Das klappt auch eigentlich ganz gut. Mit der Voraussetzung, dass ich dann auch wirklich vorher mein Handy ausschalte und auch auf keine Nachrichten mehr antworte.
0: Okay, also Bettgeh-Tipps schon mal ganz gut. Aber bevor es ins Bett geht, hast du jetzt noch 3 andere Vorschläge für den Abend.
3: Genau, wer heute Abend noch mal ein bisschen länger wach bleiben will, könnte zum Beispiel auf ein Konzert von Okay Kid gehen. Das geht 19.30 Uhr im Conner Island los.
0: Okay.
3: Okay Kid. Genau, also die haben im Mai ein neues Album rausgebracht und zwar mit dem Titel Komm, wir bleiben stehen. Stehen bleiben wollen sie aber nicht so richtig. Die machen nämlich so Indie-Musik und
0: hast
3: oft
0: du dir
3: auch...
0: Hast jetzt überlegt, die Überleitung?
3: Ja.
0: Sehr gut.
3: Natürlich.
0: Ja, das find ich gut.
3: Genau. Und ja, oft auch mit so gesellschaftskritischem Rap. Ich habe dir auch einen Teil aus ihrem Lied Rave On mitgebracht.
4: Solange wir uns noch haben, haben die anderen nicht gewonnen.
0: Kurzes Lied, geht wahrscheinlich noch ein bisschen weiter. Normalerweise Rave On, also ein aktuelles Lied von der Gruppe. Sag noch ein bisschen mehr zu den Okay Kid heißen sie.
3: Genau, also sie machen eben oft gesellschaftskritische Musik, auch oft über das Lied vom Aufwachsen in einer vielleicht ja eher rechten Region. Sie machen auch schon seit über 10 Jahren Musik und die Fans können sich auch freuen, denn die Konzertreihe sind ihre ersten Konzerte nach ihrer 2-jährigen Pause 2024. Genau.
0: Okay, cool. Also heute Abend ein Konzert von Okay Kids. Sag nochmal kurz, wann und wo?
3: 19.30 Uhr im Conner Island und es gibt noch Tickets für rund 40 Euro.
0: Na, das ist doch mal spitze. Lotta, was hast du denn noch für einen Tipp dabei?
3: Ja, wer will, kann heute noch auf eine Geburtstagsparty gehen.
0: Oh, von wem?
3: Ja, das ist es. Erika wird nämlich heute 28 Jahre alt und für einen Club ist das ja tatsächlich ja schon ein älterer Geburtstag.
0: Vor allem in Leipzig, ja.
3: Ja.
0: Da geht das manchmal ganz schnell. Also das ist es. Erika hat sich gut gehalten und ab 28, wissen wir, ist man dann auch bald irgendwann langsam notwendigerweise mal erwachsen. Also in die Richtung geht es schon mit großen Schritten. Was wird denn heute dann nochmal gemacht? Ist dann um 10 werden die Tische hochgestellt oder?
3: Nee, also 21 Uhr geht's erst los. Also auch hier ist es wirklich nichts mit frühen ins Bett gehen.
0: Nichts für dich?
3: Nee, wirklich nichts für mich. Man kann an einem Glücksrad gehen, Bierpong spielen und Rage Cage spielen. Und das Gute ist, man hat gleich Pläne für morgen, denn die Party geht bis morgen circa um 3.
0: Okay,
3: also morgens.
0: Na, das ist doch mal spitze. Und was wird da gespielt für Musik?
3: Ja, eine bunte Mischung an Musik. Ja, tatsächlich weiß ich das aber nicht ganz so genau. Am besten, man lässt sich einfach überraschen. Bestimmt wird aber auf alle Fälle Happy Birthday gesungen.
0: Ja, das wollen wir hoffen beim 28. Geburtstag von Ilses Erika heute Abend ab 10. Grob geschätzt geht's da los. Lotta, einen dritten Tipp haben wir noch. Jetzt aber was ohne Musik.
3: Ja, tatsächlich ohne Musik. Man kann ein bisschen seinen Kopf anstrengen und vielleicht auch erlerntes Wissen, vielleicht auch aus unserer Sendung anwenden. Und zwar gibt es im Stuck um 19.30 Uhr ein Kneipenquiz.
0: Ich dachte schon irgendwie das Ostdeutsche Energieforum oder sowas. Nein, ein Kneipenquiz.
3: Ja, aber die Themen sind sehr breit aufgestellt. Also es geht ungefähr um alles um nichts, um Bilderpuzzle, Computerstimmen und viele andere Spiele. Und deswegen, vielleicht hat man ja irgendwas Praktisches ganz random in unserer Sendung aufgeschnappt heute.
0: Okay, das kann natürlich sein. Also ein Kneipenquiz, warst du da schon mal bei so einem Kneipenquiz?
3: Ja, ich habe aber sehr, sehr schlecht abgeschnitten.
0: Aber man ist ja nicht alleine meistens, oder warst du alleine?
3: Nee, ich war mit meiner Freundesgruppe, ja, aber wir haben gemerkt,
0: sind die
3: ja,
0: schuld.
3: Allgemeinwissen, genau. War nicht so vorhanden.
0: Okay. Also Kneipenquiz, da ist es immer gut, wenn man irgendwie ein Team hat, aber man kann sich normalerweise auch vor Ort eins suchen, oder?
3: Genau, man kann sich da auch vor Ort eins suchen. 160 Leute können insgesamt mitmachen und genau, man kann da auch einfach alleine hinkommen für 8 Euro Eintritt und vielleicht findet man ja eine Gruppe, die ein bisschen schlauer ist als meine Freunde.
0: Sehr gut. Lotta, wir fassen nochmal die Abendtipps zusammen. Mach mal bitte ganz schnell Name, Uhrzeit, Ort.
3: Okay, als erstes geht's zum Konzert Okay Kid, 19.30 Uhr im Conner Island. Oder man kann auch auf die Geburtstagsparty von Isis Erika gehen, ab 21 Uhr, natürlich im Isis Erika. Oder man kann zum Kneipenquiz im Stuck auch um 19.30 Uhr gehen. Genau.
0: Spitzentipps. Danke, Lotta Berendes-Petz.
3: Danke.
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Fontaines DC waren das mit Marianne hier bei Mephisto 97.6. Zum Abschluss von dieser Sendung direkt dem aktuellen Magazin aus Leipzig. Schön, dass ihr zugehört habt. Verantwortlich waren heute Lena Herrmann und Wanda Krüger. Unterstützt wurden sie von Lotta Berendes-Petz. Die Musik hat Laura Mildenberger ausgesucht und ich schicke liebe Grüße in die Technik zu Marcel Littig. Das war's für heute. Danke fürs Zuhören. Am Mikrofon war Leonard Römer. Kommt gut in den Abend. Tschüss.

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1: Mit Lena Herrmann, die Themen für Leipzig. LeipzigerInnen werden für Mietspiegel befragt. Innovationszentrum in Baumwollspinnerei eröffnet und Chorforum in Leipzig gestartet. Schönen guten Abend. »6.200 Haushalte in Leipzig bekommen bald Post von der Stadt, denn der Mietspiegel soll ermittelt werden. Wie die Stadt Leipzig mitteilte, ist das Beantworten der Fragen verpflichtend und soll möglichst online gemacht werden. Unter anderem geht es hierbei um Kosten und Größe der Wohnungen. Mit dem neuen Mietspiegel soll man die Mieten in Leipzig besser vergleichen können. Außerdem soll er Vermietern eine rechtliche Orientierung bieten.« Der neue Mietspiegel soll zum 1. Juli 2027 veröffentlicht werden. Im Leipziger Westen geht ein neuer Standort für Forschung und Wirtschaft an den Start. Wie die sächsische Staatsregierung mitteilte, eröffnete Ministerpräsident Michael Kretschmer am Morgen in der Leipziger Baumwollspinnerei ein sogenanntes Innovationszentrum. Auf dem Gelände sollen verschiedene Unternehmen, Start-ups, Hochschulen und Programme angesiedelt werden, um sich untereinander besser zu vernetzen. Die Eröffnung des Zentrums hatte sich um mehrere Jahre verzögert. Insgesamt kostete das Projekt rund 17,8 Millionen Euro. Gregorianischen Chorgesang oder Ostrock in Chören, das gibt es ab heute in Leipzig zu hören. Wie die Veranstaltenden des Forums Chor.com mitteilten, wird es eine Messe rund um Vokalmusik geben. Das Chorforum findet zum ersten Mal in Leipzig statt und trägt das Motto »Building Bridges«. Christian Wulff, ehemaliger Bundespräsident und amtierender Präsident des Deutschen Chorverbands, betont in seiner Eröffnungsrede, dass Chöre und das Singen einen wichtigen Stellenwert in der Gesellschaft haben.
2: Chöre sind eine Superkraft für die psychische und physische Prävention, gerade auch nach Corona. Musik macht glücklich, tut Menschen gut, überall immer wieder berührt, fördert Gesundheit und vor allem Gemeinschaft.
1: Ziel sei es insgesamt, Menschen und Genres miteinander zu verbinden. Bis Sonntag kann man in Leipzig Workshops und Masterclasses rund um Gesang besuchen. In der Georg-Schwarz-Straße in Leutsch muss man ab Oktober auf die Bremse treten. Nach Angaben der Stadt soll auf dem Abschnitt Philipp Reis und Baumgarten-Crusius-Straße eine Tempo-30-Zone eingeführt werden. Ab dem 12. Oktober bekommt die Straße neue Schilder, das soll rund 24.000 Euro kosten. Nach Angaben der Stadt ist es auf dem Abschnitt in Leutsch besonders laut. Dort liege die Lärmbelastung tags und nachts deutlich über den Richtwerten. Die Höchstgeschwindigkeit zu verringern, soll den Lärm reduzieren. Die Maßnahme ist Teil des Lärmaktionsplans. In die Leipziger Fußstapfen von DFB-Chefcoach Jürgen Klopp tritt jetzt sein Nachfolger Roger Schmidt. Er hat nun seinen neuen Job als Head of Global Soccer bei Red Bull angetreten. Wie Schmidt mitteilte, freue er sich auf die Arbeit, zurück in der Red Bull-Familie. In den ersten Wochen in seiner neuen Funktion gehe es jetzt darum, Gespräche mit den TrainerInnen-Teams und etwa den Verantwortlichen der Akademien zu führen. Das waren die Nachrichten.
3: Gesprochen von Lena Herrmann und geschrieben von Annika Günther und Wanda Krüger. Danke euch.
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3: 22 Grad sind es gerade in Leipzig. In der Nacht kühlt es ab auf 14 Grad und am Freitag werden es höchstens 18 Grad. Vormittags soll es regnen, nachmittags wird es bewölkt. Das in aller Kürze, das Wetter für die nächsten Tage. 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
2: Aktuelles aus Leipzig bis 19 Uhr mit Leonard Römer. Ich wünsche euch einen entspannten Donnerstagabend mit Mephisto 97.6. Schön, dass ihr zuhört.

0: Wie es sein soll, die aktuelle Single von Andermords gehört bei Mephisto 97.6 zum Start in unsere aktuelle Sendung direkt, in der wir heute über den neuen Tankrabatt sprechen, der ab heute gilt. 2,5 Milliarden Euro lässt sich die Bundesregierung das kosten, dass wir günstiges Benzin und günstigen Diesel tanken können. Wenn ihr jetzt sagt, ach, das betrifft mich eh nicht, dann schaut vielleicht mal links und rechts, denn tatsächlich fahren auch von den Studierenden laut Statistischem Bundesamt grob geschätzt 22% mit dem Auto zur Hochschule. Ein Grund mehr für uns, darauf zu schauen, wie viel von dem neuen Tankrabatt heute tatsächlich an den Tankstellen in Leipzig angekommen ist und was die Menschen dort zu den steigenden Spritpreisen zu sagen haben. Außerdem schauen wir auf ein anderes Feld, das auch mit Energie zu tun hat. Und zwar genauer gesagt mit einer Mischung aus verschiedenen Sektoren, aus Strom, Gas und anderen Energiequellen. Ein Leipziger Startup hat da eine gute Lösung gefunden, sagt es zumindest selbst, und hat diese heute auf dem Ostdeutschen Energieforum vorgestellt. Wir schauen uns die genauer an und besprechen das später mit unserer Redakteurin hier im Studio bei Mephisto 97.6, was diese Idee genau bringt und was dahinter steckt. Das sind also zwei der Themen heute bei Mephisto 97.6. Außerdem wird's musikalisch. Wir haben nicht nur neue Songs dabei, sondern wir schauen nach dem nächsten Song auch auf die gerade eröffnete Chormesse, das Chorforum. Wir haben es in den Nachrichten schon gehört. Was da so los war, das hört ihr hier gleich bei Mephisto 97.6. Direkt ist das mit Leonard Röhm am Mikrofon. Hi! Musik kommt heute unter anderem von Kneecap, das ist Karneval.
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0: Still sein und Ohrenspitzen heißt es seit dem Mittag in Leipzig, denn es wird wieder gesungen beim Chorforum chor.com. Neben dem Thomanerchor denkt man da vielleicht an Kirchenchöre, die Bach und Co. aufführen. Aber als wichtigster Chortreffpunkt in Europa hat das Forum noch einen größeren Anspruch, nämlich verschiedene Kulturen und auch neue Leute mit Chormusik in Verbindung zu bringen. Wie interkulturell dieses Chorforum wirklich ist, das bespreche ich jetzt mit meiner Kollegin Lotta Berendes-Petz. Hallo Lotta.
1: Hallo Leonard.
0: Bei der Eröffnung waren ja ganz viele Menschen. Wurde da denn auch schon gesungen?
1: Ja, also natürlich, wir waren ja auch auf einem Chorfest und zwar, wie kann es anders sein, es wurde natürlich auch von einem Chor gesungen und das war nicht nur irgendeiner, sondern der renommierte Gustav Sjöqvists Kammerchor aus Schweden unter der Leitung von Florian Benfer und ich habe natürlich auch eine musikalische Kostprobe mitgebracht. Hier hört ihr den Chor mit seiner Aufführung von Lima, Limu, Lima von Anna-Karin Klocker. Nee.

0: Neben dem Chor haben auch noch Ministerpräsident Kretschmer und Kulturbürgermeisterin Skadi Jennecke gesprochen. Außerdem war auch der ehemalige Bundespräsident Christian Wulff da. Er ist nämlich Leiter vom Deutschen Chorverband.
1: Ja, aber sie haben nur gesprochen, nicht gesungen.
0: Ja.
1: Schade. Die Skadi Jennecke hätte ich gern mal gehört. Naja, vielleicht kommt das ja noch. Ist ja auch gerade Wahlkampf. Die Chöre auf der Chormesse, das ist jetzt, würde ich sagen, ein wenig überraschend. Wer war denn da sonst noch so da?
0: Ja, also das Forum ist natürlich dafür gedacht, dass ein Austausch zwischen SängerInnen, aber auch zum Beispiel Leuten, die Chöre leiten, KomponistInnen oder ChormanagerInnen stattfinden kann. Und genau diese Leute konnte man da auch antreffen. Bei Ständen von Noten- und Musikverlagen, Fachverbänden oder auch App-Entwicklern konnten sie Inspiration für ihre eigene Arbeit einholen.
1: Also es waren natürlich Leute aus der Chorbranche da, das ist klar. Du hast ja gesagt, das Ziel vom Forum ist auch Kulturen und auch Generationen zu verbinden. Wie würdest du das denn einordnen? Waren da auch viele BesucherInnen da?
0: Naja, also als ich da war, sind generell viele gerade erst gekommen. Aber ich konnte auch ein paar junge Leute treffen, zum Beispiel Judith. Sie ist Leiterin von der Deutschen Chorjugend und hat selber einen Stand dort. Ihr hat besonders gut gefallen, dass sich hier nicht nur alteingesessene Leute treffen.
2: Was mich total freut, ist, dass hier einfach so die Szene aufeinander trifft. Also man muss sagen, es ist immer so ein bisschen wie Klassentreffen in allen Generationen. Junge Menschen, die jetzt vielleicht in Chorleitungspositionen starten, junge Menschen, die super aktive SängerInnen sind und total Spaß daran haben, sich irgendwie zu vernetzen mit der Szene. Aber eben auch Leute, die schon lange dabei sind, in der Verbandswelt richtig Fuß gefasst haben. Und ich glaube, das ist das Tolle, dass man hier so ein bisschen zusammenkommt.
0: Eine andere Besucherin hat gerade angefangen, Chorleitung zu studieren und ist in erster Linie da, um neue Inspiration für Lieder zu finden. Sie selbst fand es damals nämlich etwas schwierig, einen Einstieg in den Chor zu finden, weil eben so viele alteingesessene Menschen dort saßen. Und genau deshalb nimmt sie sich vor, Chorgesang offen zu gestalten.
3: Ich glaube, es gibt schon viele gute Ansätze mit zum Beispiel Chören für Leute, die dann überschrieben sind mit ich kann nicht singen oder so, dass man sich eben dort vorstellig werden kann, wenn man bisher im Leben schlechte Erfahrungen mit dem Singen in Chören gemacht hat. Vor allem für junge Leute, da sehe ich schon auch einfach den Auftrag, ganz früh anzusetzen mit der musikalischen Arbeit, schon im Kindergarten, schon in der Grundschule.
1: Das wäre doch vielleicht was für uns, Lotta, oder? Du hast auch gerade gesagt, ich kann auch nicht singen.
0: Ja, leider kann ich überhaupt nicht singen. Aber sie freut sich nicht nur auf das Forum, sondern besonders auf die Konzerte. Das ist dann ja auch was vielleicht für Leute wie mich, die in den nächsten Tagen stattfinden. Und zum Beispiel kann man da den lettischen Chor Latvian Voices morgen Abend im Kupfersaal hören.
1: Und lettische Chormusik ist wunderschön, das kann ich auf jeden Fall sagen. Danke, Lotta, für die Eindrücke von der Eröffnung des Chorforums chor.com. Das Forum, das läuft inklusive den Workshops und Konzerten noch bis Sonntag. Da könnt ihr also auch vorbeischauen, wenn euch das Thema interessiert. Jetzt geht's hier erstmal weiter mit Musik. Und zwar hören wir ein Lied von Joe, The Man, The Music, Rocket Science.

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0: Aufgewachsen in Bad Salzuflen ist Mina Richman. Ihr habt sie gehört mit You Don't Like to Dance hier bei Mephisto 97.6. Es ist schon ein paar Wochen her, da gab es in Deutschland einen richtigen Krimi mitzuverfolgen. Ein einzelner Mann war es, der mehrere Stromnetze angegriffen und Kurzschlüsse ausgelöst hat. Schon bald stand da die Frage im Raum, wie sicher ist eigentlich unsere Energieversorgung in Deutschland? Darum ging es gestern und heute in Leipzig beim Ostdeutschen Energieforum. Dabei waren auch Start-ups aus Leipzig. Meine Kollegin Lena Herrmann hat sich darüber informiert und ist jetzt bei mir im Studio. Hallo Lena.
1: Hallo Leonard.
0: Das ist ja ganz interessant mit den Startups. Energie ist ja ein Thema, wo man normalerweise an große Unternehmen, große Konzerne denkt, die sich darum kümmern. Was haben denn Startups damit zu tun?
1: Das schauen wir uns am besten mal an einem Beispiel an. Also du hast ja gesagt, große Konzerne, die machen ja meistens eine Sache. Gas, Strom oder eben Öl. Und ich habe mit einem Leipziger Startup gesprochen, das heißt Sektor 1. Und die kombinieren alle diese verschiedenen Energiesektoren. Daher kommt auch der Name Sektor 1, also alle Sektoren in einem vereint. Und die machen das für Kunden wie zum Beispiel Wohnungsgesellschaften. Die haben große Häuser und die haben häufig auch verschiedene Energiearten. Das kann dann eine Gasheizung sein, vielleicht noch eine Wärmepumpe und Solar auf dem Dach oder sowas. Und genau da setzt eben das Startup an, weil es bisher keine Lösung gab, um diese ganzen Energien einfach zu kombinieren. Und das Ziel ist es, die Anlagen so zu steuern, dass die Energie möglichst wenig kostet.
0: Also die Kostenminimierung beim Energieverbrauch, wie genau funktioniert das?
1: Das ist ein bisschen kompliziert und läuft auf zwei Ebenen. Einmal in dem Haus selber und einmal mit einer selbstentwickelten Software. Und die arbeiten zusammen, die beiden Ebenen. Erstmal müssen die ganzen Geräte im Haus erfasst werden. Und die Daten von den Geräten werden dann an eine Sammelstelle gesendet. Das ist einfach so ein Kästchen, kannst du dir vorstellen, wie ein WLAN-Router. Und der hängt im Keller und dieses Kästchen braucht auch noch Internet. Weil die Daten werden dann nämlich hochgeladen in eine Cloud. Und da kommt online dann die Software ins Spiel, die das Startup gebaut hat. Und Manuel Mock von Sektor 1 erklärt das so.
2: Ja, also das ist dann eine Art Datenmodell. Man nennt das dann auch eigentlich einen digitalen Zwilling. Also wir haben das echte System aus der realen Welt digital abgebildet. Das heißt, über die Zeit weiß ich, okay, wenn irgendwie die Sonne scheint, dann geht natürlich gleich die PV-Produktion los, hat man einen Stromüberschuss. Und aus den historischen Daten habe ich vielleicht gelernt, dass abends ein höherer Verbrauch ist, weil die Leute dann anfangen zu kochen.
1: Genau, und aus den gesammelten Daten aus dem Haus berechnet die Software dann, wann sie zum Beispiel die Gasheizung runterdrehen und stattdessen den Solarstrom nutzen kann.
0: Also ich fasse nochmal zusammen, die bauen Software und vernetzen Geräte übers Internet, um damit den Energieverbrauch von Häusern besser zu steuern.
1: Genau.
0: Wenn du jetzt sagst Software, Internet, dann denke ich da auch an das Thema Sicherheit der Energieversorgung, Stichwort Cyberangriffe. Wie sicher ist denn da noch meine Heizung, wenn es zum Beispiel einen Hackerangriff gibt?
1: Also das Startup versucht es auf jeden Fall so sicher wie möglich zu machen. Das hat Mock gegenüber mir auch betont. Und dazu gehört eben erstens, dass sie die Daten von den Geräten nur in Deutschland verarbeiten, also auf Servern, die hier stehen. Und zweitens, online wird berechnet, wie die Geräte laufen sollen und umgesetzt, also gesteuert, wird das aber direkt in dem Kästchen, was im Haus hängt. Und dieses Kästchen, das kann auch alleine weiterarbeiten. Also wenn es zum Beispiel online einen Angriff auf die Software gibt oder einfach was nicht funktioniert, dann arbeitet das Kästchen eben trotzdem. Und selbst wenn drittens jemand das Kästchen aus deinem Keller klaut, dann hat es ja keine Verbindung zur Software mehr und dann meldet es sich irgendwann einfach ab.
0: So ein Startup heißt ja normalerweise, irgendjemand hat irgendwann mal eine gute Idee und dann muss man es die nächsten Jahre immer gut verkaufen, damit die Leute einem die Geschichte auch abnehmen. Wie haben die dir das denn erzählt, wie sie auf diese Idee gekommen sind?
1: Also Manuel Mock hat erzählt, dass sie über ihr eigenes Umfeld auf die Idee gekommen sind.
2: Wir hatten halt im Familien-, Freundesumfeld Leute, die halt auch komplexere Systeme hatten und waren halt nie so wirklich so zufrieden mit der Betriebsweise. Also es war alles so ein bisschen stiefmütterlich gepflegt, sage ich mal. Und wir haben dann uns das mal angeschaut,
1: ja,
2: was könnte man denn machen?
1: Naja, und dann haben sie halt so Technik-Nerd-mäßig ein bisschen gebastelt mit so einem Smart-Home-Technologie-Gedöns. Naja, und dann haben sie eben das Ganze professionalisiert und zum Beispiel über die HTWK und andere Startup-Initiativen Unterstützung bekommen. Und jetzt sind sie noch kein richtiges Unternehmen, wollen sich aber im nächsten Jahr richtig ausgründen. Und

0: Dann gibt es noch eine Zertifizierung für IT-Sicherheit, die ansteht. Das ist dann auch für mögliche Kunden eine wichtige Orientierung, wie sicher die Software von Sektor 1 ist für ihre Energieanlagen.
1: Sagt eine Kollegin über ein Leipziger Startup aus der Energiebranche. Danke, Lena.
0: Sehr gerne.
1: Und welche Rolle Sicherheit eigentlich bei solchen Unternehmen spielt. Das Thema Energie ist hier auch gleich noch Thema, nämlich um kurz nach halb, wenn es hier um den neuen Tankrabatt geht. Wir schauen darauf, wie da am besten gespart werden kann und was die neue Regelung den Menschen an den Tankstellen in Leipzig bis heute gebracht hat. Dazu mehr hier um 18.35 Uhr. Ich freue mich, wenn ihr dranbleibt. Das ist jetzt Plastic Beach von Gorillaz.

0: Es ist 18.30 Uhr. 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
1: Mit Lena Herrmann. Die Stadt Leipzig möchte einen neuen Mietspiegel ermitteln. Wie die Stadt mitteilte, ist das Beantworten der Fragen in den Briefen, die dafür jetzt verschickt werden, verpflichtend und soll möglichst online gemacht werden. Im Leipziger Westen geht ein neuer Standort für Forschung und Wirtschaft an den Start. Wie die sächsische Staatsregierung mitteilte, eröffnete Ministerpräsident Michael Kretschmer am Morgen in Leipzig in der Leipziger Baumwollspinnerei ein sogenanntes Innovationszentrum. Ab heute findet in Leipzig die Chormesse chor.com statt. Wie die Veranstaltenden mitteilen, wird es eine Messe rund um Vokalmusik geben, an der heute auch Christian Wulff, der ehemalige Bundespräsident, teilgenommen hat. In der Georg-Schwarz-Straße in Leutsch ist ab Oktober Tempo 30. Das teilte die Stadt Leipzig mit. In die Fußstapfen von Jürgen Klopp tritt jetzt Nachfolger Roger Schmidt beim RB Leipzig. Er hat nun seinen neuen Job als Head of Global Soccer bei Red Bull angetreten. Es ist 18.31 Uhr.
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2: Ja, super improvisiert, Lena. Und dazu jetzt passend Absturz von Leftovers. Ja.

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0: Florence Road. Habt ihr gehört bei Mephisto 97.6. Es ist jetzt 18 Uhr und 39 Minuten. Die Preise an der Zapfsäule, sie sind wie das Leben. Ein einziges Auf und Ab. Zumindest in den vergangenen Monaten haben die Spritpreise wohl für ziemlich viele Sorgenfalten gesorgt. Im September zum Beispiel war Tanken so teuer wie noch nie. Seit heute gibt es mal wieder einen Tankrabatt, den zweiten schon in diesem Jahr, der daran was ändern soll. Ein Grund zur Freude für die LeipzigerInnen, das hat unsere Reporterin heute an Tankstellen in der Region versucht herauszufinden. Ein Mann hat hier gesagt, dass er die Sprit- und Energiepreise generell zu hoch findet.
1: Ich finde die Energiepreise in Deutschland katastrophal. Den Konzernen traue ich nun auch nicht wirklich.
0: Und da gehen andere mit. Die Preisgestaltung der Ölkonzerne sei zu intransparent, findet ein anderer Mann.
2: Ja, das ist ein bisschen undurchsichtig. Man weiß nicht, was das Kartell, es gibt ja eigentlich kein Kartell, aber das ist schon ein Kartell. Aber was da dahinter steckt, und da wird einfach was gemacht. Da steigt man nicht so schnell dahinter.
0: Die Stimmung an der Zapfsäule, also bei den beiden heute trotz des Tankrabatts, eher gedrückt. Aber wie viel kostet der Sprit denn jetzt in Leipzig? Wie der MDR berichtet hat, gab es hier sogar Tankstellen, wo Super E10 weniger als 2 Euro pro Liter gekostet hat. Aber das hilft alles nichts, wenn es dann doch mittags heißt 12 Uhr. Und die 12-Uhr-Regel, die sorgt dafür, dass an vielen Tankstellen die Preise steigen. Denn nach dieser Regel dürfen die Tankstellen nur einmal am Tag ihre Preise erhöhen und das ist eben um 12 Uhr. In Leipzig waren es zum Beispiel laut dem Portal mehr-tanken.de im Durchschnitt 16 Cent, die Spritpreise zwischen 11 und 12 Uhr gestiegen sind. In den Nachmittagsstunden sind die Preise dann wieder etwas gesunken, aber das Vormittagsniveau, das haben sie nicht erreicht. Trotzdem stellt sich dann natürlich die Frage, inwieweit die Mineralölkonzerne die Steuersenkung der Bundesregierung überhaupt weitergeben. Ein Leipziger ist sich da unsicher.
3: Bis das zu uns durchkommt, dauert das sowieso noch eine Woche oder so. Das ist der falsche Ansatz. Ich denke, es ist okay.
0: Das Bundeskartellamt hat da mal nachgerechnet. Laut den Daten ist der vergangene Tankrabatt im Mai und Juni zum größten Teil, aber nicht vollständig weitergegeben worden. Im Schnitt haben die Autofahrenden ungefähr 80% von dem Rabatt auch wirklich auf dem Kassenzettel gespürt. Die Debatte an der Zapfsäule, die wird also vorerst noch nicht beendet sein. Im Dezember soll es mit dem Rabatt jedenfalls erstmal gewesen sein. 2,5 Milliarden Euro soll das an Steuergeldern gekostet haben. Und hier geht's weiter mit Musik. Painkiller hört ihr bei Mephisto 97.6. Schönen Donnerstagabend euch.

0: Joy Crooks und Denzel Curry habt ihr gehört mit Painkiller. 2 Wochen ist das Lied alt und man kann es immer noch gut hören, finde ich. Und jetzt geht's hier weiter mit ein paar Tipps für den Abend in Leipzig.
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0: Es ist ja immerhin schon 7:15. Lotta, wann gehst du ins Bett normalerweise so? Um wie viel Uhr?
3: Ja, ich versuche jetzt immer so um 23 Uhr ins Bett zu gehen. Das klappt auch eigentlich ganz gut. Mit der Voraussetzung, dass ich dann auch wirklich vorher mein Handy ausschalte und auch auf keine Nachrichten mehr antworte.
0: Okay, also Bettgeh-Tipps schon mal ganz gut. Aber bevor es ins Bett geht, hast du jetzt noch 3 andere Vorschläge für den Abend.
3: Genau, wer heute Abend noch mal ein bisschen länger wach bleiben will, könnte zum Beispiel auf ein Konzert von Okay Kid gehen. Das geht 19.30 Uhr. Im Conner Island los.
0: Okay.
3: Okay, Kid. Genau, also die haben im Mai ein neues Album rausgebracht und zwar mit dem Titel Komm, wir bleiben stehen. Stehen bleiben wollen sie aber nicht so richtig. Die machen nämlich so Indie-Musik und
0: hast
3: oft
0: du dir
3: auch...
0: Hast jetzt überlegt, die Überleitung?
3: Ja.
0: Sehr gut.
3: Natürlich.
0: Ja, das find ich gut.
3: Genau. Und ja. Oft auch mit so gesellschaftskritischem Rap. Ich habe dir auch einen Teil aus ihrem Lied Rave On mitgebracht.
4: Solange wir uns noch haben, haben die anderen nicht gewonnen. Rave On.
0: Ja. Kurzes Lied, geht wahrscheinlich noch ein bisschen weiter. Normalerweise Rave On, also ein aktuelles Lied von der Gruppe. Sag ja noch ein bisschen mehr zu den Okay Kid heißen sie.
3: Genau, also sie machen eben oft gesellschaftskritische Musik, auch oft über das Lied vom Aufwachsen in einer vielleicht ja eher rechten Region. Sie machen auch schon seit über 10 Jahren Musik und die Fans können sich auch freuen, denn die Konzertreihe sind ihre ersten Konzerte nach ihrer 2-jährigen Pause 2024. Genau.
0: Okay, cool. Also heute Abend ein Konzert von Okay Kids. Sag nochmal kurz, wann und wo?
3: 19.30 Uhr im Conner Island und es gibt noch Tickets für rund 40 Euro.
0: Na, das ist doch mal spitze. Lotta, was hast du denn noch für einen Tipp dabei?
3: Ja, wer will, kann heute noch auf eine Geburtstagsparty gehen.
0: Oh, von wem?
3: Ja, das ist es. Erika wird nämlich heute 28 Jahre alt und für einen Club ist das ja tatsächlich ja schon ein älterer Geburtstag.
0: Vor allem in Leipzig, ja.
3: Ja.
0: Da geht das manchmal ganz schnell. Also das ist es. Erika hat sich gut gehalten und ab 28, wissen wir, ist man dann auch bald irgendwann langsam notwendigerweise mal erwachsen. Also in die Richtung geht es schon mit großen Schritten. Was wird denn heute dann nochmal gemacht? Ist dann um 10 werden die Tische hochgestellt oder?
3: Nee. Also 21 Uhr geht es erst los. Also auch hier ist es wirklich nichts mit früh und ins Bett gehen.
0: Nichts für dich?
3: Nee, wirklich nichts für mich. Man kann an einem Glücksrad gehen, Bierpong spielen und Rage Cage spielen. Und das Gute ist, man hat gleich Pläne für morgen, denn die Party geht bis morgen circa um 3.
0: Okay,
3: also morgens.
0: Na, das ist doch mal spitze. Und was wird da gespielt für Musik?
3: Ja, eine bunte Mischung an Musik. Ja, tatsächlich weiß ich das aber nicht ganz so genau. Am besten, man lässt sich einfach überraschen. Bestimmt wird aber auf alle Fälle Happy Birthday gesungen.
0: Ja. Das wollen wir hoffen beim 28. Geburtstag von Ilses Erika heute Abend ab 10. Grob geschätzt geht's da los. Lotta, einen dritten Tipp haben wir noch. Jetzt aber was ohne Musik.
3: Ja, tatsächlich ohne Musik. Man kann ein bisschen seinen Kopf anstrengen und vielleicht auch erlerntes Wissen, vielleicht auch aus unserer Sendung anwenden. Und zwar gibt es im Stuck um 19.30 Uhr ein Kneipenquiz.
0: Ich dachte schon irgendwie das Ostdeutsche Energieforum oder sowas. Nein, ein Kneipenquiz.
3: Ja, aber die Themen sind sehr breit aufgestellt. Also es geht ungefähr um alles um nichts, um Bilderpuzzle, Computerstimmen und viele andere Spiele. Und deswegen, vielleicht hat man ja irgendwas Praktisches ganz random in unserer Sendung aufgeschnappt heute.
0: Okay, das kann natürlich sein. Also ein Kneipenquiz. Warst du da schon mal bei so einem Kneipenquiz?
3: Ja, ich habe aber sehr, sehr schlecht abgeschnitten.
0: Aber man ist ja nicht alleine meistens, oder warst du alleine?
3: Nee, ich war mit meiner Freundesgruppe, ja, aber wir haben gemerkt,
0: sind die
3: ja,
0: schuld.
3: Allgemeinwissen, genau. War nicht so vorhanden.
0: Okay. Also Kneipenquiz, da ist es immer gut, wenn man irgendwie ein Team hat, aber man kann sich normalerweise auch vor Ort eins suchen, oder?
3: Genau, man kann sich da auch vor Ort eins suchen. 160 Leute können insgesamt mitmachen und genau, man kann da auch einfach alleine hinkommen für 8 Euro Eintritt und vielleicht findet man ja eine Gruppe, die ein bisschen schlauer ist als meine Freunde.
0: Sehr gut. Lotta, wir fassen nochmal die Abendtipps zusammen. Mach mal bitte ganz schnell Name, Uhrzeit, Ort.
3: Okay, als erstes geht's zum Konzert Okay Kid, 19.30 Uhr im Conner Island. Oder man kann auch auf die Geburtstagsparty von Isis Erika gehen, ab 21 Uhr, natürlich im Isis Erika. Oder man kann zum Kneipenquiz im Stuck auch um 19.30 Uhr gehen. Genau.
0: Spitzentipps. Danke, Lotta Berendes-Petz.
3: Danke.
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Fontaines DC waren das mit Marianne hier bei Mephisto 97.6. Zum Abschluss von dieser Sendung direkt dem aktuellen Magazin aus Leipzig. Schön, dass ihr zugehört habt. Verantwortlich waren heute Lena Herrmann und Wanda Krüger. Unterstützt wurden sie von Lotta Berendes-Petz. Die Musik hat Laura Mildenberger ausgesucht und ich schicke liebe Grüße in die Technik zu Marcel Littig. Das war's für heute. Danke fürs Zuhören. Am Mikrofon war Leonard Römer. Kommt gut in den Abend. Tschüss.

0: Ich liebte mein Leben im Wespennest. Es lag hübsch versteckt in einem Sonnenschirm, den die Besitzerfamilie schon seit Monaten nicht mehr aufgespannt hatte. Eigentlich eine Schande, wenn ihr mich fragt, denn die Terrasse, auf der Schirm stand, lag in einem zauberhaften grünen Garten voll duftender Blumen und Sonnenschein in einer beschaulichen Kleinstadt. Ständig veranstaltete irgendjemand in der Nachbarschaft ein Grillfest oder schleckte Eis. Ein Festmahl, das ich und meine Freunde uns natürlich nie entgehen lassen konnten.
1: Verdammte Viecher, macht euch euer eigenes Essen.
2: Papa, mach, dass sie von meinem Schokoeis weggehen.
0: Bzzzt, vergiss nicht etwa von der Schokosoße zu versuchen. Die ist köstlich. Meiner Meinung nach hätte unsere Königin sich keinen schöneren Ort für unser Zuhause aussuchen können. Aber auch innerhalb der heimischen Waben gab es nur selten Grund für trübe Gedanken. Fühlte ich mich doch im Kreise der verrücktesten Freunde und liebevollsten Familie der Welt unendlich geborgen und wohl. Und trotzdem zog es mich eines Tages in die weite Welt hinaus. Allerdings war meine erste Reise alles andere als geplant. Aber wie heißt es so schön? Jedes Abenteuer beginnt mit dem ersten Schritt. Und Leben ist das, was passiert, während du andere Pläne machst. Alles begann an einem stürmischen Tag im August. Ich hatte gerade das Nest verlassen, um mir noch einen winzigen Nachschlag vom abendlichen Festmahl zu gönnen, als mich eine besonders starke Böe erfasste. Ich war gefangen in einer dieser furchtbaren Blechdosen der Menschen. Und nicht nur das, sie waren auch noch dabei, mich zu entführen. Mein Herz schlug bis zum Hals. Wie gelähmt musste ich dabei zusehen, wie das große Haus und sein hübscher Garten mit dem Sonnenschirm und mit ihm meine ganze bisherige Welt langsam im Heckfenster verschwanden. Egal wie sehr ich auch jeden Zentimeter nach einem Schlupfloch absuchte, ich konnte einfach keinen Ausweg finden. Panik wuchs in mir, schloss ich doch mit jedem gefahrenen Meter das Zeitfenster, in dem ich bei einer erfolgreichen Flucht den Rückweg noch schaffen könnte. Doch irgendwann gingen meine Kräfte zur Neige. Erschöpft und resigniert überließ ich mich dem Schicksal und setzte mich ans Fenster. Meine Familie würde ich wohl nie wiedersehen.
1: So, wer hat Lust auf Sommer, Sonne und Strand auf Gran Canaria?
2: Ich. Papa, kann ich gleich schwimmen gehen?
1: Nein, Schatz. Wir müssen erst noch in den Flieger und dann in den Shuttlebus. Der bringt uns dann erst zum Strand.
2: Und dann will ich so viel Eis essen.
3: Ach, nur weil es im Hotel Buffet gibt, heißt es noch lange nicht, dass du dich vollstopfen musst. Wenn es dir dann schlecht geht, dann vermiest mir das auch den Urlaub.
0: Urlaub? Gran Canaria? Buffet? Trotz oder vielleicht gerade wegen meiner ausweglosen Situation ließen mich diese Worte aufhorchen. Etwas in meiner Magengegend kribbelte. So etwas hatte ich noch nie gespürt. War das der langsam herannahende Tod, verursacht durch die Strapazen der Entführung? Bei der ersten sich bietenden Gelegenheit fackelte ich nicht lange, sondern ergriff meine Chance und flitzte aus dem Auto. Doch noch nie zuvor hatte Freiheit sich so furchtbar angefühlt. Es war zu viel. Zu laut, zu dreckig, zu grau, zu stinkend. Zu viele Menschen. War ich während der Fahrt gestorben? War das die Hölle?
1: Okay, der Check-in ist in Halle B. Ich glaube, das ist da drüben. Haben alle ihr Gepäck? Reisepässe bereit?
2: Schnuffi hat keinen Pass.
1: Keine Sorge, Kuscheltiere brauchen den nicht.
0: Die Stimmen der Familie waren wie ein Licht in stürmischer Nacht. Ein Anker für mich, an den ich mich in dieser fremden und verwirrenden Situation klammern konnte. Und so beschloss ich, der Familie, die ich bisher eigentlich nur von wenig harmonischen Grillabenden kannte, auf ihrer Reise zu folgen. Was hatte ich jetzt noch groß zu verlieren? Fliegen war großartig. Mein ganzes Leben lang hatte ich mich schon durch die Luft bewegt, Loopings gedreht und die Landschaft unter mir genossen. Doch die Art, wie Menschen die Lüfte eroberten, war noch einmal eine ganz andere Sache. Zunächst einmal war es total entspannt, weil ich meine Flügel ausruhen konnte.
4: Das war schon einmal ein Pluspunkt. Was mich aber wirklich begeisterte, war die Aussicht. Ruhig glitt der Flieger durch ein sonnenbeschienenes Wolkenmeer, das wie löchrige Zuckerwatte über winzigen Häusern und Bäumen lag. Fühlten sich so Menschen, wenn sie auf unser Nest herabsahen? Gedankenverloren ließ ich meinen Blick über das unendliche Weiß schweifen, das sich bis hinter den Horizont zu erstrecken schien. Wie es wohl wäre, dort draußen zu fliegen, sich auf eine der weich aussehenden Wolken zu setzen und mit einem frischen Wind um die Fühler die Aussicht zu genießen?
1: Wir gehen nun in den Landeanflug. Bitte schnallen Sie sich an, bringen Sie Ihre Lehnen in eine aufrechte Position und öffnen Sie die Fensterblenden.
4: Mein Magen sackte mir in die Beine, als das Flugzeug den Weg zurück zum Boden antrat. Diesen Teil mochte ich überhaupt nicht.
0: War das Luft, die ich da atmete? Rein rational musste es so sein, denn sonst wäre dieser erste Atemzug nach der stickigen Luft des Flugzeugs vermutlich auch mein letzter gewesen. Doch noch nie zuvor hatten meine Tracheen eine solche Substanz aufgenommen. Sie war warm und salzig, abgerundet von einem angenehmen Duft nach exotischen, süßen Blüten und irgendwie schwer, dick, feucht.
4: Abseits des Flughafens erstreckte sich eine felsige Landschaft mit verbranntem Gras und einer Vegetation, die mit ihren knubbeligen Baumstämmen und dicken, fleischigen Blättern und Stacheln aussahen wie die Aliens in den Filmen der Menschen, auf die ich manchmal einen Blick durch die Fenster erhascht hatte. In groben Zügen vertraut, doch bei näherer Betrachtung seltsam verfremdet. Aber genau das verstärkte das Kribbeln in meinem Magen und weckte in mir den Wunsch, diese eigenartige Landschaft zu erkunden, mich auf jedes einzelne Blatt zu setzen und einen Schluck Nektar aus jeder Blüte zu kosten. Ich fühlte mich wie im Rausch. Jegliche Angst, jeder Gedanke an zu Hause war vergessen, ja sogar beinahe wie aus meinem Gedächtnis ausgelöscht.
1: Das ist unser Shuttle? Wofür haben wir eigentlich so viel für diese Reise bezahlt? Ich mach 3 Kreuze, wenn diese Klapperkiste es bis zum Hotel schafft.
2: Schau mal, Mami. Da hat jemand mit Kaugummis ein Herz unter den Sitz geklebt. Und da liegen Wasserbomben. Darf ich die mitnehmen und am Strand befüllen?
3: Fass das nicht an. Das sind Wasserbomben für Erwachsene. Ja, genau. Die darf man nicht anfassen als Kind. Da ist Alkohol drin. Und der ist ja böse für Kinder. Das weißt du ja, oder?
2: Ja, aber es war trotzdem lustig, als Oma deswegen auf dem Tisch getanzt hat.
4: Während der Busfahrt zum Hotel klebte ich am Fenster und staunte einfach nur. Wie hatte ich es bis dahin nur in der begrenzten, einfachen Welt meines Gartens aushalten können, wenn unser Planet doch solche Wunder, solche Variationen der Schöpfung und des Lebens bereithielt? Nur wenige Meter neben der Küstenstraße glitzerte das Meer. Bis zu diesem Moment hatte ich nicht gewusst, wie viele Blautöne es auf der Welt oder vielmehr an einem einzigen Ort geben konnte. Ich versuchte, sie zu zählen, doch die Wellen zauberten immer wieder neue Muster und Farbmischungen auf das Wasser. Es gab kein Halten mehr. Ich musste ans Meer, musste diese Künstlerin treffen, die mich mit ihrem Farbenspiel so verzauberte, musste alles erkunden und kennenlernen. Also zischte ich vorbei am Busfahrer und den schwitzenden Touristen.
1: Gott, ist das heiß hier. Und warum sind eure Koffer so schwer? Wir sind doch nur eine Woche am Strand.
3: Entschuldigung, dass ich gerne kultiviert aussehe beim Abendessen. Dafür braucht es eben 3 Kulturbeutel.
2: Und Schnuffi musste doch alle seine Freunde mit in den Urlaub nehmen. Sonst langweilen sie sich doch daheim.
1: Doch.
4: Je näher ich dem Strand kam, desto schneller begann mein Herz zu schlagen. So als würde mich das Meer rufen, wie ein besonders saftiges Stück Apfelkuchen.
5: Wer zuletzt im Wasser ist, ist langweilig!
6: Aber passt auf, ja? Schwimmt nicht zu weit raus, die Strömung ist sehr stark.
4: Begeistert beobachtete ich, wie die Menschen sich im Wasser vergnügten. Das wollte ich auch versuchen. Und so stürzte ich mich, ohne nachzudenken, in die Fluten. Ein schwerer Fehler. Ich bekam keine Luft. Eisiges Wasser drang in meine Tracheen. Sofort versuchte ich wieder an die Wasseroberfläche zu paddeln, so wie ich es zuvor bei den Kindern gesehen hatte. Doch nichts passierte. Meine Beinchen waren zu klein und zu schwach, um auch nur irgendetwas gegen die Masse des Meeres ausrichten zu können. Die Meeresströmungen, die mir zuvor noch wie wunderbare Pinselstriche eines genialen Künstlers erschienen waren, zeigten hier unter der Oberfläche ihr wahres, grausames Gesicht und zerrten mich unablässig tiefer in die Schwärze hinab. Ich wurde herumgerissen und gewirbelt, während helle Flecken vor meinen Augen zu tanzen begannen. Verzweifelt versuchte ich, darauf zuzupaddeln, in der fälschlichen Annahme, es wäre das Sonnenlicht, das sich an der Oberfläche spiegelte. Doch als es immer mehr wurden und meine ohnehin schon schwachen Gliedmaßen endgültig den Dienst versagten, erkannte ich die Ausweglosigkeit meiner Lage. Plötzlich fühlte ich mich unendlich müde. Mein Herzschlag verlangsamte sich. Meine Tracheen, die sich zuvor noch wie brennendes Feuer angefühlt hatten, prickelten nur noch. Dunkelheit kämpfte sich vor und verschlang die Lichtpunkte, einen nach dem anderen. Eigentlich sah das sogar ganz lustig aus. Ich hätte gekichert, doch dafür fehlte mir die Luft. Ich hörte auf, mich gegen die Strömung zu wehren und ließ los.
5: Oje, oje, kleine Wespe, kannst du mich hören?
4: Was?
5: Du bist fast ertrunken, was schneit dort? Du kannst von Glück reden, dass ich dich rechtzeitig gesehen und aus dem Wasser gefischt habe. Was hast du denn nur dabei gedacht? Wespen können doch nicht schwimmen.
4: Mir war schlecht. Meine Tracheen brannten und ein unangenehm salziger Geschmack benetzte meine Fühler. Über mir stand ein riesiges, rötliches Wesen mit glänzendem Panzer und zwei Scheren. Ich weiß auch nicht. Es sah so lustig aus. Das ist mein erster Urlaub und ich...
5: Dios mio, natürlich, sie ist eine Touristin, typisch. Glaube nicht mehr, sie konnten alles, außer ihr Hirn benutzen.
4: Tut mir leid, das werde ich in Zukunft tun. Der Urlaub hier war etwas unerwartet.
5: Was auch immer, bring dich bitte nicht um, während ich hier Rettungsdienst, aber ja... Und davor zahlt man mir nicht genug.
4: Obwohl die Krabbe es mir vermutlich nicht geglaubt hätte, befolgte ich ihren Ratschlag und hielt mich daraufhin vom Wasser und allen anderen Gefahren fern. Stattdessen erkundete ich die Gartenanlagen des Hotels und machte mich über die süßen Nachspeisen des Buffets her, wobei ich sorgsam darauf achtete, dass keine elektronische Fliegenklatsche in der Nähe war.
7: Ist das Bienenbrot?
3: Nein, Schatz, das ist eine echte Wespe. Ist das nicht? Husch! Weg mit dir, Wespe.
4: Meistens genoss ich aber einfach die warme Sonne und die Meeresbrise und ließ meine Gedanken schweifen. Diese Erholung hatte ich nach dem furchtbaren Erlebnis im Wasser auch mehr als nötig. Bis zum Sonnenuntergang hatte ich nach der Rettung in letzter Sekunde auf einem heißen Stein meine Flügel trocknen und meinen zitternden Körper beruhigen müssen, bevor ich zurück ins Hotel fliegen konnte.
8: Herzlich willkommen im Flug 7987 nach Nürnberg. Mein Name ist Stan und ich bin heute zusammen mit meinen Kollegen für Ihr Wohlbefinden an Bord verantwortlich. Genießen Sie den Flug.
4: Fast eine Woche nach meiner Entführung saß ich wieder am Fenster neben meiner menschlichen Familie und blickte hinaus auf das Wolkenmeer. Was für eine Woche hinter mir lag. Noch nie in meinem Leben hatte ich solche Ängste und Gefahren durchstehen müssen. Aber andererseits hatte ich auch noch nie in meinem Leben so viel Lebensfreude und Spaß verspürt, so viel gelernt und erlebt. Mein gesamtes Leben schien vor mir zu liegen, ungewiss und unbeschrieben wie ein weißes Blatt Papier. Wohin mich meine nächsten Flügelschläge wohl tragen würden? Zunächst einmal nach Hause, das war klar. Irgendwann waren schließlich doch das Heimweh und die Sehnsucht nach Freunden und Familie zurückgekommen. Aber dann... Das galt es herauszufinden. Doch ich war mir sicher, ich würde das Beste daraus machen.
8: Das war Die kleine Wespe im Urlaub. Ein Hörspiel von Leonie Berndt.
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1: Dating ist wie ein Buffet. Du siehst dir so lange die Auswahl an, bis du was entdeckst, das dir schmeckt. Stellt euch vor, ich würde von unten schauen. Ich war schon immer passiv. Oft habe ich das Gefühl, nicht der Herr über mein eigenes Schicksal zu sein. Zumindest bei der Auswahl meiner Partnerin. Jäger, Sammler, ich bin keins davon. Ich will gejagt werden. Wenn ich eine Frau verehre, dann blicke ich zu ihr hinauf. Eine Königin. Sie ist größer als alles, was ich je sein könnte. Und wenn sie mich anschaut, dann ist es, als ob ein Titan zum ersten Mal einen Menschen sieht. So wie sie.
2: Was starrst du so?
1: Sorry, ich war von deinen Lippen abgelenkt, während du geredet hast. Ich wünschte, ich könnte darin versinken.
2: Trägst du immer so dick auf beim ersten Date?
1: Nein, ich dachte nur, ach, deine Lippen sind halt echt schön. Ach,
2: danke.
1: Es läuft gut. Der Kaffee leert sich. Zum Nachtisch bestellen wir uns ein Tiramisu. Ich hoffe, dass sie mehr als die Hälfte isst. Wie sie bedächtig den Löffel zum Mund führt, die breite Fläche für wenige Sekunden in ihrem Mund verschwindet und silberglänzend wieder zum Vorschein kommt, als wäre nie etwas darauf gewesen. Schon als Kind war ich von manchen Geschichten fasziniert. Pinocchio, der von einem Wal gefressen wird und in seinem Magen weiterlebt. Rotkäppchen und die Großmutter werden vom Wolf verspeist. Der Jäger schneidet sie wieder aus dem Magen und sie leben weiter, als wäre nichts gewesen. Glücklich bis an ihr Lebensende. Und in der Mythologie verschlingen Titanen die Menschen. In der Schule lernte ich über Freuds Theorien. Freud ordnet solche Faszinationen der oralen Phase zu. Ich verstehe das gut. Wir lieben doch alle den Geschmack von Menschen. Ob beim Küssen oder beim Lecken.
2: Boah, das Tiramisu schmeckt echt geil, aber ich kann nicht mehr.
1: Wirklich nicht? Soll ich echt 3/4 davon essen?
2: Ja, ich will ja nicht fett werden. Iss doch.
1: Jetzt fühle ich mich halt so schlecht, wenn ich mehr als die Hälfte esse, wenn wir zusammen bestellt haben. Wir teilen doch die Rechnung, oder?
2: Lädst du mich nicht ein?
1: Ja doch, klar. Heute bin ich selbst. Keine Arbeit, kein Gürtel, der zu eng sitzt. Es ist Samstag. Es ist normal für mich geworden, am Wochenende ein Date zu haben. Das ist heute so einfach. Hier kann ich mich ausleben. Wir suchen doch alle. Oder nicht? Wir definieren uns nicht mehr über das, was wir haben. Wir definieren uns über das, was wir wollen. Und gerade will ich nur eines. Dass sie mich will. Warum bist du auf Tinder? Ich meine, was suchst du da?
2: Eigentlich nichts. Also nichts Besonderes. Und du?
1: Auch. Also ich suche vor allem etwas, was mich ablenkt. Ich suche auf keinen Fall irgendwie eine richtige Beziehung oder so. Und jetzt versteh das bitte nicht falsch. Ich habe nur einfach das Gefühl, dass eine feste Beziehung nicht das befriedigen kann, was ich wirklich will.
2: Ja, das verstehe ich schon. Ich meine, mir geht's gerade eigentlich ganz ähnlich. Ich mag mich auch nicht festbinden. Ich suche keine Verantwortung. Also ich will eigentlich nur Spaß.
1: Ja, genau. So kann man es auch ausdrücken. Ich habe mal gelesen, dass Menschen, die einen anziehen finden, nicht in die Augen schauen. Sie schauen auf den Mund. Vielleicht um abzuschätzen, wann der richtige Moment ist zu küssen. Vielleicht um jedes Wort nicht nur zu verstehen, sondern auch zu lesen. Ich erwische mich immer wieder dabei, wie ich auf die Münder anderer starre. Ich sehe, wie sich die feuchten Lippen auftun und in eine angespannte Position nach der anderen begeben. Die Zähne reiben bei jedem Schließen des Mundes ein kleines bisschen aneinander. Und die Zunge schlägt mit Kraft gegen den Gaumen, um direkt wieder ohne Spannung nach unten zu sinken. Und das alles in kurzen Augenblicken. Und manchmal, wirklich sehr selten, entstehen so Worte, die das Schauspiel der Zunge an Schönheit noch überbieten.
2: Ich genieße die Zeit mit dir echt.
1: Ja, ich find's auch echt schön mit dir.
2: Magst du vielleicht noch mit hochkommen?
1: Klar, gerne.
2: Ich habe aber nicht aufgeräumt.
1: Das ist kein Problem. Bei jedem Kuss hoffe ich, dass sie mir meine Größe aussaugt, sodass ich schrumpfe und vollkommen in ihren Lippen versinken kann, Vorbei am weißen Mühlstein lasse ich mich auf ein Rodeo auf der Zunge ein. So lange, bis eine falsche Bewegung mich in den Magen sinken lässt. Ich rutsche durch einen sanften Tunnel in ihre Körpermitte. Vielleicht hat sie keine Magensäure. Doch wenn ich zersetzt werde, dann werde ich ein Teil von ihr. Vereinigung.
2: Ist das wirklich okay für dich? One-Night-Stand und so?
1: Ja, klar. Ich hab doch gesagt, das ist das, was ich will.
2: Okay, sag einfach Bescheid, wenn es zu weit geht.
1: Ja, du aber auch, wenn du es nicht willst, ne? Sag's dann einfach.
2: Okay.
1: Die Nähe ist da. Doch vereint sind wir nie. Können wir nie sein. In ihren Magen fallen. Sie kann sich nicht erfüllen. Es bleibt. Das Knabbern am Ohr. Ich wünschte, sie würde zubeißen. Zum Preis meiner Haut. Doch nein. Wenn ich spüre, wie ihre Zunge an meinem Körper entlang fährt, dann wünschte ich mir, sie würde mehr mitreißen als nur die kleinen Schweißperlen. Und wenn ihre Zähne den Schaft meines Penis berühren, dann möchte ich jeden Millimeter vollkommen auskosten. Dann wünschte ich, ein Biss würde ihr so viel bedeuten wie mir. Doch kurz hinter ihrem Gaumen endet der Weg. Der Samen fällt auf tote Erde. Wenigstens schmeckt sie mich.
2: Hey, ist alles in Ordnung?
1: Ja, ich brauche nur gerade ein bisschen Zeit für mich.
2: War es nicht gut?
1: Doch, es war fantastisch. Aber manches genieße ich einfach lieber allein.
2: Wenn ich irgendwas für dich tun kann, dann sag einfach Bescheid, ja?
1: Ja, vielleicht. Einst herrschte der Titan Saturn über die Welt. Ihm wurde prophezeit, dass eines seiner Kinder ihn vom Thron stoßen würde. Er fraß jedes Kind, das seine Frau gebar. Ich glaube nicht, dass Saturn seine Kinder aus Angst verschlang. Er verschlang sie, weil er sie liebte.
3: Sie hörten Saturnalia, ein Hörspiel von Jannik Kronsteiner.
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1: Was hat schon Bedeutung? Alles verliert an Farbe, an Kontur und wird bald verblasst sein. So ist das nun mal. Der Mensch wird geboren, lebt sein Leben und stirbt. Lauf der Dinge. Ein Tier wird geboren, sein kurzes Leben lang gemästet und geschlachtet. Ein Haus wird gebaut. Es ziehen Leute ein und aus. Irgendwann steht es leer und zerfällt. Eine Puppe liegt am Straßenrand. Sie wurde verloren. Das Mädchen, dem sie gehörte, weinte kurz. Aber seit sie eine neue hat, erinnert sie sich nicht mehr an die alte Puppe. Und wenn es regnet, wird sie nass. Nass und bedeutungslos. Aber was hat schon Bedeutung?
2: Hey.
3: Hey.
2: Du siehst traurig aus.
3: Ja?
2: Ja.
3: Ich bin nicht traurig.
2: Hör mal zu. Ein Bestatter kommt in einen schlimmen Unfall, weil er von der Seite von einem LKW gerammt wird. Überall liegen abgetrennte Gliedmaßen herum. Ein Augenzeuge kommt herangelaufen. Hey, ist alles in Ordnung mit Ihnen? Ist er über Sie drüber gefahren? Nee, nur über meine Leiche.
3: Zufrieden?
2: Ja.
3: Hast du Filter?
2: Klar.
3: Danke.
2: Ich bin Memo.
3: Warne.
2: Kommst du?
3: Mhm.
2: Als Kind in einem ostdeutschen Kaff aufzuwachsen, ist echt kein Spaß. Man wird zum Nazi sozialisiert. Sonst kennst du da halt niemanden. Bis ein Typ zu uns in die Klasse kam, ein Türke. Der war mein erster wirklicher Freund. Von den Falschen wurde ich deswegen verprügelt. Später kam ich in Antifa-Kreise, auf jeder Demo mit dabei, hab Steine geschmissen und Scheiße gebaut. Aber die meisten waren da nur, um cool zu sein und sich zu kloppen. Und der Rest war da nur, um sich wichtig zu fühlen und sich zu kloppen. Nach der Schule bin ich dann erstmal nach Berlin. Da habe ich in einer polygamen Pazifistenkommune gelebt, bis meine Flamme doch eifersüchtig wurde. Nebenher immer gejobbt. Kellnern, Copyshop, Bierzapfen auf dem Berliner Oktoberfest. Ja, hast richtig gehört, das gibt's. Karten abreißen im Museum. Ein Proletarier im Frack war ich also. Ja, nebenher habe ich an der FU in einer Hochschulgruppe mitgemacht. Irgendwas mit Nachhaltigkeit. Bis mir selbst aufgefallen ist, dass ich da eigentlich nur wegen einer süßen Mitstreiterin hingegangen bin. Sie hat sich für die Bäume und gegen mich entschieden. Mit einem Typen, der irgendwoher Geld hatte, habe ich dann ein Start-up gegründet. Vegane Lebkuchen mit Matcha und so. Als wir insolvent gegangen sind, bin ich nach Krakau gezogen, Cordova. Wieso Krakau? Keine Ahnung. Da habe ich in einem Programmkino gearbeitet, als Projektje. Als ich betrunken durch die Stadt torkelte, bewahrte mich eine Zeugin Jehovas vor einem Unfall. Ich war ihr zwar dankbar, aber die Situation war so klischeehaft, dass ich sie nur ausgelacht habe, als sie von einem Wunder und einem Zeichen sprach. Jetzt verdiene ich mir ein paar Groschen als Kolumnist in dem satirischen Flugblatt eines Freundes. Rien ne va plus.
3: Also, geht bei dir gar nichts mehr? Komplett?
2: Nee, das ist der Name des Flugblattes.
3: Ah, okay. Ich habe den Glauben in die Welt verloren, als meine Mutter mit 43 in einem Unfall starb, mein Vater Alkoholiker wurde und mein Bruder und mich schlug.
2: Hm. Oh, okay.
1: Was hat schon Bedeutung? Und ein Samen fliegt vom Wind getragen, aber er kann keine Wurzeln schlagen, sondern geht kaputt. Ein Mann erbt ein Haus voller Schulden. Er nimmt sein Erbe an, voller Schuldgefühle. Aber ein schlechtes Gewissen macht keine Familie. Nein, ein schlechtes Gewissen macht noch lange keine Familie. Anstand gibt keinen Sinn. Anstand ergibt keinen Sinn. Und wohin geht die Welt, wenn sie feststellt, dass sie nicht geht?
2: Ja, was bleibt uns denn noch anderes übrig, als zu saufen und zu rauchen? Also nicht nur das, ich meine, was bleibt uns noch anderes übrig, als unsere primitivsten Bedürfnisse zu decken? Also essen, trinken.
3: Schlafen.
2: Ja, ein Dach überm Kopf.
3: Bisschen soziale Interaktion.
2: Ja, und eben Dinge, die einfach nur Spaß machen. Ich meine, wieso nicht?
3: Drogen und Sex.
2: Ja.
3: Ich liebe es, MDMA zu nehmen. Ich mag den Glücksrausch und die Ironie darüber, auf welche banale Art und Weise ich ihn erzeugen kann. Und das, was alle Psychokater nennen, man falle in ein tiefes Loch von Emotionslosigkeit.
2: Ich meine, soll man sich überhaupt noch über irgendetwas aufregen? Die Welt ist doch so abgefuckt, die ist so aus den Fugen und es läuft so unnormal viel verkehrt und ungerecht. Aber das ist ja nicht mal mehr eine Überraschung. Das ist jedem klar.
3: Klar.
2: Ja, wieso sollte man sich dann überhaupt noch aufregen über irgendwas?
3: Na, ich weiß es doch auch nicht.
2: Aber was ich mich frage, wie soll man sich dann überhaupt verhalten? Weißt du, wie soll ich Leuten gegenübertreten, die ich gar nicht kenne? Wie soll ich mich entscheiden, wenn es was zu entscheiden gibt? Weißt du?
3: Oh Gott, Memo, du bist so süß. Wieso machst du dir über sowas Gedanken?
2: Naja, ist doch ganz normal.
3: Nein, scheiß drauf.
2: Aber das macht.
3: Scheiß drauf. Hm. Warst du schon mal nah am Tod?
2: Naja, ich wurde schon mal um ein Haar überfahren.
3: Nein, nee, ich meine, ob du schon mal mit deiner kleinen Existenz komplett am Rand warst, an der Grenze, an dem Punkt, wo der Tod das Naheliegendste ist.
2: Nein.
3: War eine wichtige Erfahrung für mich. Man lernt extrem viel über sich selbst und die gesamte Welt. Hm. Komm.
2: Wohin?
3: Drogen und Sex.
2: Was?
3: Drogen und Sex. Ballern und ficken. Na komm.
1: Wieso nicht? Ja, wieso denn nicht? Zwei Wochen Urlaub im Jahr, das ist sonst Erfüllung. Oder Enten füttern. Erfüllung ist Egoismus. Also wieso denn bitte nicht? Und um wieder ein Ideal zu haben, treibt man neuerdings Sport. Und um wieder ein Ideal zu haben, erfindet man das Abendland. Und um wieder ein Ideal zu haben, hat man auf einmal gar keine Ideale mehr.

0: Ob plötzliche Trennung oder On-Off-Romanze. Viele Promis scheinen sich einfach nicht entscheiden zu können. Doch diese Paare haben es geschafft. Sie sind nach ihrer Beziehungspause sogar verheiratet und glücklicher als je zuvor. Herzogin Kate, 35, musste lange auf ihr Happy End warten. 8 Jahre war sie mit Prinz William, 35, zusammen,
1: bevor... Oh, come on, das ist doch so langweilig.
0: Was ist denn nicht langweilig?
1: Du.
0: Du bist süß. Boah, guck mal, hier kann man spenden.
1: Ja? Wofür denn?
0: Schulen in Nigeria. Hier steht, mit einer Spende von 50 Cent am Tag kann man einem Kind Schule plus ein warmes Mittagessen bezahlen.
1: Ja?
0: Ja.
1: Und jetzt?
0: Wie viel Geld gibst du für Tabak aus?
1: Puh, bestimmt über 50 Cent am Tag.
0: Ertappt.
1: Tja.
0: Warum spenden wir nichts?
1: Weil wir kein Geld haben.
0: Warum rauchen wir dann?
1: Weil's geil ist. Weil wir wollen. Weil wir Bock drauf haben.
0: Nikotin statt Armutsbekämpfung. Meine Suchtbefriedigung ist mein Beitrag für die Welt.
1: Sag mal, fühlst du mit irgendwem mit?
0: Selten. Das gibt mir die Kraft, mit der Welt fertig zu werden. Fühlst du dich nicht erhaben, wenn du die Bunte liest, weil du weißt, dass du nicht so ein Idiot bist, der das ernsthaft liest? Wenn du dich über die dritte Welt lustig machst? Oder darüber, dass der beschissene Westen eine dritte Welt zulässt?
1: Aber... Du nimmst ja gar nichts ernst.
0: Na.
1: Nimmst du dich selber ernst?
0: Auch das nicht. Wir leben in einem zynischen Zeitalter. Kann man da überhaupt noch etwas ernst nehmen? Diese Zeit, dieser Ort, dieser Geist, ich lache darüber. Ich scherze sogar über meinen eigenen Unernst.
1: Aber wenn das so ist, also pass auf. Ist Zynismus nicht auch eine Abkehr von der Zeit, dem Ort, dem Geist? Wenn dieser nun, also der Zynismus, das Bestimmende, das alles Überschattende dieser Zeit, dieses Ortes, dieses Geistes ist, reproduziert man dann nicht eben das, was man negieren möchte? Also wenn man über alles lacht, besonders darüber, über alles zu lachen, ist man dann kein reaktionäres Arschloch?
0: Was? Ach, nee, komm, vergiss es. Warum sollte man Angst vor dem Tod haben? Der Tod winkt jedem Menschen. Der Tod ist unausweichlich. Jeder muss sterben. Wieso sich also fürchten? Wieso mich schon zu Lebzeiten beeinflussen lassen von etwas, das feststeht?
1: Es ist dann halt vorbei.
0: Ich spaziere oft auf Häuserdächern, ganz am Rand.
1: Als ich fast überfahren worden wäre, das war kein Zufall, kein Unfall.
0: Tschüss, ciao. Ich habe keine Lust mehr.
1: Aber das löst doch nichts. Das ist doch nur feige. Da ist doch mehr.
0: Ach, du bist süß. Nein.
1: Vana, da ist mehr. Lass mich es dir zeigen.

0: Hey, jetzt hör mir mal, hey, hör mir mal bitte kurz zu. Ich will dir was sagen.
1: Ja, mach doch.
0: Komm, reiß dich zusammen, bitte.
1: Ach, komm schon.
0: Also, ich wollte dir nur sagen,
1: wie ernst du klingst. Geht's dir nicht gut?
0: Was? Nein, also, alles gut.
1: Also, wieso der Ernst?
0: Du musst ja nicht alles albern machen, was ich dir mitteilen will, oder?
1: Och.
0: Es ist wichtig.
1: Was? Was kann denn schon wichtig sein?
0: Also, wenn wir das durchziehen.
1: Oh.
0: Ich weiß nicht, ob ich das kann. Weil ich dich... Mann, ich wollte nur, dass du weißt, dass ich dich...
1: Ja, ich weiß.
0: Ja.
1: Ich weiß.
0: Willst du nicht lieber...
1: Du hast es nicht verstanden, oder?
0: Bitte. Bitte lass es uns versuchen. Bitte.
1: Nur über meine Leiche.

0: Ein junger Mann war auf der Suche. Wonach? Er wusste es nicht. Er wollte etwas aus sich machen. Doch, was auch immer er anfing, er wusste nicht wofür. Da traf er eine junge Frau. Die war nicht mehr auf der Suche. Wozu auch? Sie hätte es nicht gewusst. Sie lebten gemeinsam, suchenlos und dachten, dass es gut sei. Wieso? Sie wussten es nicht. Die junge Frau wollte sich doch auf eine letzte Suche begeben. Der junge Mann suchte nicht mit, denn er hatte schon gefunden. Von ihrer Suche kam die junge Frau nicht zurück. Der junge Mann wurde einsam. Er konnte sich nie wieder auf eine Suche machen. Er hätte nicht gewusst, wieso. Er hatte ja schon alles gefunden.
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0: Oh, wie geil.
1: Was ist denn da so lustig?
0: Bitte? Oh, nichts.
2: Die Jugend heutzutage. Bestimmt irgend so ein TikTok. Schlimm, schlimm.
0: Nein.
1: Ah! Also, junge Dame, jetzt ist aber mal langsam gut.
0: Ich bitte vielmals um Verzeihung.
2: Zeigen Sie mal her, was hören Sie denn da? Ein Hörkunst-Podcast? Was ist denn das?
0: Ganz viele verschiedene kurze Hörspiele. Spannend, witzig, tiefgründig, alles dabei.
1: Als Podcast? Ich dachte, da reden sich die Leute immer nur mundfusselig.
2: Also Hörspiele finde ich interessant.
1: Aber das ist doch kein richtiger Podcast.
0: Natürlich, steht doch da.
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1: Heutzutage ist es ja vollkommen normal, dass im Radio neben journalistischen Beiträgen auch erfundene Geschichten gesendet werden. Naja, wahrscheinlich hören sich die meisten mittlerweile eher im Internet an, aber das Format Hörspiel, das ist nach wie vor bekannt und auch beliebt. Aber wann wurde eigentlich das erste Mal ein Hörspiel gesendet und wie hörten sich die Hörspiele eigentlich in den Anfängen an? Antworten hat Eduard Beer.
2: Sommer 1922, New York.
3: Colin Hager, Programmdirektor von WGY, sitzt zufrieden in seinem Büro. Als erste Radiostation im Bundesstaat New York startete die Übertragung des Senders vor 5 Monaten. Direkt zu Beginn waren sie die Ersten, die von außerhalb der Studios sendeten. Aus einem College übertrugen sie die Rede von Gouverneur Müller. Sie sollten nicht das letzte Mal die Ersten gewesen sein.
4: Ja, bitte?
5: Mr. Hager, schön, Sie zu sehen. Smith, mein Name. Edward Smith von The Mask, der Theatergruppe aus Troy.
6: Ach, die Freude ist ganz meinerseits. Setzen Sie sich doch bitte.
5: Danke.
6: Kommen wir gleich zur Sache. Ich hörte, Sie haben einen Sendevorschlag, eine neue Idee.
5: Richtig. Ich würde sehr gerne über Ihren Sender Adaptionen von einigen Theaterstücken ausstrahlen.
6: Interessante Idee, Mr. Smith.
5: Ich bin mir sicher, dass das bei den Leuten gut ankommen würde.
6: An was haben Sie denn konkret gedacht?
5: Nun, als erstes Stück könnte ich mir The Wolf von Eugene Walter gut vorstellen. Spielt in den kanadischen Wäldern. Vielleicht kennen Sie es.
6: Ja, damit wäre ich einverstanden.
5: Tatsächlich? Das freut mich außerordentlich.
6: Unter einer Bedingung.
5: Selbstverständlich.
6: 40 Minuten maximal.
5: 40 Minuten?
6: Ja, wissen Sie, was Sie da vorschlagen, ist sehr neu. Ich glaube, länger werden wir die Hörer nicht am Apparat halten können.
5: Abgemacht. Ich setze mich heute noch an die Arbeit, um das Stück umzuschreiben.
6: Schön. Ich freue mich, Mr. Smith.
5: Sehr vielen Dank, Mr. Hager. Guten Tag.
3: So oder so ähnlich oder ganz anders muss es damals gewesen sein. Am 3. August 1922 jedenfalls wurde tatsächlich das erste Mal eine Art Hörspiel, wie man es heute kennt, live im Radio gesendet. Und das mit großem Erfolg. Mehr als 2000 begeisterte Leserbriefe erreichten die Radiostation. Auch in Deutschland wurden Theaterstücke für die Ausstrahlung im Hörfunk adaptiert. Zum Beispiel das Stück Anke, das 1923 in den Experimentalstudios von Telefunken aufgenommen, allerdings nie gesendet wurde.
2: Dienstag, der 15. Januar 1924.
3: Die Geburtsstunde des europäischen Hörspiels war erst ein Jahr später, als der Londoner Rundfunk das erste Originalhörspiel überhaupt, A Comedy of Danger von Richard Hughes, sendete. Im Theater oder Kino hätte die Geschichte auch nicht funktioniert. Sie spielte nämlich im absoluten Dunkeln eines Bergwerkschachtes. Richard Hughes soll zu seinem Hörstück damals gesagt haben:
7: Indem wir versucht haben, Gefühle anzusprechen und eine vollständige Geschichte über ein einzelnes Sinnesorgan, das Ohr, zu erzählen, haben wir offensichtlich nichts anderes versucht als das, was das Kino bereits durch die Augen getan hat.
3: Nun, wahrscheinlich sprach er eigentlich Englisch, aber wie dem auch sei.
2: Freitag, der 24. Oktober 1924.
3: In Deutschland wurde das erste Hörspiel 9 Monate später gesendet. Es hieß Zauberei auf dem Sender.
8: Hallo Leute! Schön, dass ihr da seid! Ich hex uns was Tolles, ja? Hex!
3: Nein, nicht diese Zauberei, die kam erst später. In dem experimentellen Stück parodierte der Autor und damalige Sendeleiter Dr. Hans Flensch höchstpersönlich sämtliche Radiosendungen. Er inszenierte eine neue, in der alles schief ging und komplettes Chaos ausbrach. Hörspiele konnte man damals noch nicht konservieren. Die Sendung wurde 1962 allerdings vom Hessischen Rundfunk neu produziert.
9: Der Schalter ist kaputt. Ich kann nicht ausschalten.
10: Abstellen.
11: Musik spielen.
10: Märchen da raus.
12: Was ist denn los?
10: Herr Doktor, ich weiß nicht, was ich machen soll. Ich wollte gerade unser Konzert ansagen. Da kam die Dame. Übrigens ist eingeschaltet. Es wird alles zugehört. Der Schalter ist kaputt.
3: Bis 1932 kam es dann zum ersten Höhepunkt in der Geschichte der deutschen Hörspiele. Viele Produktionen berühmter Autoren wie Erich Kästner oder Bertolt Brecht wurden gesendet.
2: Das Jahr 1933, Deutschland.
3: Mit der Machtergreifung Hitlers, der Gleichschaltung und sogenannten Säuberung der Medien wurden auch Hörspiele stark eingeschränkt und für Propaganda genutzt. Die Nationalsozialisten verbreiteten ihre Ideologie mitunter über Hörstücke und das auch schon vor 1933. Der Volksempfänger machte schließlich das Radio so günstig wie nie zuvor. Geschaffen, um das nationalsozialistische Weltbild zu vermitteln und die Deutschen im Sinne dieser Ideologie zu erziehen. Mit Beginn des Kriegs war es strengstens verboten, ausländische Feindsender zu hören. Eine Drohung am Drehknopf des Volksempfängers wies darauf hin:
4: Wer den Feind hört, wird mit Zuchthaus bestraft. Und wer abgehörte Nachrichten weiterverbreitet, wird hingerichtet.
3: Es taten dennoch einige, auch mit sogenannten Großempfängern, die technisch besser ausgestattet waren. Über 2700 Urteile wurden wegen Rundfunkverbrechen getroffen. Wie viele Todesurteile es deswegen gab, ist nicht bekannt. Sender im Ausland sendeten neben möglichst neutraler, wenn gleich trotzdem politisch motivierter Berichterstattung auch weiterhin kulturelle Beiträge. Fiktionale Inhalte waren aber scheinbar noch nicht so normal, wie man es vielleicht denken könnte. So kam es bei der Ausstrahlung von Der Krieg der Welten zu einigen Missverständnissen.
2: Mittwoch, der 19. Oktober 1938, New York.
11: Officer!
13: Ma'am, was kann ich für Sie tun?
11: Aliens, Officer, Sie sind hier und zerstören alles!
13: Immer mit der Ruhe. Was ist denn passiert?
11: Also ich habe Radio gehört, Musik auf CBS. Und dann wurde plötzlich das Programm unterbrochen. Es kamen Eilmeldungen, Explosion auf dem Mars, Gaswolken auf dem Weg zur Erde. Das müssen Sie doch mitbekommen haben.
13: Nein, das höre ich zum ersten Mal. Aber ich bin mir sicher, dass das nicht wirklich passiert ist. Hören Sie, beruhigen Sie sich.
11: Beruhigen? Wie soll ich mich denn beruhigen? Die Alien sind hier. Sie zerstören alles und töten uns mit Giftgas. Officer, jetzt machen Sie doch was. Rufen Sie Unterstützung. Sie sind nicht mehr aufzuhalten.
13: Ma'am. Ich bin mir sicher, das wird sich alles aufklären.
11: Nehmen Sie mich überhaupt ernst? Die Welt geht unter und Sie tun so, als wäre nichts.
13: Großer Gott.
3: Wie groß die Panik tatsächlich war, ist umstritten. Innerhalb der Sendung soll es auch extra Hinweise gegeben haben, dass der Inhalt fiktiv sei. Der junge Regisseur Orson Welles hatte den Roman Der Krieg der Welten von Herbert George Wells als Hörspiel inszeniert, in Form einer scheinbaren Berichterstattung samt unterbrochener Musik in der Sendung. Auch das ist Hörspiel. Die damalige Kriegsangst in Amerika könnte die Panik wohl angetrieben haben.
2: Das Jahr 1945. Deutschland.
3: In Deutschland kam es nach Kriegsende wieder zu einem Höhepunkt der Hörspielgeschichte. Vor allem in Westdeutschland übertrugen die Sender zahlreiche Hörspiele. Und das nicht zuletzt auch aufgrund der Zerstörung im Krieg. Theater und Kinos waren nicht intakt, Radios in den allermeisten Haushalten aber vorhanden.
2: Die 1960er Jahre.
3: Das neue Hörspiel entstand, bei denen ProduzentInnen Originaltonaufnahmen verwendeten, vermehrt Blenden und Schnitte einsetzten sowie den brandneuen Stereo-Effekt nutzten.
14: Hey, halt sofort an! Das ist nicht erlaubt! Das ist mein Auto! Ich mach den Spaß nicht mit, anhalten! Das wird dich viel kosten!
15: Was haben Sie da gerade gesagt?
14: Halt nicht an! Viel Spaß mit meinem Auto!
15: Danke, dir auch viel Spaß! Tschüss!
14: Nein! Wieso immer ich?
3: Neben technischen Neuerungen wurden Hörspiele zwar zudem inhaltlich deutlich freier und experimenteller, hatten aber doch meist einen Sinn oder künstlerischen Anspruch. Neben Märchenerzählungen wurden schließlich auch die ersten Originalhörspiele für Kinder produziert. Von den drei Fragezeichen erschienen 1979 die ersten deutschen Hörspielfolgen. In den USA konnten sich die Geschichten nicht so durchsetzen.
2: Heute.
3: Mittlerweile sind die drei Fragezeichen die erfolgreichste Hörspielreihe der ganzen Welt. Neue Folgen werden nach wie vor produziert, so auch von TKKG, Benjamin Blümchen und Bibi Blocksberg. Alle haben mittlerweile weit über 100 Folgen. TKKG und die drei Fragezeichen sogar über 200.
16: Peter, was? Komm mal her. Was machst du denn da, Bob? Na, jetzt komm doch mal her.
17: Also, ich weiß wirklich nicht, was das jetzt...
16: Na? Nicht schlecht, oder?
17: Ja, toll.
3: Ein Radio braucht man mittlerweile auch nicht mehr. Die Episoden erscheinen zwar nach wie vor auf CD, man kann sie aber auch im Internet anhören. Zum Beispiel auf Spotify oder Deezer. Andere Anbieter wie Audible spezialisieren sich komplett auf Hörspiele. Deutschland ist mittlerweile das Land, in dem die meisten Hörspiele produziert und gehört werden. Obwohl sich Fernsehen und später Online-Videos etabliert haben, ist die Zahl an Hörspielproduktionen nicht gesunken. Auch öffentlich-rechtliche Sender produzieren nach wie vor einige Hörspielserien. Doch an den Erfolg der drei Fragezeichen kommt so schnell nichts mehr heran.
18: Die
1: Das war die Geschichte der Hörspiele, ein Hörspiel in drei Teilen von Eduard Bär.
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0: Wer kommt denn? Wer kommt denn? Frage ich mich. Wer kommt denn?

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1: Wir befinden uns in Hartmannsdorf Knautnaundorf, einem Randgebiet in Leipzig. Das Oberhaupt der Familie Pfützenreuther, Harald Pfützenreuther, ist gerade dabei, in Eigenarbeit den Vorhof seines Einfamilienhauses neu zu pflastern. Er bezeichnet sich selbst als Steinenthusiasten und vertritt die Ansicht, der erste und wichtigste Eindruck über das Haus einer Familie entstehe beim Betrachten der Hofeinfahrt. Und Harald Pfützenreuther hält einiges auf sein Ansehen.
2: Harald, Schatz, magst du kurz Pause machen? Es gibt Essen.
3: Sofort, Liebling, sofort. Ich muss nur noch überprüfen, ob die Knirschfugen auch richtig eingearbeitet sind. Das ist der wichtigste Schritt beim Pflastern. Das weiß doch jeder.
2: Knirschfugen?
3: Man könnte auch Pressfuge oder Pendelrinne sagen.
2: Ach.
3: Ja, das Vokabular des Baulexikons will gelernt sein für den fleißigen Heimwerker, der was auf sich hält.
2: Hätten wir nicht einfach ein paar Handwerker bestellen können?
3: Was? Wieso?
2: Na, dann könntest du das Baulexikon mal beiseite legen und essen kommen. Dein Sohn wird schon ganz hibbelig.
3: Ach, und wie kommst du darauf, dass ein Trupp von diesen besserwisserischen Handwerkerkerlen das erfolgsversprechender machen könnte als dein wunderbarer Ehemann?
2: Das meinte ich doch gar nicht so.
3: Nein, nein. Ich weiß schon Bescheid über diese Leute. Die sind langsam, unpräzise und während der Arbeit die ganze Zeit am Rauchen. Willst du unsere Einfahrt mit Zigarettenfiltern gepflastert haben? Nein, natürlich nicht.
2: Ist ja gut, ist ja gut.
3: Weißt du noch, als die Zedelmeiers ihre Einfahrt haben pflastern lassen, was das gekostet hat? Ausgenommen wie Fische wurden die. Aber nicht mit mir. Nicht mit mir.
2: Ja, ja, wenn du meinst. Das hört sich jetzt aber nicht so richtig gut an. Der Stein sinkt ja auch irgendwie total ein in diesem Matsch da.
3: Keine Sorge, das sind die abschlemmbaren Bestandteile. Würden die aus schluffigem Material bestehen, wäre das wirklich bedenklich. Aber ich habe natürlich auf eher tonige Bestandteile zurückgegriffen und nur hochwertige Markenware eingekauft.
2: Ach was.
1: Harald Pfützenreuther stolpert und bleibt mit den Händen kurz am matschigen Boden kleben. Er wischt sich die Hände ungeschickt an seinem Hemd ab.
2: Ach, was machst du denn immer für Sachen? Oh, diese Sauerei hier wieder. Oh, Harald. Guck doch, die Nachbarn, die schauen auch schon wieder so komisch rüber.
1: Das Ehepaar Brausewetter aus der Nachbarschaft ist auf seinem mittäglichen Spaziergang unterwegs. Auch der Herr Brausewetter hält einiges auf seine Kenntnisse über Gesteinsarten und Baumaterial.
4: Schau mal, Adelheid, der Kerl versucht, Sickerfugen anzusetzen, wie ich das bei unserem Betonrasenstein gemacht habe. Natürlich nicht ganz so sauber wie ich, aber ganz nett.
3: Das habe ich gehört. Und wie nicht anders zu erwarten, irren Sie sich. Das sind Knirschfugen auf schluffigen, abschlemmbaren Bestandteilen aufliegend.
2: Ich dachte Tonige.
3: Ja, meine ich doch.
2: Jetzt komm doch endlich rein. Das Essen. Unser Sohn wird hibbelig.
4: Na, haben Sie denn auch schon mal mit Gesteinsmehlen gearbeitet? Haben wir für unseren Betonrasenstein genutzt.
3: Ihre Laienhaftigkeit und Ihr Unwissen springen förmlich aus Ihnen heraus. Betonrasensteine nennt man heutzutage Rasengittersteine. Im Übrigen könnte meine Arbeit hier nicht besser laufen. Sehen Sie da hinten die Ecke bei den Mülltonnen? Die werden noch mit einem Ensemble aus Konvex- und Konkavkurvensteinen belegt. Und für das westliche Viertel der Einfahrt haben wir überlegt, die Pflasternocken mit Edelbrechsand zu bearbeiten.
4: Ha, typisch Pfützenreuther. Würfelt irgendwelche Begriffe aus dem Baulexikon zusammen, um sich wichtig zu machen. Adelheid, schau dir dieses Trauerspiel mal an.
1: Adelheid Brausewetter hat mittlerweile Gesellschaft von zwei weiteren Frauen aus der Nachbarschaft bekommen.
5: Was ist denn hier los?
6: Es geht um Kirschfugen oder sowas in der Richtung. Und schlaffe Gesteinsmehle.
7: Ah, ja.
4: Wie? Sie benutzen keinen Sieblinienbereich? Wie wollen Sie denn dann Platz für die Kornverteilung Summenkurve schaffen?
3: Als Mann dieses Hauses ist es doch wohl meine Entscheidung, ob und wie ich mir Platz für meine Kornverteilungssummenkurven schaffe.
1: Das Ehepaar Zedelmeier aus der Nachbarschaft hat sich zur übrigen Gruppe begeben. Frau Brausewetter samt Anhang steht mittlerweile bei Ingrid Pfützenreuther.
8: Entschuldigen Sie, Herr Pfützenreuther, Herr Brausewetter, wozu denn der Streit? Worum geht es überhaupt?
3: Knirschfugen auf abschlemmbaren, schluffigen Bestandteilen.
4: Auf tonigen?
3: Ja, ja.
8: Also die Handwerker, die letztens unsere Einfahrt gepflastert haben, haben irgendwas davon erzählt, dass man bei der Auswahl der Steine in jedem Fall auf die Frostempfindlichkeitsklassen achten muss. Das oberste Gebot.
3: Unsinn. Das war doch der Schlagzertrümmerungswert.
2: Harald, das Essen, unser Sohn, die Nachbarn.
6: Entschuldigen Sie, Frau Pfützenreuther. Welche Fuge bereitet Ihrem Gatten nun Probleme?
5: Die Sickerfuge.
7: Nein, das war doch die Pressfuge, oder?
2: Die Knirschfuge. Ach, das ist ja auch egal. Die drei Streithähne werden sich so schnell eh nicht mehr beruhigen.
6: Na, schätzen Sie sich doch glücklich, dass mein Gatte Ihrem bei seiner Arbeit ein wenig zur Hand geht. Manche Heimwerker kennen doch noch nicht mal den Unterschied zwischen einer Pendelrinne und einer Schlitzrinne. Mit ihm ist hier wenigstens ein Profi am Werk.
2: Schlitzrinne?
7: Mami, Mami, ich hab aufgegessen. Was gibt's zum Nachtisch?
2: Vanilleeis mit heißen Knirschen.
9: Das war ein Hörspiel zum Einschlafen von Jule Rauchbach.
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1: Elias Audiolog. Letzter Eintrag. Hallo. Heute ist noch immer der 31. Oktober 1942. Und dies ist eine Botschaft. Mein Name ist Elias Stanton. Wer immer diese Nachricht findet, verschwindet von hier. Verschwindet von hier, so weit ihr nur könnt. Lasst alles zurück und verbrennt das ganze Schiff. Vertraut mir, die Fracht, die es geladen hat, ist es nicht wert. Ich werde versuchen, sie so lange aufzuhalten, wie ich kann. Danach zerstört das Schiff. Elias Audiolog, Eintrag Nummer 17. 17? Ja, doch, 17. Heute ist der 31. Oktober 1942, es ist 9.05 Uhr und ich befinde mich noch immer an Bord des Luftschiffes Valiant auf dem Weg von Peru nach England. Seit 3 Tagen sind wir nun schon unterwegs und werden wohl morgen endlich ankommen. Ich kann soweit sagen, dass es der Valiant wirklich an nichts fehlt. Die Betten sind bequem, das Essen ist vorzüglich und die Mitreisenden reichen von hochnäsig bis umwerfend. Anmerkung. Verwende Letzteres besser nicht für den Artikel. So, als nächstes werde ich mich jetzt erstmal richtig anziehen und frühstücken gehen. Elias Audiolog, Eintrag Nummer 18. Ich bin gerade auf dem Weg zur Kantine. Während das Wetter gestern noch absolut unglaublich war und wir bis zum Horizont sehen konnten, ist es heute wie ins Gegenteil verkehrt. Ich schaue aus dem Fenster und sehe nichts. Es ist, als flögen wir durch eine dicke Wolkenschicht. Ich hoffe mal, das bessert sich heute noch. Was war das? Na, hoffen wir mal, das Schiff hält wenigstens noch bis an die englische Küste. So, und da sind wir auch schon. Da ich die letzten Male das Ei und die Brötchen probiert habe, nehme ich mir heute mal die Pfannkuchen vor. Wollen wir doch mal sehen, ob die Valiant die Qualität ihrer Speisen beibehalten kann.
2: Was darf ich Ihnen bringen, mein Herr?
1: Oh ja, kleinen Moment bitte. Entschuldigung. Elias Audiolog, Eintrag Nummer 19. Die Pfannkuchen waren eine wahre Offenbarung. Die müssen in meinem Artikel unbedingt eine extra Erwähnung finden. Das Wetter klart weiterhin nicht auf, aber naja, ich schätze, man kann nicht alles haben. So, als nächstes werde ich... Oh, verdammt! Da ist sie schon wieder und sie ist ganz allein. Okay, Elias. Vergiss, dass sie dich letztens hat abblitzen lassen. Sie kennt dich einfach nur nicht. So, jetzt alles schön nach Plan und nur keine Panik. Entschuldigung, Miss West?
3: Ja? Oh, Sie. Wie war es noch, Mr. Aronnax?
1: Danton. Elias Danton. Ich bin...
3: Reporter bei der Times. Ja, ich erinnere mich. Was kann ich für Sie tun, Mr. Danton?
1: Nun, ich, da ich ja einen Artikel über dieses Luftschiff schreibe, muss ich natürlich auch einige Passagiere befragen. Und da wollte ich fragen, ob Sie kurz dafür Zeit hätten?
3: Tatsächlich? Ich habe Sie noch nie jemanden hier interviewen sehen.
1: Doch. Ich habe mich in den ersten Tagen nur hauptsächlich mit Crewmitgliedern unterhalten. Wegen der technischen Seite, Sie verstehen. Jetzt will ich die verbleibende Zeit nutzen, um die Sicht der Gäste kennenzulernen. Die sind es ja, für die ich den Artikel letztendlich schreiben werde.
3: Aha. Ich fürchte, ich muss ablehnen, Mr. Danton. Ich kann mir nicht vorstellen, dass Sie meine Meinung hören wollen.
1: Ah, Miss West, das war ein Fehler. Jetzt haben Sie mich neugierig gemacht. Wissen Sie, mit populären Ansichten kann man keine interessanten Schlagzeilen machen. Was ich möchte, ist Ihre pure und ungeschönte Meinung.
3: Also schön. Ich finde, dass die Tatsache, dass die High Society Zeit und Geld findet, sich in einem prunkvollen Metallsack in die Lüfte zu erheben und eine Reise einfach nur zum Zeitvertreib zu unternehmen, während unter ihnen ein verheerender Krieg tobt, ist nur das Jüngste in einer Reihe zahlloser Symbole spätrömischer Dekadenz. Der Umstand, dass ich ein Teil dieser Unternehmung bin, sorgt dafür, dass ich mich auf der Stelle vor Scham und Enttäuschung übergeben möchte. Genügt das für Ihren Artikel, Mr. Danton?
1: Das war perfekt. Miss West, niemals hätte ich erwartet, dass hinter so einem hübschen Gesicht eine so scharfe Zunge lauert.
3: Nennen Sie mich Marianne. Mein Vater winkt mir zu, die Pflicht ruft. Ich freue mich darauf, Ihren Artikel zu lesen, Mr. Denton.
1: Oh, bitte, Elias.
3: Elias? Entschuldigen Sie mich. Schreiben Sie schnell, sonst fällt dieses Ungetüm noch auseinander, bevor wir in London sind.
1: Ja, das werde ich. Oh Mann, Wahnsinn. Elias Audiolog, Eintrag Nummer 20. Es ist inzwischen Nachmittag. Das Mittagessen Lachs war passabel. Das Unterhaltungsprogramm beginnt in ein paar Stunden und eine Aussicht haben wir bisher immer noch nicht. Ich werfe gerade einen Blick aus einem der Bullaugen. Man kann kaum etwas sehen. Noch nicht einmal Wolken. Einfach nur eine gähnende, pechschwarze Leere. Und dazu ständig diese Geräusche. Fast könnte man meinen, dass da draußen irgendwas ist.
4: Entschuldigung, Mr. Denton.
1: Huh? Oh, Sydney, richtig? Aus der Gepäckaufsicht. Können Sie mir vielleicht sagen, woher diese unheimlichen Geräusche kommen?
4: Nein, die Mechaniker wissen das vielleicht. Aber Mr. Denton, ich habe Ihnen doch gestern den Frachtraum gezeigt. Sie haben dort doch auch diese komisch geformte Truhe gesehen.
1: Die aussah wie so ein kleiner Sarkophag? Ja, ich erinnere mich.
4: Würden Sie mal eben bitte mitkommen?
1: Ja, okay. Elias Audiolog, Eintrag Nummer 21. Also, Sydney hat mir jetzt den Sarkophag gezeigt. Ich bin nicht sicher, ob ich den schon erwähnt habe. Es handelt sich so um ein altes Relikt, das in Peru als Fracht aufgegeben wurde. Ich habe mir das Ding nicht lange angesehen, weil es mir ehrlich gesagt einen Schauer über den Rücken gejagt hat. Muss irgend so ein Voodoo-Busch-Zauberdings gewesen sein. Das Problem ist jetzt, dass der Sarkophag eben offen war, als wir nachgesehen haben. Und das war er gestern definitiv nicht. Leer übrigens. Da muss sich jemand einen dummen Scherz erlaubt haben. Aber das ist eigentlich gar nicht das Merkwürdige. Sydney hat auf der Liste nachgesehen, wem das Gepäckstück gehört. Und anscheinend gehört es niemandem. Es existiert quasi nicht. Wer schmuggelt denn bitte einen hässlichen alten Sarkophag?
5: Hilfe!
1: Elias Audiolog, Eintrag Nummer 22. Jemand ist tot. Ich habe den Namen noch nicht mitbekommen, aber dies ist nicht meine erste Leiche, aber bei Gott, ich habe noch nie jemanden so schlimm zugerichtet gesehen. Arme und Beine des Opfers lagen abgespreizt auf seinem Bett. Überall Blut. Der Kopf war abgewinkelt mit hervorgequollenen Augen und Zunge. Der Körper vom Hals abwärts. Der Körper vom Hals abwärts war fast nicht mehr vorhanden. Lungen, Herz, Leber, Darm, alles war einfach nicht mehr da. Wir sitzen jetzt alle in der Kantine. Der Kapitän hat uns alle zusammengerufen und die Crew sucht jetzt nach dem Täter. Wir sollen hier bleiben und uns ruhig verhalten. Ich sollte mich vielleicht freuen, die Gelegenheit für so eine Story zu bekommen, aber ehrlich gesagt will ich hier einfach nur raus.

0: man das gehört? Das geht jetzt schon seit Minuten so. Rhythmische Schläge, die den ganzen Schiffskörper erfüllen. Immer wieder und wieder. Irgendetwas daran kommt mir seltsam bekannt vor, aber ich kann einfach keinen klaren Gedanken fassen. Von den Crewmitgliedern, die sich auf die Suche gemacht haben, ist kein einziges zurückgekehrt. Langsam frage ich mich...
1: Hey, Marianne!
2: Lies, ich kann meinen Vater nicht mehr finden. Haben Sie ihn gesehen?
1: Nein, tut mir leid. Geht es Ihnen gut?
2: Nein, natürlich nicht. Haben Sie die Leiche gesehen? Wer tut nur so etwas? Und dann diese furchtbaren Geräusche. Es wird immer kürzer, immer schneller.
1: Das ist bestimmt nur das Schiff.
2: Das Schiff? Elias, haben Sie es noch nicht gemerkt? Es ist jedes Mal genau ein Schlag weniger. Etwas kommt. Unsere Zeit läuft ab. Gott, bitte nicht.
1: Verflucht. Marianne, bitte. Das muss alles gar nichts bedeuten.
3: Da, oh mein Gott!
4: Einer der Offiziere!
0: Da ist gerade jemand vom Suchtrupp zurückgekehrt. Oh Gott, er ist mit Blut überströmt. Mein Gott, er zieht sich mit letzter Kraft durch die Tür. Hey,
1: kommen Sie, ich helfe Ihnen. Kommen Sie.
0: Was ist dort draußen? Was haben Sie gesehen?
5: Alle tot. Hexe.
0: Nein, kommen Sie, bleiben Sie bei mir. Moment, ich helfe Ihnen rein.
4: Oh mein Gott.
3: Was passiert hier?
6: Er hat keinen Unterkörper. Sein ganzes Becken wurde einfach herausgerissen. Er ist tot.
0: Elias Audiolog, Eintragnummer. Wir haben die Kantine verlassen. Nachdem der Offizier vor uns allen gestorben ist, sind alle panisch auseinandergerannt. Bei mir sind jetzt Marianne und der Gepäckoffizier Sydney. Wir sind auf dem Weg in den Maschinenraum. Sydney meint, dort können wir uns eventuell verbarrikadieren.
7: Ich weiß nicht sicher. Es ist das Beste, was mir gerade einfällt.
2: Der Countdown ist fast vorbei. Schnell!
1: Ja!
7: Mr. Denton, was ist los?
1: Ich weiß nicht. Gerade habe ich diesen Gang gesehen. Doch überall waren Blut und Körperteile verstreut.
2: Wir müssen weiter. Los, Elias.
1: Ich glaube, das hier ist schon mal passiert. Irgendwie.
7: Was?
2: Die Zeit ist um.
7: Was zum Teufel ist das?
2: Nein, bitte nicht.
1: Los, schnell. Wartet. Hört ihr das?
7: Ist das eine Spieluhr?
2: Elias, hat der Offizier vorhin noch irgendetwas gesagt? Was war es?
1: Er sagte, Hexe.
2: Wir müssen hier weg, sofort.
7: Es kommt immer näher.
1: Sydney, der Maschinenraum.
7: Ich weiß nicht.
2: Was heißt das?
7: Ich kenne diesen Gang nicht. Hier ist alles falsch. Ich weiß nicht, wo wir sind.
1: Was?
7: Ich weiß nicht, wo wir sind. Ich kann nicht. Wo sind wir?
1: Sydney!
2: Psst! Hört ihr das?
1: Das ist nicht die Spieluhr.
7: Es tut mir leid.
2: Hier rein!
1: Bist du verletzt?
2: Das nicht mehr. Ich will hier raus.
1: Marianne, beruhig dich.
2: Nein. Hast du sie gesehen? Nur ein kleines Mädchen. Aber diese Augen. Gott, diese furchtbaren Augen. Sie hat ihn einfach in der Luft zerfetzt. Es klebt überall an mir. Es ist überall. Warum? Warum passiert das nur?
1: Marianne, sieh nur. Wir sind auf der Terrasse. Wir sind draußen.
2: Wir können doch nur
4: wenn wir draußen sind, wieso weht dann kein Wind?

0: Elias Audiolog. Was soll's? Ich weiß jetzt, was in dem Sarkophag war. Als Sydney plötzlich die Orientierung verlor, kam dieses kleine Mädchen um die Ecke. Sie hatte rote Haare und ein schwarzes Kleid. Zu diesem Zeitpunkt war sie bereits über und über mit Blut bespritzt. Wir bemerkten sie erst, als es zu spät war. Plötzlich wurde Sydney in die Luft gehoben, als würde er fliegen, und dann ist er einfach aufgeplatzt. Wie eine Bombe, und dieses Mädchen stand mit ausgestreckter Hand dahinter und hat einfach nur gelacht. Sie sah völlig normal aus, aber ihre Augen leuchteten in seinem giftigen Grün. Ich habe es Marianne nicht erzählt, aber als wir wegrannten, da habe ich mich noch einmal umgedreht. Und da sah ich, wie sich ihr Mund zu dieser widerlichen Fratze verzog und sie anfing, Teile von Sydney zu essen. Oh Gott. Ich will einfach nur runter von diesem Schiff. Aber das ist unmöglich. Wir sind gerade auf einer der Terrassen außen am Schiffskörper. Hier draußen ist einfach nichts. Kein Wind, keine Wolken, nicht mal Wasser, gar nichts. Wir sind in einem riesigen, undurchdringbaren Schwarz gefangen. Es gibt kein Entkommen. Wieso passiert uns das alles nur? Und wieso werde ich das Gefühl nicht los, dass das alles schon mal passiert ist? Vielleicht werde ich auch langsam verrückt. Naja, unsere einzige Hoffnung ist jetzt... Marianne,
1: nicht! Nein, lass mich! Ich kann das nicht mehr! Das ist mehr, als ich ertragen kann! Ich will nicht zerfetzt und zerstückelt werden!
2: Das wirst du nicht, hörst du? Wir kommen hier raus! Wir müssen uns nur irgendwie lang genug verstecken! Bitte spring nicht!
1: Du verstehst es nicht! Ich kann sie hören! Sie spricht in meinem Kopf! Sie will mich essen! Ich will nicht sterben! Ich will nicht sterben! Bitte! Ich will einfach nur, dass es aufhört!
2: Marianne!
3: Elias, leb wohl!
2: Nein!
4: Hey, was ist? Schon kaputt. Was schaust du so? Diese hier wirst du nicht mehr retten. Sie ist längst tot. Lauf jetzt, kleine Ratte. Lauf ganz schnell weg. Bald wird alles vorbei sein.
0: Elias Audiolog. Letzter Eintrag. Hallo. Heute ist noch immer der 31. Oktober 1942. Und dies ist eine Botschaft. Mein Name ist Elias Stanton. Wer immer diese Nachricht findet, verschwindet von hier. Verschwindet von hier, so weit ihr nur könnt. Lasst alles zurück und verbrennt das ganze Schiff. Vertraut mir, die Fracht, die es geladen hat, ist es nicht wert. Ich werde versuchen, sie so lange aufzuhalten, wie ich kann. Danach zerstört das Schiff. So, das war's. Ich kann nur hoffen, dass dieses Tonband jemand findet. Dieses Ding darf niemals freikommen. Ich verstecke das Tonband in diesem Lagerraum dort. Mit wem rede ich eigentlich? Was zum Teufel? Ein Riesenhaufen Tonbänder. Aber die Beschriftung. 31.10.1942. 31.10.1942. Sie sind absolut identisch. Alle! 31.10. 31.10. LS Audiolog, Eintrag Nummer 17. Nein! LS Audiolog, Eintrag Nummer 17. 17? Ja, doch, 17. Nein. Heute ist der 31. Oktober 1942. Es ist 0:05.
2: Ich erinnere mich. Ich erinnere mich. Ich weiß wieder alles. Es ist eine Schleife, die den gleichen Tag wieder und wieder passieren lässt. Wir alle hier sind längst außerhalb unserer Realität. Die Valiant ist die perfekte Hölle. Wir stehen auf, essen und werden getötet. Wieder und wieder und wieder und wieder. Seit nun schon fast 2000 Jahren.

0: Zeit für den letzten Vorhang. Wo bist du? Ich weiß, dass du mich hören kannst. Du hast alle umgebracht. Wieder. Ich bin als Einziger übrig. Na komm schon. Hol mich. Hol mich doch endlich. Ah, da bist du ja. Na los. Bring es zu Ende. Jetzt macht es auch keinen Unterschied mehr. Worauf wartest du? Hast du uns nicht schon genug leiden lassen? Eines möchte ich wissen. Wieso? Wieso tust du uns das wieder und wieder an?
1: Es macht mich einfach nur so, so glücklich.
0: Alas, Audiolog, Eintrag Nummer 17. 17? Ja, doch, 17. Heute ist der 31. Oktober 1942, es ist 9.05 Uhr und ich befinde mich noch immer an Bord des Luftschiffes Valiant auf dem Weg von Peru nach England. Seit 3 Tagen sind wir nun schon unterwegs und werden wohl morgen endlich ankommen.
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0: außen vor euch in einem...
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0: So. Das war die letzte. Ich schätze, das war's dann wohl.
1: Weißt du, wie es für dich weitergeht?
0: Meine Frau schiebt jetzt doppelte Schichten. So kommen wir erstmal über die Runden. Und im neuen Jahr ergibt sich vielleicht was. Ich habe mich halt auf alles beworben, was ich finden konnte.
1: Naja, ich auch. Na dann. Vielleicht sieht man sich ja mal irgendwo anders wieder. Viel Glück auf jeden Fall. Und frohe Weihnachten.
0: Ja, dir auch.
2: Die Honigkuchen GmbH und Co. KG hat eigentlich noch nie schwarze Zahlen geschrieben. Obwohl Honigkuchengründer Wilhelm Nelke seine Firma mit Leidenschaft und Herzblut führte und nach einem Geheimrezept seiner Großmutter buk, gingen seine Lebkuchen auf dem freien Markt gnadenlos unter. An der Qualität lag es nicht, da war man sich sicher, aber gegen Nürnberger Lebkuchen, Aachener Printen oder Pulsnitzer Pfefferkuchen war die Honigkuchen GmbH und Co. KG in Kundenohren ein Niemand.
3: Pfefferkuchen, Lebkuchen, ist alles irgendwie das Gleiche.
4: Wenn ich Ihnen da was empfehlen dürfte, hier, die Honigkuchen sind vorzüglich. Qualitativ äußerst hochwertig. Ja. Zimt, Nelken, Ingwer, Kardamom und echter Honig. Was viele gar nicht wissen, ist ja, dass die großen Firmen schon lange gar keinen echten Honig mehr benutzen. Die nehmen nämlich Kunsthonig, nehmen die, um die Preise zu drücken. Aber wir bei Honigkuchen, GmbH und Coca-Cola,
3: ja, machen das völlig. Ich stehe eh nicht so auf dieses trockene Gebäck. Meine Oma hat gesagt, ich soll halt irgendwelche Printen kaufen gehen und jetzt wollte ich einfach die billigsten nehmen, keine Ahnung. Also nichts für ungut, aber diese Honigkuchen da sind halt auch schon mega eingestaubt. Keine Ahnung, wie lange die da schon liegen.
4: Wie, Sie mögen kein weihnachtliches Gebäck?
3: Also nee, ich stehe mehr so auf Chips und so salziges. Ja, und wenn Kuchen, dann halt richtigen, nicht so was Langweiliges. Das ist so Oma-Gebäck halt. Aber ey, waren Sie schon mal in Amsterdam? Ich war da letztes Jahr und wir haben richtig geile Brownies gekauft. Also in Amsterdam, verstehen Sie, oder? Also das waren Space Cakes.
4: Space Cakes? Was ist?
3: Kennen Sie nicht? Das Cannabis drin ist mega. Sollten Sie mal ausprobieren, das macht so Spaß. Am liebsten würde ich meiner Oma einfach sowas mitbringen.
4: Space Cakes, also so.
2: Dem Mädchen im Kapuzenpullover war vermutlich nicht klar, welche entscheidende Rolle sie in Wilhelm Nelkes Leben spielte. Nach der schicksalhaften Begegnung ging ihm ein Gedanke nicht mehr aus dem Kopf. Und er begab sich auf eine ausschweifende Recherche im Internet.
5: 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KG.
2: Und so ging eine erste Fuhre der Party printen als hoffnungsvolles Experiment in den Verkauf.
6: Hey, ich hab so überlegt, eigentlich ist das mit Weihnachten so voll das gute Konzept.
7: So mit Jesus, meine ich. Guter Typ. Also, so theoretisch. Ich glaube aber, der hatte halt jetzt nicht so mega übernatürliche Skills. Die haben den einfach alle so abgefeiert, dass die Storys über ihn immer und immer mehr aufpoliert haben. Verstehst du? Oma, verstehst du?
8: Du hast überall Schokolade im Gesicht, im ganzen Gesicht. Komm, Jonas.
7: Also wegen Jesus jetzt nochmal. Ich glaube, der konnte nicht über Wasser laufen, der konnte nur echt gut schwimmen. Und seine Fans haben das dann einfach voll aufgebauscht.
8: Jetzt komm, wir gehen raus und machen Schneeengel im Schnee.
9: Leute, ich erzähle einen Witz. Pass auf, hier. Welches Problem haben viele Männer an Weihnachten, na? Die Gans liegt nicht auf dem Teller, sondern sitzt neben ihm. Ja, Pizza!
8: Oh, wir haben die Gans komplett vergessen. Macht nix. Legst du den Rotkohl auf die Pizza und dann läuft das.
7: Aber jetzt nochmal wegen Jesus, Oma. Also, ich glaube auch nicht, dass der am Kreuz hing und so. Und ich meine, 3 Tage wach. Also, ich war auch schon mal. Ich war mal 3 Tage wach. Aber das... Nee.
2: Das Wagnis hatte sich gelohnt. Wilhelm Nelkes Idee war von so viel Erfolg gekrönt, dass schon zu Beginn des neuen Jahres die Produktionsbänder wieder anrollten. Denn Partyprinten sind kein Weihnachtsgebäck, sie sind die deutsche Antwort auf den Space Cake.
10: Na, wie waren die Feiertage?
1: Oh, ganz groß waren die. Du, so viel Spaß hatte ich an Weihnachten nicht mehr, seit ich ein Kind war.
10: Ah, schön.
1: Ich habe so viel von den Partybritten gefressen und
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1: Was bisher geschah.
2: Hey Schatz, warum bist du denn schon so früh wach?
3: Ach, ich freue mich einfach so auf den Waschsalon heute. Endlich werden wir wieder sauber und rein.
1: Doch da wusste er noch nicht, dass das der letzte Tag sein würde, an dem er seine geliebte Frau zu Gesicht bekommt.
2: Fabi? Fabi, wo bist du?
3: Hier drüben, im Wäschekorb. Mach dir keine Sorgen, Schatz. Er hat dich bestimmt nur übersehen. Gleich sind wir wieder vereint.
2: Ich liebe dich, Bärchen.
3: Ich liebe dich auch.
1: Es sollte nämlich der letzte Waschgang seines Lebens sein.
3: Wirbeln, wirbeln. Oh yeah, jetzt kommt der Schaum. Ach, ich wünschte, Cassie könnte den Spaß hier miterleben. Wirbeln, wirbeln und noch eine Runde, noch eine Runde. Ach, puh. Ganz schön warm hier drin. Wärmer als sonst, oder bin ich mir das nur ein?
4: Es ist so warm wie immer.
3: Oder, Leute?
4: Ja, genau.
3: Oder?
4: Nicht so.
3: Ist ganz schön heiß hier drin, oder?
5: Ich hatte einen anstrengenden Tag. Und ich will einfach nur meine
3: was,
5: heiße...
3: Was passiert hier? Was? Oh nein. Oh nein, ich schrumpfe. Warum schrumpfe ich? Ah, Hilfe. Warum unternimmt denn hier keiner was? Hilfe. Hilfe. Hilfe.
1: Fabi, die Wollsocke, wurde Opfer eines grausamen Verbrechens. Einer 60-Grad-Wäsche.
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12: Ein Mord im Waschsalon? Die Polizei weiß nicht weiter und hat die Ermittlungen auf Eis gelegt. Weißt du, was das bedeutet, Barry?
13: Dass die Polizei ganz schön früh aufgegeben hat dafür, dass der Mord erst letzte Nacht passiert ist?
12: Was? Nein! Dass wir die Ermittlungen jetzt in Eigenregie aufnehmen müssen. Jetzt, wo die Polizei so versagt hat. Das, mein Lieber, ist nämlich ein idealer Einstieg für eine Kriminalgeschichte und das Resultat eines guten Storytellings.
13: Mal ehrlich, wer schreibt denn sowas? Das hat ja nun wirklich nichts mit gutem Storytelling zu tun, wenn die Polizei direkt am ersten Tag aufgibt. Das, mein Lieber, ist das Resultat aus Faulheit und Kreativlosigkeit der Autoren dieser Geschichte. Die sollte man anstelle des Mörders einsperren, wenn du mich fragst. In einen Sack stecken und Knüppel drauf, bis die endlich lernen, logische und originelle Handlungsstränge zu konstruieren. Und für sowas Einfallsloses zahle ich monatlich diese
14: Wir bitten für einen kurzen Moment um Geduld. Uns liegen technische Störungen vor. Wir sind gleich wieder da. Wir bitten für einen kurzen Moment um Geduld. Uns liegen technische Störungen vor. Wir sind gleich wieder.
15: Okay, alle zurück auf ihre Positionen. Und Action!
12: Ein Mord im Waschsalon? Die Polizei weiß nicht weiter und hat die Ermittlungen auf Eis gelegt? Weißt du, was das bedeutet, Terry? Das bist du. Sag deinen Text.
16: Dass unsere Detektei selbst die Ermittlungen aufnehmen muss, wenn auf die Polizei kein Verlass mehr ist?
12: Ganz genau. Weißt du, als ich mein Taxiunternehmen Ende der 70er hingeschmissen habe, um diese Detektei hier zu gründen, da war mein oberstes Ziel, jedes Verbrechen aufzuklären, das in diesem Waschsalon begangen wird. Koste es, was es wolle. Nie wieder sollten unschuldige Kleidungsstücke ihr Leben lassen, ohne dass der Täter seine gerechte Strafe erhält. Willst du denn nicht wissen, was mich dazu bewegt hat, mein Taxiunternehmen hinzuschmeißen, um Detektiv zu werden?
16: Mich würde viel mehr interessieren, wie sich ein Taxiunternehmen in einem Waschsalon rentiert haben soll.
12: Es war eine regnerische Herbstnacht. Ich war gerade mit meinem Taxi auf dem Weg zu meinem nächsten Kunden. Ich hatte damals mit massiven Schlafstörungen zu kämpfen. Deshalb schaue ich überwiegend die unbeliebten Nachtschichten. Kannst dir vorstellen, welche Gestalt man bei Nacht in Waschsalons wie diesem hier zu Gesicht bekommt? Alles von der übelsten Sorte. Abschaum. Wie ich ihn nenne. Abschaum, den es galt loszuwerden.
16: Wow, was meinen Sie denn jetzt mit loswerden?
12: Der Kunde, zu dem ich gefahren bin, war übrigens der Politiker Charles Palantine. Vielleicht hast du mal von ihm gehört. Es war eine große Ehre für mich, ihn fahren zu dürfen. Seine Politik war die einzig unterstützenswerte. Er hat sich für die Rechte aller Socken stark gemacht. Das gefiel mir. Er war eben einer von uns. Und der Vater hat mich gefragt, was sich künftig in dieser Gegend ändern sollte, und ich sagte ihm...
16: Ich will ja wirklich nicht unhöflich sein. Die Story ist bestimmt wahnsinnig spannend, aber ich will nicht immer Überstunden machen müssen, weil wir wieder an einer ihrer Rückblenden festhängen. Also...
12: Okay, okay, mein Gott, Terry. Wie ungeduldig kann man denn eigentlich sein? Na dann, was wissen wir über unseren Fall?
16: Das Opfer war eine 3,5 Jahre alte Socke. Navy Blue mit weißen Streifen, Marke... Größe 41 bis 46, etwas lediert, eigentlich nicht der Rede wert, mit einem Loch an der linken Ferse. Sein Name war Fabi. Er kam regelmäßig in den Waschsalon, hatte viele Freunde hier, darunter nicht nur Socken. Er war immer für einen kleinen Plausch zu haben, nie knausrig, gab gern mal die ein oder andere Runde Weichspüler aus. Er spielte einmal die Woche Squash mit seinem besten Freund Freddy und war glücklich verheiratet mit der Abschlussballkönigin von 2022, der Wolfgang Petri Gesamtschule.
12: Okay, ich will nicht seine gesamte Lebensgeschichte hören. Was genau ist in der Todesnacht passiert?
16: Er ist eingelaufen.
12: Eingelaufen?
16: Ja, eingelaufen. Wie eine blutverschmierte Ledersandale oder ein Schiff im Hafen.
12: Und was ist für den Mörder bekannt?
16: Nun, es ist naheliegend, dass der Mörder der Besitzer von Fabi ist. Er ist menschlich, 35 Jahre alt, wissenschaftlicher Mitarbeiter an der Uni, Besitzer einer beachtlichen Schmetterlingssammlung und hört auf den Namen Isidor Flickenschuber. Durch das Videomaterial der Überwachungskameras im Waschsalon konnten wir ihm sehr schnell auf die Schliche kommen.
12: Wer ist denn bitte wir? Wir sind doch nur zu zweit hier in der Detektei. Triffst du dich noch mit anderen Socken?
16: Es ist sehr wahrscheinlich, dass er den Verstorbenen aus Versehen in die falsche Waschladung gepackt hat und die Wäsche mit 60 Grad gewaschen hat. Das zu heiße Wasser hat dann dazu geführt, dass die Wolle sich zusammengezogen hat und Fabi jämmerlich eingegangen ist, wie vergessenes Basilikum in der prallen Sonne. Wir können hier also ganz sicher von einem Unfall ausgehen und nicht von einem Mord.
12: Unfall? Und wie erklärst du dir die Mordserie? In der letzten Woche sind ganze 6 Socken auf ähnliche Art und Weise verendet. Und du redest hier noch von einem Unfall.
16: Es gibt eine Menge Leute, die keine Ahnung vom richtigen Wäschewaschen haben. Solche Unfälle gibt es immer mal wieder.
12: Wir haben es hier mit einem eiskalten Serienkiller zu tun, Terry. Einem ausgeklügelten Genie und Wahnsinnigen, der es auf wehrlose Socken abgesehen hat. Mach doch mal die Augen auf. Wir sind auch Socken. Wir könnten die Nächsten sein, wenn wir mehr Zeit verstreichen lassen. Ein Mörder läuft hier frei rum und ich werde nicht ruhen, bis ich ihn gefasst habe. Diesmal wird er mir nicht entkommen. Nicht schon wieder. Das habe ich meinen Eltern damals am Grab geschworen. Bei der Perlenhasskette meiner Mutter.
16: Was? Aber ihre Eltern sind doch...
12: Es gibt nur einen Ort, an dem wir ihn finden können. An dem das Verbrechen niemals schläft.
16: Halt, wo gehen Sie denn jetzt hin?
12: Ins Rotlichtviertel.
16: Wir haben hier in Leipzig doch gar kein Rotlichtviertel. Hallo, Sammy?
17: Okay, jetzt nochmal ganz langsam. Wir sind jetzt fast 5 Stunden nach Hamburg gefahren, um unsere Ermittlungen eines Falles fortzuführen, der ganz offensichtlich bereits gelöst ist und in keiner Weise mit dem Rotlichtviertel in Verbindung steht.
12: Ist deine Meinung.
17: Nur, um hier ein Fischbrötchen zu essen, den König der Löwen zu sehen und eine runde wilde Maus auf dem Dom zu fahren.
12: Ist alles Teil der Ermittlung.
17: Ach, und dass Sie jetzt hier Ihr 4. Bierchen trinken, rauchen wie ein Schlot und vorhin von der Reizwäsche einen Lapdance bekommen haben, ist wohl auch alles Teil der Ermittlungen.
12: Hast du eine bessere Idee, wie wir an die Informationen zum Fall kommen sollten?
17: Wir haben doch schon alle Informationen. Der Fall ist gelöst.
12: Deine Meinung, Regel Nummer 1, mein kleiner, naiver Freund. Wenn man etwas über den Abschaum der Gesellschaft lernen will, muss man selbst Teil des Untergrunds werden. Wenn mich mein Job als Taxifahrer und der Mord an meinen Eltern eins gelehrt haben, dann dass wir alle Teil
17: des... Sie waren niemals Taxifahrer und Ihre Eltern sind auch nicht tot. Die habe ich doch vor kurzem erst bei der Einschulung Ihrer Tochter gesehen. Sie haben einfach nur zu viele Filme gesehen und bilden sich ein, dass ihnen das alles selbst passiert ist, um ihrem Leben noch etwas Bedeutung zu geben und eine Rechtfertigung dafür zu haben, die Gegend wieder sicherer und sauberer zu machen. Was übrigens höchst illegal klingt.
12: Also, ich bilde mir das nicht ein. Das ist alles genauso passiert.
17: Ach ja, und was hat es dann mit dem Irokesenhaarschnitt und der Fliegerbrille auf sich, die Sie da tragen?
12: Was soll es denn damit schon auf sich haben? Das ist nun wirklich nichts Besonderes. Das tragen doch heutzutage fast alle so.
17: Ach, heute Morgen haben Sie das aber auch noch nicht so getragen.
12: Ja? Was für eine üble Unterstellung. Das trage ich bestimmt schon seit einer halben Ewigkeit.
17: Taxi-Driver.
12: Bitte?
17: Sie haben mich schon verstanden. Sie glauben, Sie wären der Typ aus Taxi Driver, der für Recht und Ordnung sorgen will und in seinem Wahn selbst Justiz an den Verbrechern ausübt und damit selbst zum Verbrecher wird. Und als wäre das nicht schon schlimm genug, wird der Typ am Ende auch noch als Held für seine Morde gefeiert. Und genau das wollen Sie doch auch. Deshalb haben Sie uns ins Rotlichtviertel geschleppt, um Ihre kranken Fantasien in die Tat umzusetzen. Nicht wahr?
12: Also das war eine üble Unterstellung.
17: Und das alles nur, weil Sie ein unstillbares Geltungsbedürfnis haben.
12: Weißt du was? Du hast die Ermittlungen von Anfang an nur sabotiert. Ohne dich hätten wir den Mörder doch schon längst gefasst.
17: Ich habe die Ermittlungen sabotiert.
12: Ja?
17: Ohne mich hätten wir die Videoaufnahmen aus dem Waschsalon doch gar nicht bekommen, die uns erst zum Täter geführt haben.
12: Es wird wohl das Beste sein, wenn ich den Fall ohne dich weiterlöse. Du hast mir treu Dienst erwiesen, Terry. Ich weiß noch, als du frisch gestrickt von der Polizeischule gekommen bist und wirklich etwas verändern wolltest. Ich hätte dir dabei sehr gern geholfen. Aber du wolltest dir ja nicht helfen lassen. Wir hatten wirklich eine schöne Zeit zusammen. Aber Socken verändern sich nun mal. Und irgendwann ist es besser, den anderen gehen zu lassen, um sich nach anderen Socken umzugucken.
17: Machen Sie gerade mit mir Schluss?
12: Gib mir bitte deine Marke und dein Fernglas. Beides wirst du nicht mehr brauchen. Ach, noch diesen schicken Hut, den du da trägst. Den hätte ich auch gerne. Der macht sich extrem gut zu meinem Anzug.
17: Sie können mich doch nicht einfach so entlassen. Nach allem, was ich für Sie getan habe.
12: Mach es bitte nicht noch schwerer, als es eh schon ist.
17: Sie werden das alles noch bereuen, Sammy. Ich war das Beste, was Ihnen je passieren konnte.
12: Ich weiß, es ist schwer. Und musst endlich lernen, loszulassen. Da draußen sind noch so viele andere Socken, denen du das Leben schwer machen kannst. Dafür brauchst du nicht mich. Na los, jetzt gib mir schon den Hut und dann mach, dass du Leine ziehst. Terry, warte.
17: Ja, Sir.
12: Sind wir mit deinem oder mit meinem Auto gefahren?
17: Mit meinem?
12: Den Dienstwagen hätte ich dann auch gerne wieder. Wolltest du mich etwa alleine hier zurücklassen? In einer fremden Stadt? Wie selbstsüchtig kann man eigentlich sein, Terry? Du widerst mich wirklich nur noch an. Alle hatten so recht mit dir. Du hast mir mein ganzes Leben lang nur geschadet. Na los, jetzt rück den Schlüssel schon raus und dann geh mir endlich aus den Augen. Ich will dich nie wiedersehen.
14: Sockenmörder zur Strecke gebracht.
11: Kinder endlich wieder sicher.
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6: Blutige Angelegenheit. 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
12: Nach meinem Krankenhausaufenthalt entschied ich mich, meine Tätigkeit als Ermittler niederzulegen und wieder als Taxifahrer zu arbeiten. Ich hatte alles erreicht, was ich wollte. Die ganze Welt kannte meinen Namen. Meine Eltern wären heute bestimmt sehr stolz auf mich. Doch ich merkte schnell, dass ich auf die Straße gehörte, wo die wirklichen Verbrechen stattfinden, wo mir keiner entkommen konnte, im Schutze der Nacht.
16: Sind Sie jetzt wieder Taxifahrer?
12: Mhm.
16: Ich habe von Ihnen in der Zeitung gelesen. Sie wurden ja richtig schlimm zugerichtet. Geht's Ihnen wieder gut?
12: Ach das, ja. War alles nur halb so wild. Weißt ja, wie die Medien da immer übertreiben.
16: Ja. Es tut mir leid.
12: Was denn?
16: Na, das alles. Alles, was ich Ihnen an den Kopf geworfen habe. Sie hatten die ganze Zeit recht. Sie sind der bessere Ermittler von uns beiden.
12: Ich bin froh, dass du wieder zur Vernunft gekommen bist.
16: Können Sie mich hier in der Ecke bitte rauslassen?
12: Klar. Okay, da wären wir.
16: Sammy, was ich Ihnen noch sagen wollte, ich...
12: Ich liebe dich auch.
16: Was?
12: Gar nichts. Das ist mir nur so rausgerutscht.
16: Ich bin ja fast...
12: Die bringe ich mal ganz durcheinander. Steig schon aus, bevor ich dich noch erschieße. Ja, Na los, raus jetzt mit dir, du verrückter Hund.
16: Okay, dann mach's gut.
12: Puh, das war knapp. Regel Nummer 1. Teil des Untergrunds werden. Regel Nummer 2. Andere aussprechen lassen.
18: Das war Mord im Waschsalon, ein Hörspiel von Jule Rauchbach.
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0: Oh, wie geil.
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1: Aber das ist doch kein richtiger Podcast.
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2: Jetzt schalten Sie schon auf laut. Ich will mithören.